0: algún otro momento. Adiós.
1: Tschüss.

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1: Huh?

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hoffentlich sehen wir uns bald. 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
2: Ja, ihr hört das Morgenmagazin bei Radio Korax. Wir stolpern so ein bisschen aus der Nachtschleife. Ja, ich bin nicht alleine im Studio. Ich bin übrigens Malte erstmal. Hallo, ich darf das Morgenmoma heute moderieren. Aber ich bin ja nicht alleine. Ich habe den lieben Carlo mit im Studio. Guten Morgen, Carlo.
3: Guten Morgen, ich bin der liebe Carlo.
2: Hallo, Carlo. Sprich mal richtig in dein Mikrofon rein, damit man dich auch
3: hört. Ich probiere es nochmal, ja.
2: Ja, sehr gut. schön. Wir haben schon einmal zusammen moderiert und das war eine sehr tolle Sendung, wie ich fand. Und deswegen haben wir uns gedacht, ziemlich auf die spontane Schulter genommen, ja, lass das einfach doch nochmal machen. Genau, wie ging das nochmal mit dem Moderieren? Ach ja, so, okay. Wir schauen erstmal drüber, in welchen Radios ihr denn uns überhaupt hört. Ja, weil wir laufen natürlich zum einen auf Radio Korax auf der 95.9 hier in Halle an der Saale, aber nicht nur auf Radio Korax laufen wir, sondern auch bei den freien Radios Berlin-Brandenburg auf der DAB+, bei Radio Blau in Leipzig, bei Coloradio in Dresden und für ganz Sachsen gilt immer, dass man uns auch online beim Rundfunkkombinat zuhören kann.
3: Ja, von meiner Seite aus einen wunderschönen guten Morgen an alle, die uns zuhören. Und ich hoffe, ihr habt euch schon einen Kaffee geholt und trinkt da schon den ersten Schluck. Seid gut aufgewacht. Wenn ihr im Auto sitzt, kommt ihr hoffentlich gut an euer Ziel. Und ansonsten hoffe ich, dass ihr einen ganz entspannten Morgen mit uns habt.
2: Wow, richtig professionell. Genau, ja, schön. Wir sollen mal irgendwie über die erste Stunde so ein bisschen drüber blicken. Wir haben es rein zeittechnisch nicht so ganz geschafft, Nachrichten tatsächlich auszuformulieren, aber wir werden trotzdem so ein bisschen auf Schlagzeilen schauen des Tages. Das kommt jetzt gleich nach dem ersten Song. Und dann beschäftigen wir uns direkt um 7:15 mit der Frage, wie und warum man eigentlich Pflegeeltern wird. Ein spannender Beitrag hoffentlich.
3: Denke ich auch. freue mich genau. Auf jeden Fall auf die Sendung. Ich glaube, das wird ein Spaß.
2: Gut, dann kommen wir erstmal so ein bisschen an hier im Studio. Und was gibt's denn für einen besseren Song jetzt zu dieser lauschigen Stimmung als nur wir zwei, Carlo, und ihr da draußen, die uns zuhört. Just the Two of Us von Grover Washington und Bill Withers.

0: Carlo. Just the two of us. Ach, ich habe mir den Song nicht aus schlechtem Grund ausgewählt. Ich freue mich einfach, mit dir wieder gemeinsam zu moderieren. So, normalerweise kommen bei fleißigen ModeratorInnen jetzt immer die schön ausformulierten Nachrichten. Wir haben das zeittechnisch nicht so ganz hinbekommen heute. Das ist aber gar kein Problem. Wir haben trotzdem wie so eine Art Nachrichtensegment für euch vorbereitet. Wir machen das so, jeder von uns hat zwei Themen mitgebracht. Wir sprechen ein bisschen darüber, versuchen euch so ein bisschen zu informieren. Das Ganze eher freisprachlicher gehalten. Genau, dass ihr auch ein bisschen wisst, was in der Welt so vor sich geht. Das, ich würde einfach mal anfangen, ne?
1: Ja, gönn dir.
0: Wenn wir, wir schauen einmal kurz nach Spanien, da war einiges los die letzte Zeit. Unter anderem gab es da vorgestern schwere Unwetter in Spanien, Überschwemmungen, um genauer zu sein. Und es sind drei Menschen dort ums Leben gekommen. Besonders im Katalonien und Baskenland waren betroffen. Da wurden Straßen und Keller überflutet und die Feuerwehr war im Dauereinsatz. Und in Spanien ist eben nicht nur die Natur am Wüten, sondern auch politisch wütet es dort ganz schön. Ihr habt es bestimmt mitbekommen, das war ja auch sehr, sehr groß in den Nachrichten. Das ganze Wohnungsthema, die Wohnungsfrage, die sehr ungelöst scheint. Das Coole ist, wir haben da auch dann nachher in diesem Magazin noch ein Interview drüber, das wir dann live führen um 9.30 Uhr. Sprechen wir noch mit Ralf Streck, einem Experten auf dem Gebiet, alles was Sachen Spanien angeht, über die Wohnraumlage. Deswegen will ich darauf gar nicht so sehr eingehen. Es geht aber darum jetzt, dass durch diese ungelöste Wohnraumfrage tatsächlich die Regierung zusammengebrochen ist, wenn man so sagen darf. Die sozialdemokratische Regierung von Pedro Sanchez hat sowieso gar keine Mehrheit im Parlament, also hat sich nach 8 Jahren, die haben 8 Jahre regiert, sowieso immer schwer getan, weitreichende Reformen in möglichen Dingen umzusetzen. Und jetzt ist genau wegen der sozialen Frage und wegen der Wohnungskrise das Ganze denen um die Ohren geflogen. Und jetzt werden Neuwahlen angesetzt für den 29. November. Also sehen wir mal, wohin das Ganze geht. Oftmals läuft das ja dann darauf hinaus, dass rechte Parteien mit ihren populistischen Aussprüchen irgendwie für die vermeintlichen Heilsbringer gehalten werden. Ich bin mal gespannt auf jeden Fall. Genau, so viel zu Spanien. Aber bleibt auch gerne einfach dran beim Morgenmagazin, wenn ihr Zeit habt. Um 9.30 Uhr haben wir dann noch ein Interview und gehen auf die ganze Wohnraumdebatte noch ein bisschen näher ein. Carlo, was hast du für ein Thema mitgebracht?
1: Ich bin ein bisschen näher bei uns geblieben. Ich habe mich mit Sachsen-Anhalt beschäftigt und da steht heute die erste Sitzung des neuen Landtags an. Damit auch die Wahl des Landtagspräsidenten. Und ich denke mal, das Wahlergebnis, das haben alle inzwischen mitbekommen. Die AfD hat genauso viele Stimmen wie alle demokratischen Parteien im Landtag zusammen. Gruselige Situation.
0: Absolut.
1: Und genau, was da heute eben passieren wird, ist höchstwahrscheinlich wird Tobias Rau von der AfD, der erste Landtagspräsident der AfD in Deutschland, also der erste Landtagspräsident einer rechtsextremistischen Partei in Deutschland überhaupt seit einigen Jahren, einigen vielen Jahren.
0: Das ist wirklich insane, ne? Was hier in Sachsen halt abgeht. Ey.
1: Richtig, das Ganze wird höchstwahrscheinlich dann mit den Stimmen des BSW funktionieren, also die haben das schon zugesichert und mir läuft es ein bisschen wie ein Schauer den Rücken runter, aber ich finde immer in solchen Situationen sollte man da nicht untätig bleiben und das Bündnis Widersetzen ruft natürlich zu Demonstrationen auf. Vor dem Landtag in Magdeburg direkt wird heute demonstriert. Wenn ihr Zeit habt, wenn ihr Bock habt, euch gegen Rechtsextremismus einzusetzen, jetzt ist es Zeit, handelt, fahrt dahin, Macht ein bisschen Stimmung auf jeden
0: Fall. Hast du da noch eine Uhrzeit, wann das passieren soll heute? Oder bist du da, ja?
1: Da bin ich tatsächlich eben ein bisschen im Internet rumgerutscht und habe tatsächlich keine feste Uhrzeit gefunden.
0: Okay, alles klar. Na gut, dann kommt die vielleicht noch. Also bei, was war das?
1: Würde ich auch sagen, liefern wir nach. Ne?
0: Okay, ja, bei Widersetzen ist das so genau organisiert. Ja, und ich will thematisch bei Wahlen bleiben, denn auch in Brasilien wird gerade eben gewählt. Es wird ein neuer Ministerpräsident gewählt. Und Bolsonaro und Lula ziehen dort in die Stichwahl ein. Der aktuelle Amtsinhaber Luiz Inácio Lula da Silva hat auch laut vorläufigen Angaben ist jetzt auf 44,6% der Stimmen gekommen und sein rechter Rivale Flavio Bolsonaro ist auf 47,4% gekommen. Ihr merkt schon, okay, das ist noch keine absolute Mehrheit für keinen von den beiden. Deswegen wird es dort eine Stichwahl geben. Ich habe tatsächlich die ganze Thematik, bevor ich mich jetzt ein bisschen informiert habe, nicht so wirklich verfolgt und ich war so, hey, Bolsonaro, das ist doch, der sitzt doch eigentlich im Knast. Ja, das stimmt. Der ehemalige Präsident von Brasilien sitzt im Knast. Aber über den wir gerade sprechen, ist Flavio Bolsonaro. Das ist der Sohn seines Vaters. Vom Jair. Genau, also es ist irgendwie insane, wie ich finde, dass jetzt der Sohn eines Menschen, der in Brasilien einiges verhauen hat, einfach wieder fast auf eine absolute Mehrheit kommt. Genau, also es ist ein bisschen eine richtungsweisende Wahl zwischen eben dem inzwischen 80 Jahre alten Lula und dem 45-jährigen Flavio Bolsonaro. Da wird es dann in der nächsten Zeit zu Stichwahlen kommen. Also bleibt da doch auf dem Laufenden. Es war eine ganz schön krasse Überraschung, dass Bolsonaro überhaupt so viele Stimmen bekommen hat. Es wird jetzt, Lula hat gesagt, ja, er kann sich jetzt besser darauf einstellen, weil für ihn war das wohl auch eine Überraschung. Na, wir werden sehen, was die Stichwahl bringt dann. Und jetzt zu unserem letzten Thema, Carlo.
1: Ja, gerne. Ich bin wieder ein bisschen näher bei uns geblieben und du hattest das Thema Wahlen wieder aufgegriffen. Ich werde jetzt das Thema protestieren, was ja hoffentlich alle dann heute in Magdeburg zu der Uhrzeit, die wir euch später noch nachliefern, tun werden. Und zwar protestieren aktuell Schüler und Schülerinnen in Frankreich einfach aufgrund dessen, dass die Schulen da so scheiße ausgestattet sind, so viel Unterricht ausfällt, dass die Schüler und Schülerinnen eben keine Perspektive beim Lernen sehen. Also einfach denken, was passiert denn hier eigentlich? Mhm. So, ich setze mich hier hin, aber alles ist kaputt. Unterricht fällt aus, ich lerne hier nichts und einfach auch Angst um ihre Zukunft haben. Und das Ganze ist jetzt eskaliert. Es wurden 5000 SchülerInnen auch festgenommen bei den Protesten. Gruselige Situation. Wow. Finde ich einfach krass.
0: Ja, das Coole ist, auch da sind wir thematisch, gehen wir nachher thematisch noch ein bisschen mehr in die Tiefe. Um 8.30 Uhr spielen wir da nämlich ein Interview. Da geht es dann nochmal ganz konkret um die Proteste an den französischen Schulen. Und ein Interview mit Bernhard Schmidt wird das dann sein. Also wenn ihr um 8.30 Uhr euch da noch über das Thema mehr informieren wollt, bleibt doch einfach dran. Ja, so, wir machen weiter mit ein bisschen Musik. Carlo, was hast du uns mitgebracht?
1: Passend, thematisch. Das ist mir auch immer wichtig bei meinen Musikvorschlägen. Talking About a Revolution von Tracy Chapman.

0: Sachs. Ja, und wir gehen rein in so unseren ersten Beitrag. Es geht um Pflegeelternschaft. Ja, die kommunalen Jugendämter stehen unter Druck, bei schwierigen Familienverhältnissen einzugreifen, und wenn Handlungsbedarf besteht, müssen sie zum Schutz der Entwicklung diese zeitweilig oder gänzlich aus Familien herausnehmen. Je nach Alter gibt es dann bei den Kindern die Optionen auf Kinderheim, Wohngruppe und eben auch Pflegeeltern. Obwohl die Stadt Chemnitz über soziale Institutionen sowie Heimplätze als auch Wohngruppen bereitstellt, ist die wichtigste Option eben genau diese Pflegeelternschaft. Der Pool der potenziellen Pflegeeltern ist allerdings kleiner als der eigentliche Bedarf. Pauline von Radio T sprach mit diesem Mirjam Schirmer genau über eben dieses Problem. Mirjam Schirmer ist vom Caritasverband Chemnitz und sie sprachen über zu den Gründen und den Möglichkeiten der Pflegeelternschaft.
1: Pflegeelternschaft bedeutet ja erstmal, ich nehme ein Kind in meinen privaten Haushalt, in mein Zuhause auf, was gerade nicht bei seinen leiblichen Eltern leben kann. Das ist vielleicht der ganz große Überbegriff. Und dann differenziert sich das aus in verschiedene Formen auch von Pflegeelternschaft.
2: Kinder, die aus einer akuten Notsituation kommen, werden in einer Bereitschaftspflege untergebracht. Sie leben dort nur übergangsweise, bis das Jugendamt über ihre langfristige Perspektive entscheidet. Eine Kurzzeitpflege kommt in Frage, wenn Kinder nur für einen bestimmten Zeitraum ein Zuhause brauchen. Das kann passieren, wenn sich etwa die Lebenssituation ihrer Herkunftsfamilie verbessert und sie dorthin zurückkehren sollen. Am meisten werden aber Familien für die Dauerpflege gesucht. Dauerpflegeeltern nehmen die Kinder bis zur Volljährigkeit bei sich auf. Trotz dieser Dauer gibt es wichtige Unterschiede zwischen einer Kinderpflegschaft und einer Adoption.
1: Der Unterschied zur Adoption ist der, dass Pflegeeltern in der Regel nicht die Vormundschaft haben für das Kind. Also das Adoptivkind ist wie das leibliche Kind. Eltern haben alle Rechten und Pflichten wie leibliche Eltern auch. Bei Pflegekindern ist es so, dass das Sorgerecht in der Regel entweder noch bei den leiblichen Eltern liegt oder auch bei einem Vormund vom Jugendamt zum Beispiel, der das ausübt, dass auch der Kontakt zu der Herkunftsfamilie bestehen bleiben soll, wenn dem nicht ganz gewichtige Gründe dahinter steht. Ein Pflegekind ist im Prinzip ein Kind mit zwei Familien. Ne? Das lebt in der Pflegefamilie, aber die Herkunftsfamilie spielt eine wichtige Rolle, auch dafür, dass dort, ja, wie gesagt, regelmäßige Kontakte stattfinden und die Herkunftsfamilie aber auch immer ja ein wichtiger Bestandteil des Kindes ist und bleiben wird, einfach weil es dort ja die ersten Monate oder Jahre seines Lebens verbracht hat und auch das für die Identität des Kindes ja eine ganz wichtige Rolle spielt.
2: Was sind das für Gründe, aus denen Kinder nicht bei ihren Herkunftsfamilien aufwachsen können?
1: Das kann ganz, ganz unterschiedlich sein. Oft sind die Eltern überfordert, können den Alltag mit dem Kind nicht gut bewältigen. Dann werden die Bedürfnisse des Kindes nicht gut beachtet, ob das Kind gerade Hunger hat, ob das gerade Schlaf braucht, ob das spielen will oder Trost braucht, weil die Bedürfnisse der Eltern irgendwie im Vordergrund stehen. Aber auch das kommt ja nicht von ungefähr, sondern oft stecken dahinter psychische Erkrankungen, Suchterkrankungen. Ja, auch die Kindheit der Eltern war in der Regel oft eine sehr problematische, ne? Und sie versuchen, ihr Bestes zu geben, machen das sicherlich oft auch besser als vielleicht ihre eigenen Eltern. Und trotzdem reicht es nicht, dass das Kind dort ja gut aufwachsen kann und das bekommt, was es braucht.
2: Wo wird da die Grenze gezogen? Also wer entscheidet beim Jugendamt darüber, dass ein Kind nicht mehr in seiner Herkunftsfamilie leben kann?
1: Hm.
2: Und nach welchen Kriterien wird das entschieden?
1: Im Jugendamt entscheidet das in der Regel der allgemeine Sozialdienst, der die Familien oft auch schon lange kennt. Das entscheidet aber niemals eine Person alleine. Es ist immer eine Teamentscheidung und es sind Entscheidungen, die die Person sich nicht leicht machen. Es ist immer ein Abwägen und eine Herausnahme des Kindes aus seiner Herkunftsfamilie ist immer die allerletzte Option, wenn sonst die Hilfen nicht gegriffen haben oder man sagt, wir haben dort keine Perspektive. Und wenn die Eltern auch nicht dem zustimmen am Ende, braucht es auf jeden Fall auch eine Gerichtsentscheidung dann danach.
2: Der Bewerbungsprozess für Pflegeeltern dauert etwa 9 Monate. Die Mitarbeiter vom Jugendamt klären in Gesprächen und durch Fragebögen die Erwartungen der Bewerber ab. Dabei achten sie darauf, dass das künftige Pflegekind in geeignete Hände kommt. Es geht im Jugendamt auch darum, Kinder und Pflegeeltern zusammenzuführen, die zueinander passen. Die Pflegeeltern selbst nehmen an einem Seminar teil, um sich auf die Verantwortung für das Kind vorzubereiten. In dem Seminar lernen sie die rechtlichen,

0: psychologischen und pädagogischen Grundlagen. Ich habe Frau Schirmer gefragt, was die Aufnahme in eine Pflegefamilie im Leben eines Kindes verändern kann.
1: Wenn ein Pflegekind in eine liebevolle, fürsorgliche Pflegefamilie kommt, dann erlebt es vielleicht das erste Mal in seinem Leben eine kontinuierliche Zuwendung, eine Liebe, ein Aufgefangensein, gerade in schwierigen Situationen und dann auch natürlich die kontinuierliche Unterstützung, dass man sagt, wir schauen, dass, ich sag mal, die Basics erstmal erfüllt sind, ne? Du hast ein warmes, weiches Bett, du hast genug Anziehsachen und genug zu essen. Das wird für viele von uns vielleicht ganz normal erstmal sein, ohne darüber nachzudenken. Für viele Pflegekinder ist das schon ein Aha-Erlebnis, dass es das dort gibt, weil sie das vielleicht aus ihrem Leben in der Herkunftsfamilie gar nicht kennen. Und dann natürlich diese persönliche Unterstützung, der Mensch, zu dem man immer kommen kann, der einen tröstet, wenn man traurig ist, der einen unterstützt, wenn es schwierig ist, der einen motiviert, Dinge weiterzumachen oder anzugehen, das ist ein großer Schatz an Beziehungen, den einfach eine Wohngruppe zum Beispiel gar nicht geben kann.
0: Gibt es in Chemnitz Informationsveranstaltungen, falls jemand sich für das Thema Kinderpflegschaft interessiert?
1: Ja, ganz regelmäßig. Von der Caritas bieten wir mehrmals im Jahr Informationsveranstaltungen an, in der Volkshochschule, auch online oder in verschiedenen anderen sozialen Einrichtungen der Stadt. Auch das Jugendamt der Stadt Chemnitz bietet 1 bis 2 Mal jährlich Informationsveranstaltungen an. Die aktuellen Termine können Sie auf der Homepage der Caritas oder auch auf der Website der Stadt Chemnitz einsehen.
0: Bei wem können sich Interessierte melden, die sich vorstellen können, Pflegeeltern zu werden?
1: Interessierte können sich gerne bei mir melden. Die Kontaktdaten finden sich auf der Homepage des Caritas-Verbandes. Dann gibt es ja auch schon mal so ein erstes Beratungsinformationsgespräch, wo man auch wirklich nochmal individuell schauen kann, wie kann Pflegeelternschaft in den momentan jetzigen Lebenssituationen passen, was für Möglichkeiten gibt es, was sind die eigenen Ideen und Vorstellungen und wie kann das gut zusammenwirken. Der ganze Bewerbungsprozess läuft dann allerdings über das Jugendamt der Stadt Chemnitz. Dann können sich die interessierten zukünftigen Pflegeeltern gern dorthin wenden.
2: Ein Gespräch mit Miriam Schirmer vom Caritasverband Chemnitz zu den Gründen und den Möglichkeiten von einer Pflegeelternschaft. Ja, und wenn ihr aus Halle gerade zuhört und selber vielleicht Interesse daran habt, Pflegeeltern zu werben, dann gibt es jeden ersten Dienstag im Monat auch in Halle eine Informationsveranstaltung für PflegeelternbewerberInnen. Die ist immer von 16.30 Uhr bis 17.30 Uhr am ersten Dienstag im Monat in der Zentralbibliothek in der Salzgrafenstraße 2 in der 3. Etage in Halle. Genau, da muss man sich bei Frau Kossmann melden. Ja, aber es gibt auch in Halle natürlich, im Internet könnt ihr dann weiter nachschauen, auf der Seite der Stadt Halle, also halle.de/Pflegekinderdienst, da gibt es auch so ein Q&A, da kann man immer nachschauen, wenn man daran Interesse hat. Genau, weiter geht's mit ein bisschen Musik.

0: Was ein schöner Song. Da bekomme ich immer ein bisschen Heimatsgefühle quasi, weil ich bin tatsächlich vom Rhein. Und dieser Rhein wird ja auch besungen und die Stadt Köln ist quasi meine Jugendzeit, meine Kindheit.
1: Wow, ein nostalgischer Song für Carlo. Jo, weiter wollen wir mit einem, vielleicht nicht ganz so nostalgischen Thema machen. Und zwar geht es jetzt um Wirtschaft und Technologie. Ja, wie können Wirtschaft und Technologie denn demokratischer gestaltet werden? Darüber wurde mit Erik Meyer gesprochen. Er ist Co-Gründer von INDEP, dem Internationalen Network for Democratic Economic Planning. Das Netzwerk beschäftigt sich mit neuen Ideen für eine demokratischere Gestaltung von Wirtschaft und Gesellschaft.
0: Ja, also quasi von der Theorie in die Praxis, ne? Gerade noch drüber gesprochen, wie kann man vielleicht, was Klimawandel angeht, was tun.
1: Stimmt,
0: und
1: ja,
0: jetzt
1: richtig.
0: Hier direkt einen Beitrag zu demokratischer Wirtschaftsbildung.
1: Wow.
0: Der Hammer.
1: Das greift alles ineinander, ja. Und begonnen wurde das Gespräch mit der Frage, welche Rolle Technologie eben dabei spielen kann, eben bei einer demokratischeren Gestaltung von Wirtschaft und Gesellschaft. Ja, und der INDEP, also das International Network for Democratic Economic Planning ist, das hat Radio Blau Herrn Meyer gefragt.
2: Wir sind ein internationales Netzwerk, was sich vor ungefähr 2 Jahren gegründet hat. Und wir sind Leute, ArbeiterInnen, StudentInnen, WissenschaftlerInnen und AktivistInnen. Und wir interessieren uns alle für eine Alternative zum Kapitalismus. Aber nicht nur in einer sehr, sehr vagen, negativen Form, sondern mit der Frage, okay, wie könnte die denn konkret aussehen? Und da platzieren wir so diesen Diskursraum von demokratischer Wirtschaftsplanung. Also wie können wirtschaftliche Entscheidungen demokratisch beschlossen werden, anstatt durch den blinden Markt und nur orientiert auf Profit?
3: Ja, es soll heute um den Axel Springer Award gehen. Der ist nämlich letzten Donnerstag, glaube ich, verliehen worden, und zwar an Peter Thiel. Und dazu hast du diesen Kommentar ins Netz gehauen. Peter Thiel steht für einige der schlechtesten Entwicklungen unserer Gegenwart. Er glaubt nicht an die Demokratie. Seine Vision von Technologie sieht explizit vor, den Willen einer Minderheit mit Hilfe privater Monopole gegen den demokratischen Mehrheitswillen durchzudrücken. Ja, deswegen habe ich dich jetzt halt hier zum Interview eingeladen. Aber fangen wir vielleicht erstmal so ein niedrigschwellig an. Also an wen wird denn der Axel Springer Award überhaupt verliehen? Was ist das für ein Preis?
2: Also man könnte ja erstmal denken, weil der Name Axel Springer damit drin hängt, dass das irgendwie ein Award rund um Journalismus wäre. Aber von dem, was ich gefunden habe, scheint dem gar nicht so zu sein. Und auch wenn man sich die Liste der bisherigen PreisträgerInnen anguckt, da ist keine einzige Person dabei, die im Journalismus tätig ist. Und zwar sind das bisher Mark Zuckerberg, der war der allererste. Der zweite war Sir Tim Berners-Lee. Das ist der Entwickler der Programmiersprache HTML und Mitgründer des Internets. Dann Jeff Bezos, den kennen wir alle. Shoshana Zuboff, die Autorin von The Age of Surveillance Capitalism. Elon Musk. Dann 2 Namen, die wir vielleicht nicht alle kennen, Özlem Türeci und Uğur Sahin. Das sind die Gründer des Pharmaunternehmens BioNTech. Dann an Volodymyr Zelensky. Dann an Satya Nadella, das kennen vielleicht auch nicht alle, das ist der CEO von Microsoft. Und dann letztes Jahr an Sam Altman. Aber wir sehen, das sind alles Unternehmerinnen und Unternehmer, fast alle jetzt mal. Und laut Selbstbeschreibung soll der Award Unternehmertum, Risikobereitschaft und neues Denken würdigen. Das ist etwas vage, aber scheint nichts mit Journalismus großartig zu tun zu haben.
3: Ja, so vage schien mir da auch so einiges. Also so die Gemeinsamkeit bei den meisten ist auf jeden Fall sehr, sehr viel Geld und viel Macht auch. Also wer da jetzt überhaupt nicht in diese Reihe reinpasst, finde ich, ist Shoshana Zuboff. Die hat ja dieses Buch geschrieben, der Überwachungskapitalismus. Wie passt denn die da rein?
2: Das habe ich mich auch gefragt, muss ich sagen. Vor allem im Kontrast jetzt mit der Verleihung an Peter Thiel, der ja damals Palantir mitgegründet hat. Das Unternehmen wurde auch erwähnt und beschrieben, dass es bei der Verleihung, dass es entscheidend für die Resilienz von Demokratien, von westlichen Demokratien sein würde. Und wenn man jetzt mal an Palantir denkt, das ist ein Unternehmen, das massenweise Daten verarbeitet. Das arbeitet mit allen sogenannten Three-Letter-Agencies in den USA, also CIA, FBI etc. etc. Wird auch von Polizeipräsidien überall auf der Welt verwendet. Sogar Bayern hat einen Vertrag, der bis 2027 mit denen geht. Also Stichwort Predictive Policing. Es wird auch im Krieg in der Ukraine eingesetzt und auch von der IDF in Gaza. Also sieht man, da wird KI und Big Data vor allem für Kriegsführung, für automatisierte Zielbestimmung verwendet. Und da ist es teilweise auch sehr unklar, okay, werden Abschüsse dann einfach maschinell freigegeben oder inwiefern sind da überhaupt noch menschliche Entscheidungen im Loop? Also sowohl auf der, sagen wir jetzt mal, domestischen Ebene, wo dann massenweise, also diese massenweise Datenverarbeitung kann halt dafür genutzt werden, um Profile von dem Grunden jeder Person anzulegen und dann zu flaggen, oh, die sind jetzt ein National Security Threat sozusagen, von welcher Perspektive auch immer. Also domestisch ganz klar Hardcore-Überwachung und dann in Fällen wie zum Beispiel in der Ukraine oder in Gaza einfach straight up für Kriegsführung und das ist exakt dieselbe Software. Und ich glaube, ja, also da frage ich mich auch, ist das nicht der Albtraum von Shoshana Zuboff im Grunde?
3: Ja, ich finde diese Namensgebung von Palantir ja auch sehr entlarvend. Also Palantir sind die sehenden Steine bei Herr der Ringe. Also wo Sauron dann durch diese sehenden Steine halt sieht, was die Helden so machen und dann halt per Überwachung da versuchen kann, das zu verhindern. Ja. Ja. Peter Thiel soll so großer Herr der Ringe-Fan sein. Ja, Peter Thiel ist auch eine interessante Persönlichkeit. Also dazu gibt es zum Beispiel auch eine Böhmermann-Folge, also ZDF in Royal. Oder halt, okay. Es gibt auch einen sechsteiligen ARD-Podcast dazu, also der ist auch wirklich spannend. Also ich habe mich gewundert, dass der Mensch so viel macht, dass es da wirklich lohnt, 6 Teile eines Podcasts drüber zu berichten. Aber ja, es ist so. Es ist auch ein bisschen gruselig. Und also dieser Axel Springer Award, diese Begründungen sind wirklich äußerst vage. Also hier steht dann zum Beispiel, der Axel Springer Award ehrt Persönlichkeiten, die durch ihren Unternehmergeist, ihre Innovationskraft und ihre gesellschaftliche Wirkung herausragen. Peter Thiel hat wiederholt bewiesen, dass technologischer Fortschritt nicht durch die Verwaltung des Bestehenden besteht, sondern durch die Bereitschaft, etablierte Denkmuster in Frage zu stellen und große Risiken einzugehen. Also das ist so ungefähr so die Begründung. Ist ein bisschen schwammig. Also
2: ja.
3: Hast du so eine Idee, ja, was der Sinn dahinter ist? Also warum wurde jetzt Peter Thiel dieser Preis verliehen? Und also hat das, also soll das, warum wird er geehrt? Also soll seine politische Agenda unterstrichen werden oder ist das einfach ein Freundschaftsdienst, weil er finanziell mit dem Matthias Döpfner in Verbindung steht, dem Chef von Springer?
2: Genau, das habe ich mich auch gefragt. Ich glaube, da sind mehrere Aspekte mit drin. Also man kann natürlich nur spekulieren, aber glaube ich, so educated guesses machen. Ich glaube, dass es durchaus eine Art von Legitimationsgeste ist, kann ich mir sehr gut vorstellen. Der Matthias Döpfner, der ist ja selber auch ein Libertärer, also im US-amerikanischen Sinne, nicht im linken Sinne. Und der hat schon jahrelang persönliche Netzwerke zu allen möglichen US-Tech-Milliardären. Man sieht ja auch an der Liste der vorherigen Awardees, dass da sehr viele Tech-Milliardäre auf dieser Liste stehen. Und unter anderem hat einer von Döpfners Söhnen für Peter Thiels Venture Capital Fund, Thiel Capital, als Chief of Staff gearbeitet und baut jetzt gerade seinen eigenen Capital Fonds auf und hat dabei rund 50 Millionen US-Dollar von Thiel erhalten. Also ich glaube, da gibt es Überlappungen von, okay, da gibt es politische Allianzen. Und dann gibt also das Döpfner zum Beispiel sehr stark oder zu einem guten Teil durchaus hinter der politischen Vision Thiels steht und dass gleichzeitig persönliche Netzwerke, die dann mit machtwirtschaftlichen Vorteilen etc., die durchaus eher persönlicher Natur sein können und gar nicht unbedingt jetzt direkt politisch geprägt sind, dass es da so Overlaps gibt. Aber dass diese Overlap, diese Mischung auch beiden auch dieser politischen Ideologie so ein bisschen inhärent ist. Also okay, man hat diese Elitennetzwerke von politischer und wirtschaftlicher Macht und da wird dann gedacht, okay, hey, wir sind die, die dann noch die westliche Zivilisation gegen die woke Ideologie verteidigen und wir sind so the last bastion of capitalism sozusagen. Wir sind da die Auserwählten. Ich glaube, das passt, es geht Hand in Hand, diese persönlichen Vorteile und diese politische Ideologie dabei.
3: Ja, also diese politische Ideologie, das nennt sich dann Libertarian, also auf Deutsch Libertär, ein ungebändigter Kapitalismus, dem wird dieser Matthias Döpfner von der Springer Stiftung dann halt auch so ein bisschen zugerechnet. Und der Thiel, okay, der hat halt Trump dolle unterstützt, aber was noch, noch tragender ist oder also viel mehr unterstützt, eigentlich G.D. Vance, der Vizepräsident, Vice-Präsident. Also die haben so eine gemeinsame Agenda und zwar sind die beide sehr religiös und Peter Thiel glaubt zum Beispiel an den Antichristen, also da wird es so richtig spooky. Kannst du dazu noch was sagen?
2: Ich glaube, da hat er jetzt seit irgendwie ein paar Jahren mit angefangen, darüber zu reden. Und ich weiß nicht, vielleicht haben einige auch diese sehr merkwürdigen Podcast-Interview-Clips mit Thiel mal gesehen, wo er dann ein bisschen gepusht wird und was meint er denn damit und könnte er nicht selber, er und sein Palantir speziell, könnten die nicht als Antichrist gesehen werden, weil Thiel sagt quasi, okay, der Antichrist kommt nicht als Unheilsbringer daher, sondern als falscher Messias, als jemand, der okay, Sicherheit und Einheit etc. verspricht und am Ende landen wir im World Government, wo gar keine persönliche Freiheit mehr da ist etc. und wo quasi kam vor kurzem dieses Zitat bei ihm im Interview: If you're evil, you are at least competent. So if you're evil, you might actually be good. Eine ganz, ganz verdrehte Weltsicht, wo man sagt, ich sagen könnte, okay, hey, was ist denn weniger, um die Wortwahl zu behalten, Antichrist als Palantir? So. Ich glaube, der ist auch wirklich diese, vielleicht kam das auch durch diese politischen Allianzen mit Trump, weil er eine sehr, auch sehr, sehr stark in den USA eine sehr stark, vor allem eine evangelikale Wählerschaft hat. Und dass da diese apokalyptischen religiösen Erzählungen irgendwie mit reinpassen. Und da muss dann aber auch noch dieser Tech Venture Capital etc., das musste auch noch irgendwie mit rein und dass da quasi das Narrativ an die eigentlichen politischen Allianzen angepasst wird. So, das könnte ich mir auch sehr gut vorstellen.
3: Ja, Peter Thiel hat jetzt einen aktuellen Leipzig-Bezug. Also in Leipzig soll jetzt ja eine Marschflugkörperfabrik gebaut werden und da ist Peter Thiel wohl einer der Hauptinvestoren. Ja, ich würde es dabei belassen oder hast du jetzt noch Sachen, die du noch gern hinzufügen möchtest?
2: Ich würde vielleicht noch ein Buch highlighten und zwar, wenn man das alles hört, okay, scary, scary, was könnte man dagegen tun oder wie könnten denn konkrete politische Schritte aussehen, um die Macht dieser Leute irgendwie zu begrenzen oder dem sogar ein positives Projekt entgegenzusetzen? Und zwar hat die Forscherin Cecilia Recap, ganz neu ein Buch rausgebracht, das heißt The Rulers, Corporate Power in the Age of AI and the Cloud. The Rulers, Corporate Power in the Age of AI and the Cloud. Und das würde ich allen gerne ans Herz legen. Das ist sehr, sehr gut in Hinsicht Machtanalyse, aber auch Identifikation positiver politischer Schritte und Strategie, die nicht einfach nur ist, okay, wir müssen alle Technologie ablehnen, sondern wie kann man da tatsächlich von linker, progressiver Seite auch mit umgehen und wie kann das genau Teil unserer Strategie werden?
3: Ja, dann sage ich mal recht herzlichen Dank an Erik Meyer. Das war sehr interessant, das Interview. Und bei uns
2: geht's. Danke, dass ihr mich eingeladen habt.
3: Ja, gerne.
0: Das war Erik Meyer, Co-Gründer des International Network for Democratic Economic Planning, IDEP. In dem Gespräch ging es darum, wie wirtschaftliche Entscheidungen demokratischer getroffen werden können, anstatt sich hauptsächlich an Profit und finanziellen Interessen zu orientieren. Dabei haben wir auch über die massenhafte Verarbeitung von Daten, künstliche Intelligenz und Big Data gesprochen und darüber, wie diese Technologien mit Macht und Kriegsführung zusammenhängen können. Jetzt haben wir kurz nach 8, Malte. Das heißt, es ist Zeit, richtig aufzuwachen. Und da habe ich wieder einen Song rausgesucht.
1: Nein, der Carlo ist für die Banger heute zuständig, wie er sagt.
0: Genau. Der Song ist von Blond. Er heißt SB Kassenlover und den kriegt ihr jetzt aufs Ohr.

0: Na, sind jetzt alle wach? Carlo rüttelt uns auf jeden Fall wach mit seiner Musikauswahl heute. SB Kassenlover von Blond.
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0: Ja, ihr hört das Morgenmagazin der Freien Radios. Ich bin Malte am Mikrofon zusammen mit Carlo heute im Studio. Wir dürfen das MoMA moderieren. Ja, und ihr hört uns natürlich auf der 95.9 auf Radio Korax. Aber wir laufen natürlich nicht nur bei Radio Korax, sondern auch bei den Freien Radios Berlin-Brandenburg auf der DRB Plus und bei Radio Blau in Leipzig, bei Colloradio in Dresden. Und für ganz Sachsen gilt, dass man uns immer online beim Rundfunkkombinat zuhören kann.
3: Dann sind wir auch in Frankfurt oder auf DAB Plus bei Radio Swapfurt und in Marburg auf der 90,1 und auf DAB Plus oder im Livestream beim Radio Unerhört.
0: Genau, schön. Ja, wir wollen mal vielleicht zusammen so ein bisschen über die weitere Stunde schauen. Die ist eigentlich auch schnell erzählt. Erstmal kommen wir um 7:45, jetzt gleich nach einem Song, noch auf Veranstaltungen und Termine zu sprechen, was es so zu tun gibt in den jeweiligen Städten, wo man uns hört. Und um 8:30 gibt es auch schon das groß vorher angekündigte Gespräch über die Proteste an französischen Schulen, wo wir jetzt ja schon ein bisschen drüber gesprochen haben. Unter anderem auch um 7 Uhr haben wir ja so ein bisschen, ich sag mal, eine News-Runde gemacht und da sind wir euch noch eine Information schuldig. Carlo, erleuchte uns.
3: Ja, es ist auf jeden Fall ein To-Do. Am besten jetzt sofort, weil das Ganze läuft schon.
0: Super.
3: Seit 8 Uhr. Heute setzt sich das erste Mal der neue Landtag in Sachsen-Anhalt zusammen und da wird höchstwahrscheinlich ein Mensch von der AfD zum Landtagspräsidenten gewählt werden. Dagegen demonstriert das Solidarisches Magdeburg-Bündnis, ruft zur Demo auf, am Landtag direkt. Das Ganze läuft schon seit 8 Uhr, geht noch bis 14 Uhr weiter. Also reißt das Steuer rum, fahrt nach Magdeburg und stellt euch damit hin und zeigt, dass kein Platz für eine rechtsextremistische Partei in Deutschland ist.
0: Jo, sehr gut. Und weitere Veranstaltungen und Termine gibt es jetzt gleich nach dem Song. Und wie ich finde, eine richtige Reise immer. Ich liebe diese Künstlerin einfach. Tesh Sultana heißt sie. Und ich habe euch einen Live-Song mitgebracht von ihr. Einfach. Den höre ich mir gerne, wenn ich so ein bisschen eine gute Laune brauche. Big Smoke von Tesh Sultana, live aufgezeichnet.

Big Smoke von Tesh Sultana. Ja, der Song geht eigentlich noch 4 Minuten, aber wir sind ein bisschen knapp an der Zeit. Deswegen muss ich den jetzt leider runterziehen. Aber Tesh Sultana, wirklich immer eine Empfehlung, wenn man nice, groovy Musik hören möchte. Ja.

0: polarisierte Zeiten schaffen. Das ist eine Tagung mit Impulsen von Professor Dr. Rasch Kollmorgen, der ist Professor für Soziologie und Sozialpolitik an der Hochschule Zittau und Görlitz. Impulse gibt auch Sonja Ludwig. Sie ist Director bei 365 Sherpas BPI und auch Professor Dr. Maya Göpel wird sprechen. Sie ist Politökonomin, Transformationsforscherin und Autorin. Das Ganze war gestern schon und ist heute auch noch in der Frankischen Stiftung am Frankeplatz 1 im Haus 1. Schaut einfach gerne vorbei, wenn ihr Interesse an nationalen Kultureinrichtungen haben und eben an Ideen für polarisierende Zeiten.
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0: Ja, und wir schauen nach Berlin. Da gibt es heute Abend eine IT-Beratung für AktivistInnen und Gruppen. Heute Abend um 18 Uhr, um 18 bis 20 Uhr, da gibt es Smartphone-Beratung und Hardware, Laptop-Beratung und Installationsservice von Fedora, Linux und Chrome OS Flex und auch Upcycling von älteren Geräten für Soli-Zwecken und auch eine Freifunk-Beratung. Das Ganze findet im Wikibär statt, das ist in der Köpenicker Straße 45 in Berlin.
1: Es gibt eine Lesung und ein Gespräch. Thema ist Money, Money, Männlichkeit. Das Ganze dreht sich um das aktuelle Boykott-Magazin und findet um 18.30 Uhr im Aquarium Berlin im Südblock statt. Das ist die Skalitzer Straße 6 in Berlin. Im Kern geht es darum, aufzuarbeiten, was für eine Rolle spielt zum Beispiel Geld in Beziehungen. Es geht um Finanzbros, es geht um Männlichkeit und eine kritische Auseinandersetzung mit dieser und natürlich um die pro-feministische Perspektive über Geld, über Beziehungen und über Männlichkeit und mit allem, was dazwischen liegt.
0: Und einen anderen Vortrag gibt es auch in Berlin über Neonazis in Berlin 1990 bis 2026. Die findet auch heute Abend statt um 19 Uhr im Beiz in der Schönhäuser Allee 26a an der Ecke Wörterstraße am U-Bahnhof Sennefelder Platz, Eberswalder Straße. Der Vortrag bietet einen Ritt durch die Geschichte der Nazi-Szene in Berlin mit anschließender Diskussion. Zum Beispiel die Fragen werden da geklärt. Welche Verbindungen hatte der NSU nach Berlin? Wie wurde ein Strausberger Querfront-Nazi Berlin-NPD-Vorsitzender? Warum prügelten sich Berliner Neonazis wegen, in Anführungszeichen, nur 8 Schriftzügen? War der Angriff Ostkreuz 2024 der erste dieser Art? Und warum sind Neonazis in Berlin gerade eher irrelevant? Mit einem großen Fragezeichen dahinter. Und was hat das alles dann mit der Antifa zu tun? Also diese ganzen Fragen werden aufgeworfen. Der Vortrag beschreibt eben Entwicklungen, Strategien und Kampagnen der Nazi-Szene und ordnet diese historisch ein. Also heute Abend um 19 Uhr im Beiz in der Schönhäuser Allee, Neonazis in Berlin, ein Vortrag.
1: Wir machen weiter in Leipzig. Der Frauenkultur e.V. in Leipzig lädt ein in die Windscheidstraße 51 und es geht darum, queer-feministische Geschichte zu betrachten. Seit der Wende bis heute und dieser Arbeitskreis hat sich zum Ziel gemacht, eben queer-feministische Geschichten, die in Leipzig stattfinden, an die Öffentlichkeit zu bringen und damit einen Teil des kulturellen und gesellschaftlichen Lebens in der Stadt aufzuzeigen. Es geht um Biografien, Erinnerungen, Erzählen, natürlich dann auch um Ausgrenzung, Emanzipation, gemeinschaftlichen Prozess, Freiräume und Vielfalt.

0: Ja, und in Leipzig wollen wir euch auch noch zwei Filme vorstellen, die beide im Kino NATO laufen, in der Karl-Liebknecht-Straße 46. Ein Film heißt Für immer 16, der spielt heute Abend von 19 Uhr bis 20.15 Uhr. Für immer 16 ist ein durchgeknallter Film von selbstironischem Humor geprägt über das Leben von drei KünstlerInnen und JugendfreundInnen. Der Eintritt ist dort 8 Euro regulär, 7 Euro ermäßigt und 4 Euro mit Leipzig-Pass. Und ein anderer Film, der auch heute Abend läuft und vielleicht ein bisschen, wie soll ich sagen, ja, nicht ganz so lustig ist vielleicht, ist Vaterland. Der läuft heute Abend von 21 Uhr bis 22:30 Uhr, auch im NATO-Kino in der Karl-Liebknecht-Straße 46. Das handelt nach dem Ende des Zweiten Weltkriegs. Da begeben sich der Literaturnobelpreisträger Thomas Mann und seine Tochter, die Schauspielerin, Autorin und Kabarettistin Erika, auf eine Reise durch ein Deutschland in Trümmern. Das ist das erste Mal seit dem Krieg, dass Thomas Mann in sein Heimatland zurückkehrt, aus dem er einst ins Exil geflohen war. Also zwei Filmtipps im NATO in Leipzig.
1: Dann um 21 Uhr, 19 Uhr, Entschuldigung, es geht bis 21 Uhr im UT Connewitz, das ist die Wolfgang-Heinzer-Straße 12a in Leipzig, wird eine Broschüre vorgestellt. Es geht um Wohnraum, also wir bleiben beim Thema, das wir irgendwie die ganze Zeit in dieser Sendung haben. Wohnraum und wie kann man das Ganze verbessern? Hat man sich angeguckt, wie sind eigentlich die Häuser in Connewitz? In welchem Zustand befinden die sich? Wem gehören die? Wie werden die vermietet? Und diese Broschüre zeigt das eben auf. Unter dem Motto, wem gehört Connewitz denn eigentlich? Weil das Thema Wohnen in Connewitz auch zu einem immer größeren Thema wird. Gentrifizierung setzt ein, die Mieten werden immer teurer und deswegen eben diese Broschüre, um zu zeigen, wem gehört das Ganze.
0: Genau, das ist auch ein Podiumsgespräch. Also es wird die Broschüre vorgestellt, mit einem Podiumsgespräch. Das Ganze im UT Connewitz heute Abend von 19 bis 21 Uhr. Genau, und wir wollen auch nochmal nach Na Marburg schauen. Da gibt es ein Netzwerktreffen für Demokratie und gegen Rechtsextremismus. Ja, Demokratie lebt ja nicht nur vom Zuschauen, sie lebt von uns allen. Das Ganze findet im Roten Haus von Arbeit und Bildung in der Ernst-Giller-Straße 5 in Marburg statt, heute Abend um 18 Uhr. Dieses Mal wird geplant, zusammen mit der Initiative Demokratische Zukunft Marburg. Und es wird dann auch eine große Kundgebung stattfinden am 13.09. Das Marburger Netzwerk für Demokratie und gegen Rechtsextremismus startet neu. Ja, ehrlich gesagt haben sie in letzter Zeit viel zu viel mit sich selbst, also wir haben uns einfach viel zu viel mit uns selbst beschäftigt, als mit Strukturen und Debatten. Und das soll jetzt sich wieder ändern, also zurück auf die Straße gehen, zusammen mit der Initiative Demokratischer Zukunft in Marburg. Und heute soll man ja auch auf die Straße gehen. Und zwar nicht in Marburg, sondern in Magdeburg. Wir haben es vorhin schon gesagt, da findet heute von, wann war es? 8 bis 14 Uhr, Carlo?
1: Genau, 8 bis 14 Uhr ist die Kundgebung am Landtag.
0: Genau, weil ja heute das erste Mal der Landtag zusammenkommt und wahrscheinlich ein AfDler Landtagspräsident wird. Genau, so nach dem ganzen Laberababa wollen wir ein bisschen Musik hören. Carlo, welchen Song hast du dir vorgestellt? Das ist jetzt alles sehr spontan.
1: Ja, der Song Nie wieder allein. Von einem Künstler, den ich schon ewig kenne, immer wieder vergessen habe und lustigerweise jetzt bei der Veranstaltungsrecherche, die wir vor unserem MoMA gemacht haben, wiedergefunden habe. Der Herr heißt Tristan Brusch. Ich habe ihn jetzt explizit nicht in die Veranstaltung reingenommen, obwohl er heute Abend in Marburg auftritt. Aber die ganze Geschichte ist ein bisschen teurer, nicht kostenlos und ich würde das jetzt auch nicht unter unsere Veranstaltungen packen.
0: Genau, deswegen hören wir jetzt einfach einen kleinen Taste mit dem Song Nie wieder allein von Tristan Busch.

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1: Ja, ich mag diesen Künstler. Ein richtiger Wortakrobat. Sehr tiefe Texte, muss ich sagen. Ich verstehe auch nicht immer sofort, was er meint, aber beim mehrmaligen Hören kommt das dann langsam. Genau. Ja, Hörkompetenz hat mit Bildung zu tun. Ich muss jetzt hier eine wilde Überleitung machen. Genau, es geht um die Proteste an französischen Schulen, die aktuell stattfinden. Da hören wir gleich ein Interview. Schülerinnen und Schüler protestieren aktuell in Frankreich, weil die Klassen überfüllt sind, weil die Lernbedingungen einfach schrecklich sind und gegen die Sparmaßnahmen der Regierung. Und dabei kommt es tatsächlich zu Festnahmen. Ich habe heute Morgen noch gelesen, 5000 Menschen wurden da festgenommen. Und
2: also auch Schülerinnen und Schüler?
1: So genau bin ich da nicht informiert, okay. Aber ich gehe mal davon aus, okay, tatsächlich.
2: Okay, krass,
1: ja. Also gehen nicht in die Schule, sondern demonstrieren da dafür, dass ihre Bildungszukunft erhalten bleibt. Ganz schön krass. Dazu jetzt der Beitrag. Genau, wie die aktuelle Protestlage an den Schulen ist. Darüber haben wir gesprochen mit unserem Frankreich-Korrespondenten Bernhard Schmidt.
3: Also diese beiden Tatsachen treffen zu. Das kann natürlich nicht die Tatsache verdecken, dass die Gewalt nur ein Oberflächenphänomen ist, ein Begleitphänomen, dass es aber sich tatsächlich um eine soziale Bewegung handelt, die nicht nur, aber auch zu große Klassen und im Hintergrund natürlich mangelnde Mittelausstattung in vielen Schulen zum Gegenstand hat. Es gibt auch eine starke, de facto diskriminatorische Ungleichverteilung dieser Mittel. In Schulen im Pariser Zentrum zum Beispiel gibt es ausreichende bis gute Mittelausstattung. Im Bezirk Saint-Saint-Denis, nördlich und nordöstlich von Paris, in der Trabantenstadtzone, verliert ein Schüler, eine Schülerin durchschnittlich bis zum Abitur ein Jahr an Unterricht durch Lehrerausfall und nicht ersetzte Lehrerausfälle. Die die geringer werdenden Verdienstmöglichkeiten, Klammer auf, eine Lehrkraft verdient in den 80er Jahren ungefähr bei Karrierebeginn, bei Laufbahneinstieg, den doppelten gesetzlichen Mindestlohn. Derzeit setzt die Laufbahn bei knapp oberhalb des gesetzlichen Mindestlohns ein und von dem kann man jedenfalls alleinstehende Person im Raum Paris kaum leben. Klammer zu, das sorgt natürlich auch dieses Phänomen für eine Flucht, jedenfalls von Leuten, die sich den Beruf aussuchen können, aus dem Lehrkraftberuf. Im Raum nördlich von Paris in der Trabantenstation verliert ein Schüler, eine Schülerin durchschnittlich ein Jahr bis zum Abitur durch nicht ersetzten Lehrer- oder Lehrerinnenausfall. Die Auswirkungen des Klimawandels, wir haben einen Rekordhitzesommer hinter uns und die unzureichende Ausstattung der Gebäude, fehlende Klimaanlagen oder Ventilatoren, verfallende Bausubstanz, etwa bei Schulen aus den 70er Jahren, die jetzt langsam baufällig werden, Risse in den Wänden zeigen, die sich durch die Auswirkungen des Klimawandels noch verschärfen, kommen hinzu. Das heißt, in diesem ganzen Kontext steht diese soziale Protestbewegung. Eine relative Schwäche würde ich darin sehen, dass es bislang einen geringen Organisierungsgrad oder Selbstorganisierungsgrad gibt. Bei vergangenen Bewegungen war es schnell so, dass dann sich Koordinationen bildeten, also Selbstorganisierungsformen. Es gab gestern im Pariser Gewerkschaftshaus eine Streikversammlung, Aktivistinnen-Aktivistin-Versammlung. Da kam nicht so viel raus, aber außer natürlich Adressenaustausch und sich kennenlernen. Das ist aber bei Sozialbewegungen oft so, dass bei der ersten Versammlung jetzt weniger greifbare Ergebnisse vorliegen. Aber in der Breite muss man feststellen, dass es doch oft so ist, dass die Leute, wie es unserer Zeit entspricht und der technischen Ausstattung unserer Zeit entspricht, sich oft in Affinitätsgruppen, also in Gruppen von Leuten, die sich kennen, über Bildschirme austauschen, also über Telefonbildschirme, aber sich deswegen weniger sozusagen in der analogen Welt außerhalb der Bildschirme organisieren. Das sehe ich als einen Mangel. Und das sorgt natürlich auch dafür, der derzeit eher geringe Grad an Selbstorganisierung, dass die auch problematischen Gewaltphänomene wenig kanalisiert werden. Das heißt, das bricht sich die Eruption bricht sich halt zum Teil unkontrolliert Bahn. Das kann man durchaus in Einzelfällen problematisieren. Das gibt es natürlich bei anderen sozialen Bewegungen auch. Ich bin jetzt nicht dafür, dass Lehrkräfte mit Fußtritten attackiert werden oder Verwaltungsmitglieder, die mit dem Feuerlöscher anrücken. Die Medien fokussieren sich natürlich sehr stark darauf, die bürgerlichen Medien. Es gibt auch eine heftige Gegenkampagne. Es gab in der Vergangenheit auch streikablehnende Teile der öffentlichen Meinung, aber der Gegenwind ist schon sehr rau und sehr stark aus dem rechten Teil der Medien, bei Privatfernsehsendern, aus dem rechten Teil des politischen Spektrums. Da weht schon ein sehr rauer Gegenwind, das heißt, die Polarisierung ist auch stark. Wir kommen wahrscheinlich darauf zurück. Es wird auch stark politisiert, dadurch, dass die linke, linkssozialdemokratische, linkspopulistische Wahlplattform LFI ihre Unterstützung bekundete. Kommt es auch schnell zu einer Politisierung, dass das jetzt alles als Manipulation von LFI, die das Feuer schüre, dargestellt wird. Das heißt, es politisiert sich auch in dieser Weise schnell in Form einer innenpolitischen, parteipolitisch instrumentalisierten Polarisierung. Das heißt, die Lage stellt sich schon sehr polarisiert dar. Und da wird natürlich dieses Gewaltthema willig aufgegriffen, begierig aufgegriffen von Seiten derer, die sich jetzt ablehnend positionieren.
4: Sprechen wir über die Innenpolitik oder vielleicht später auch nochmal. Jetzt geht ja wohl auch die Polizei relativ hart gegen die protestierenden Schülerinnen und Schüler vor. Was gibt es dazu zu sagen?
3: Das ist natürlich so ein Zyklus, der sich selbst ernährt. Also die Polizei war schnell zur Stelle vor etwa blockierten oder teilblockierten Schulgebäuden morgens. Das hat natürlich eskalierende Wirkung. Es hätte weniger eskalierende Wirkung, wenn man erstmal verhandelt und guckt von Verwaltungsseite oder Regierungsseite. Aber die Macron-Exekutive, die ja jetzt seit bald 10 Jahren regiert, in wechselnder Besetzung, hat sich eigentlich daran gewöhnt, dass sie sozialen Bewegungen grundsätzlich misstrauisch gegenübertritt und grundsätzlich erst verhandelt, wenn es brennt. Das war buchstäblich bei den Gilets Jaunes, bei den Gelbwesten so. Da wurde erst gar nicht drauf eingegangen. Und als es dann buchstäblich an wichtigen Stellen brannte, wurden 17 Milliarden Euro ausgeschüttet, weil man erstmal nicht verhandelt und erstmal soziale Bewegungen nicht als Akteure wahrnimmt und dann darauf eingeht, wenn es spektakulär wird in den Medien. Da hat die Macron-Exekutive eigentlich die Gesellschaft dran gewöhnt. Insofern ist der Rückgriff, auch der eskalierend wirkende Rückgriff auf die Polizei, da nur ein Teil der Logik, die ohnehin am Werk ist. Das hat natürlich eskalierende Wirkung. Das führt dann zu Auseinandersetzungen, die schneller hochkochen. Und wenn es dann zu sicher in Einzelfällen auch problematischen Gewalterscheinungen kommt, wird es wieder als Mittel benutzt, um zu sagen, die Polizei muss jetzt da hochrüsten. Und die Polizei wird ja auch angegriffen. Es gibt auch also angeblich laut innenministeriellen Angaben 300 verletzte Polizeibedienstete. Die Zahl müsste man wahrscheinlich im Einzelnen überprüfen. Aber also verletzte Polizeikräfte können auch solche sein, die Tränengas eingeatmet haben selber. Aber grundsätzlich gibt es solche Auseinandersetzungen. Das wird dann wieder als Mittel benutzt, um nochmal sehr stark polarisierend hochzukochen und um es quasi als Wirken eines inneren Feindes darzustellen. Also das Innenministerium hat gestern auch die Präfekten, also die Vertreter des Zentralstaats, die Vertreter des Zentralstaats in den Departements und das Justizministerium hat die Staatsanwälte zusammengezogen, um Antworten auf die Bewegung zu suchen. Also da wird schon klar im repressiven Bereich nach Antworten gesucht. Und das wird sicherlich nicht beruhigend wirken. Es gab gestern 1.949 Festnahmen an einem Tag und das ist schon bemerkenswert.
4: Benna, ich hatte auch angesprochen, es gibt auch Proteste, noch weitere Proteste neben den von den Schülerinnen und Schülern. Es gab am 29. September einen Aktionstag auch gegen die Sparpläne der Regierung. Premierminister Le Cornu rechnet für das kommende Jahr mit einer Gesamtverschuldung in Höhe von über 121% des Bruttoinlandsprodukts. Er bezeichnet den Sparkurs als notwendig, um das Haushaltsdefizit in den Griff zu bekommen. Ist der Sparkurs unter anderem mit Sparen im Sozialbereich und mit Einfrierungen der Löhne im öffentlichen Dienst, ist dieser Sparkurs alternativlos?
3: Grundsätzlich nicht. Wenn man denken würde, wie Margaret Thatcher es mal formulierte, there is no alternative, dann würden wir jetzt hier nicht reden, dann würden wir uns nicht den Kopf zerbrechen. Grundsätzlich nein. Es trifft zu, dass es eine hohe Staatsverschuldung gibt, 3.500 Milliarden, ein Rekordniveau, die wiederum mit dem Sinken von Steuereinkommen durch Steuergeschenke an Unternehmen und wohlhabendere Gesellschaftsteile zusammenhängt. Sicherlich auch mit den Folgen natürlich damals der staatlichen Bewältigung der Covid-Epidemie oder Pandemie und ihrer Folgen, aber strukturell eben auch mit der Politik, insbesondere von Emmanuel Macron, aber auch in etwas abgeschwächterer Weise vieler seiner Vorgängerregierungen, die eher zur Finanzierung von notwendigen Staatsausgaben auf die Finanzmärkte mit oder ohne Anführungszeichen setzte, in Anführungszeichen, als auf etwa Besteuerung, wo eher gesagt wurde, Steuer ist Gift und lieber runter mit den Steuern. Und man finanziert sich dann eben durch Kredite. Das zahlt sich nicht, das rechnet sich natürlich irgendwann, das berechnet sich irgendwann, das macht sich irgendwann bemerkbar. Das muss man irgendwann buchstäblich zurückzahlen. Es wird jetzt auch benutzt von Teilen des Kapitallagers, um den Karren buchstäblich an die Wand zu fahren und zu sagen, jetzt haben wir den Karren so tief reingefahren, jetzt muss es einen Ruck geben, jetzt muss es eine autoritäre Krisenverwaltung geben. Dieser Diskurs ist angesagt. Konkret, also wie autoritär die Krisenverwaltung wird, zeigt sich dann nach der kommenden Präsidentschaftswahl 2027 stärker noch, weil ja im Moment um Wähler und Wählerinnen geworben werden muss. Aber schon der jetzt geplante Staatshaushalt für 2027 sieht ja Einsparungen im Jahresmaßstab von 54 Milliarden Euro vor. Auch das ist ein Rekordwert und das kann natürlich nicht ohne soziale Grausamkeiten gehen. Du hast schon den Streiktag im öffentlichen Dienst erwähnt. Ich berichtete auch über den bei LabourNet, LabourNet Germany am Mittwoch, von der Demo, wo es auch einen Oberschüler-Oberschülerinnen-Block gab, der auch sehr dynamisch war, auch einen Studierendenblock, weil auch Studierende Proteste einsetzen, aber da geht es auch eher um überfüllte Räume und mangelnde Mittelausstattung. Also die Studiengebühren, das ist eine spezielle Frage, weil die speziell für ausländische Studierende ins Gigantische angehoben werden. Also die sollen 30 Mal so viel zahlen wie französische Studierende. Da gibt es Sondermaßnahmen im Haushalt für speziell für ausländische Studierende. Aber was du noch nicht erwähnt hast, ist der Feuerwehrstreik, der bereits am 8. September begann, der sich auch auf der Pariser Demo sehr stark bemerkbar machte. Da waren 5.000 bis 10.000 Leute, Feuerwehrleute unterwegs, die seit Montag unter dem Eiffelturm campiert hatten. Der Feuerwehrstreik hängt natürlich auch mit mangelnder Einstellungspolitik, mangelnder Personalausstattung zusammen, aber auch mit dem Rekordbrandsommer, den Waldbränden des Hitzesommers 2026, wo die Feuerwehr besonders angespannt und im Einsatz war, wo besonders auf sie zurückgegriffen wurde, wo sich dann die mangelnde Personalausstattung besonders bemerkbar machte. Also die Feuerwehrgewerkschaften, alle neun Feuerwehrgewerkschaften ziehen an einem Strang, fordern die Einstellung von 150.000 Leuten. Es gibt im Moment ca. 50.000, gut 40.000 Berufsfeuerwehrleute und 200.000 freiwillige Feuerwehr. 15.000, nicht 150.000. Sie fordern die Festeinstellung von 15.000. Da fehlt es an Personal, da fehlt es an Mitteln. Da gibt es etwa billige Gesichtsmasken, durch die die Feuerwehrleute dann bei Brand, wo etwa chemische Substanzen auftreten, giftige Dämpfe einatmen. Das war schon ein auch optisch sehr präsentes Element. Dieser Feuerwehrstreik begann nicht mit dem Streiktag am 29. September. Beide waren seit längerem geplant, seit diesem Sommer. Die liefen aber zusammen. Der Feuerwehrstreik läuft noch bis zum 20. Oktober. Das heißt natürlich nicht, dass sie jetzt Häuser runterbrennen lassen, aber etwa Präventionsmaßnahmen, wenn die Feuerwehr für Baumaßnahmen zum Brandschutz herangezogen wird, dann müssen die eben ein bisschen warten. Aber natürlich werden Feuer gelöscht und Notfalleinsätze gefahren. Ansonsten gibt es tatsächlich diesen Kaufkraftverlust unter den öffentlichen Bediensteten. Die CGT der öffentlichen Bediensteten spricht von 28,6 bis 33% Kaufkraftverlust seit dem Jahr 2000. Also die gehen ein Vierteljahrhundert zurück. Es gibt seit 3 Jahren Nullrunden bei den Löhnen und Gehältern im öffentlichen Dienst. Und das ist natürlich jetzt auch im Rahmen des Rekordsparhaushalts eine weitere Nullrunde geplant. Nullrunde heißt natürlich de facto Rückgang, weil der Reallohn sinkt, dadurch, dass die Preise steigen und die Inflation wirkt. Das floss natürlich alles zusammen. Das Innenministerium spricht von 206.000 Demonstrierenden am Dienstag, die CGT von 300.000. Der Schülerstreik, Schülerinnenstreik begann vor nunmehr 10 Tagen. Der floss also auch da rein. Im Moment ist das dynamischste Element tatsächlich die Schüler, Schülerinnen, Jugend- und Studierendenbewegung.
4: Werner, du hattest uns gegenüber mal erläutert, so grob zusammengefasst, dass die politische Rechte in Zeiten sozialer Proteste eigentlich nichts zu melden hat. Jetzt war es in Frankreich, ist es so wie auch in Deutschland aktuell, dass die politische Rechte massiv im Aufwind ist. Wie ist das denn jetzt aktuell? Wem nützen die Proteste? Wer kann sich da profilieren?
3: Also wenn du von der extremen Rechten sprichst, weil in Frankreich sagt man ja auch, in Frankreich sagt man normalerweise la droite, also die Rechte für Konservative und Wirtschaftsliberale. In Deutschland ist das ein bisschen tabu, weil es das Nazi-Erbe gibt. Also la droite, die Rechte wären die CDU und die FDP und die AfD wäre dann die extreme Rechte.
4: Ich meine natürlich jetzt in Frankreich doch die extreme Rechte.
3: Genau. Also der Rassemblement National ist massiv im Aufwind, ist in Vorwahlumfragen mit Abstand die stärkste Partei. Die AfD ist auch die stärkste Partei, aber der Rassemblement National ist schon eine Stufe drüber angelangt, kann also andere Parteien vor sich hertreiben. Le Canard Enchaîné, eine Wochenzeitung und investigative Enthüllungszeitung, spricht etwa davon, dass Marine Le Pen derzeit plant, falls sie Jordan Bardella, ihren derzeitigen Anwärter auf den Posten des Premierministers, wenn Marine Le Pen denn die Präsidentschaftswahl gewinnt, wenn sie denn ihn fallen lässt, also Bardella steht im Moment im Zentrum eines massiven Skandals, weil eine Internetzeitung Mediapart antisemitische Schriften von ihm aus dem Jahr 2013 veröffentlichte. Also jedenfalls, falls Marine Le Pen nun diesen Bardella fallen lässt, dann würde sie das Innenministerium Bruno Retailleau, also dem schon mal Innenminister gewesenen, 2024/25, schon als Innenminister amtierenden jetzigen konservativen Präsidentschaftskandidaten, das Innenministerium anbieten. Also da ist es schon dabei, dass der Rassemblement National jetzt Ministerposten, darüber diskutiert, Ministerposten an Konservative zu verteilen und die dann nach dem Knochen schnappen werden. Da kann man davon ausgehen, dass Retailleau auf dieses Angebot eingehen würde. Das heißt, es wäre eine Koalition wie in Italien, wo rechtsextreme oder aus der extremen Rechten kommende Parteien wie Fratelli d'Italia, aber auch die Lega in Italien, die Regierung dominieren und die Konservativen, im Fall Italiens, die Berlusconi-Erben, hinterher tappen und sich im Schlepptau befinden. Also in dieser Situation sind wir in Frankreich. Das ist nochmal eine Stufe drüber als das jetzige Kräfteverhältnis zwischen AfD und CDU-CSU, auch wenn die AfD in Vorwahlumfragen derzeit stärker abschneidet als die Unionsparteien. Dieses Lager positioniert sich derzeit deutlich feindlich gegenüber den sozialen Protesten. Hängt es allerdings nicht an der Ablehnung der Forderungen auf. Das wäre ungeschickt, weil soziale Demagogie auch zur Geschichte der extremen Rechten dazugehört, seit jeher. Das heißt einfach zu sagen, wir lehnen die Forderung ab, Punkt. Das wäre ungeschickt für eine Partei, die auch und besonders um Wähler und Wählerinnen, die von sozialer Unzufriedenheit geprägt sind, wirbt. Sondern es wird natürlich an den Gewaltfragen, am Sicherheitsproblem aufgehängt und es wird dann ethnisiert. Das heißt, es wird stark auf Schüler, Schülerinnen mit Migrationshintergrund eingegangen. Natürlich vermittelt darüber, dass da, wo besondere Gewaltphänomene auftreten, ist eben oft auch sich um Trabantenstadtviertel mit hohem Migrationsanteil oder mit hohem Anteil von Franzosen, Französinnen mit Migrationshintergrund handelt. Ganz stark in den Fokus geriet Bali Bagayoko. Das ist der Bürgermeister seit März 2026 von Saint-Denis bei Paris. Die Eltern von Bagayoko stammen aus Mali, aus Westafrika. Er ist der schwarze und sehr prominente Bürgermeister dieser größten Stadt nach Paris im Großraum Paris. Saint-Denis, das sich vor ein paar Jahren mit der Nachbarstadt Pierrefitte zusammenschloss, zählt 150.000 Einwohner, Einwohnerinnen, ist damit die mit Abstand einwohnerstärkste Stadt im Großraum Paris, nach Paris natürlich, nach der Hauptstadt selbst. Dieser Bagayoko wurde, da ging zu den Schülern und Schülerinnen am Dienstag und wurde dort wie ein Rockstar empfangen. Der wurde auf Händen durch die Menge getragen, hat sich sehr verständnisvoll über die Proteste geäußert, ging auch auf die Auseinandersetzung mit der Polizei und der Gewaltfrage ein. Er hat nicht gesagt, böse, böse, den Zeigefinger gehoben und verurteilt. Er hat denen aber gesagt, denkt drüber nach, was ihr macht. Er hat ja gesagt, unter Umständen kann Gewalt, also im Sinne von Gegenwehr oder Widerstand, unter Umständen, sagte er, kann Gewalt auch legitim sein, aber denkt drüber nach, was ihr macht, also macht keine dummen Aktionen.
4: Und er das wird jetzt von der extremen Rechten sehr angegriffen.
3: Natürlich, nicht nur von ihr, auch durch die bürgerliche Presse, aber er wird sozusagen jetzt als der das Feuer schürt, behandelt. Und heute früh um 7:30 kam schon eine neue Lieferung der rechtsextremen Internetzeitung Le Riposte Laïque, wo er jetzt als Zulu Bagayoko und als Stammeshäuptling dargestellt wird, als brandstiftender Stammeshäuptling. Also auf dem Level ist die Kampagne angekommen. Auf etwas weniger krasse Weise wird das aber auch durch die Medien und vor allem durch die Privatfernsehsender durchgereicht.
4: Abschließend mit Bitte um eher kurze Antwort. Ja. Perspektiven haben die aktuellen Proteste und können Sie ganz theoretisch was am rechten Aufwind ändern?
3: Das sind zwei Fragen in einer. Also die Perspektive ist natürlich das, was rausverhandelt wird an Mitteln. Natürlich wird die Regierung Zugeständnisse machen, das wird sie ja machen müssen. Die Frage ist, wie schnell das dann runterkocht. Die Bewegung muss natürlich vermeiden, jetzt in eine starke öffentliche Polarisierung rein zur Gewaltfrage hineingezogen zu werden, sondern sie muss es schaffen, den Fokus davon wegzulenken und auf die Inhalte zu lenken. Je stärker es zu Selbstorganisierung in einer oder anderen Form kommt, desto besser stehen die Chancen dafür. An der rechten Hegemonie allein wird es natürlich noch nichts ändern, wenn da jetzt, sagen wir mal, zweiwöchige, dreiwöchige soziale Bewegung herrscht, wenn es dann wieder runterkocht. Wir haben ja auch Leute, die Gewerkschaftsmitglieder sind und bei Wahlen in den Unternehmen, in den Betrieben stets für gewerkschaftliche Listen stimmen und die dann aber bei politischen Wahlen rechtsextrem stimmen. Das haben die Leute beides im Kopf, unvermittelt nebeneinander. Und das wird so schnell nicht zurückgehen. Das wird vielleicht zurückgehen, wenn es zu Erfahrungen mit rechtsextremen Regierungsparteien kommt. Aber dann ist es in gewisser Weise zu spät. Weil dann ist die Frage, wie kriegt man die wieder weg? Aber das steht auf einem anderen Blatt, beziehungsweise wird später verhandelt werden.
4: Soweit unser Frankreich-Korrespondent, der freie Journalist und Jurist Berner Schmidt. Wir haben mit ihm gesprochen, hauptsächlich über die Proteste an den französischen Schulen, insbesondere in den sogenannten Banlieues rund um Paris.
1: Ja, bis zu 200.000 Menschen sind da am 29. September auf die Straße gegangen. Schülerinnen, Schüler, Studenten, aber auch einfach Beschäftigte beteiligen sich da an den Protesten. Krasse Situation. Aber gut, dass Menschen sich für ihre eigene Bildung stark machen. Wir bleiben in Frankreich, auch musikalisch. Der nächste Song für euch aus Ohr.

0: Emma Peter mit Clandestina, der Akustikversion hier im Morgenmagazin der Freien Radios. Ja, wir kommen von protestierenden Schulkindern, die auf die Straße gehen, zu einem weiteren Thema, was sich rund um Kinder und Jugendliche drehen, und zwar dem Jugendradio-Special von dieser Woche. Und dieses Special hat sich rund um den dreht sich darum, unter welchen Bedingungen Kinder aufwachsen. Das ist immer wieder ein Gegenstand von Diskussionen. Und dabei geht es einmal natürlich um die Frage von den Ressourcen, die dafür bereitgestellt werden. Es geht aber eben auch um die Frage, in welcher Beziehung Erwachsene und junge Menschen zueinander stehen.
1: Die Nele vom Jugendradio hat sich da mit dem polnisch-jüdischen Kinderarzt Janusz Korczak beschäftigt. Und der leitet ein Kinderheim in Warschau oder leitete, Vergangenheit, und probierte da reformpädagogische Ansätze aus. Er wurde dann im nationalsozialistischen Deutschland deportiert, in Polen, und mit seinen Kindern aus seinem Heim entführt. Seine Ideen sind aber immer noch Leitlinien für Reformpädagogik. Und dazu gibt es jetzt mehr in unserem Jugendradio-Spezial mit Nele.
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5: Und das war der Jingle vom Radio Korax Jugendradio. Und ich begrüße euch. Wir werden heute etwas über Janusz Korczak herausfinden. Wer war das und was hat ihn eigentlich auch so berühmt gemacht? Und ich komme aus der Janusz Korczak-Schule. Deswegen war es naheliegend, dass ich natürlich eine kleine Sendung darüber mache. Deswegen habe ich eine Expertin gefragt, nämlich Professor Dr. Irit Wirobnik. Was hat Ihrer Meinung nach Korczak so berühmt gemacht?
6: Ja, also das ist eine super Frage. Natürlich wird immer eigentlich das traurige Ende erwähnt, also sein Gang mit den Kindern in das Vernichtungslager Treblinka. Aber eigentlich, was ihn hätte berühmt machen sollen, ist alles, was vorher geschehen ist, nämlich seine wunderbare Leistung für die Kinderrechte, ja, also für die Rechte der Kinder, und das viele Jahrzehnte vor der UN-Kinderrechtskonvention, die ja 1989 verabschiedet wurde. Also 1919 oder sogar schon noch früher hat er Rechte für Kinder eingefordert, und Korczak hat sie eben nicht nur eingefordert, sondern er hat sie auch gelebt mit den Kindern, zum Beispiel in dem von ihm betreuten Waisenhaus Dom Sierot, also übersetzt heißt das Haus der Waisen in Warschau, das er ab 1912 geleitet hat, unter anderem zusammen mit Stefania Wilczynska, das war eine seiner ersten Mitarbeiterinnen, seiner wichtigsten Mitarbeiterin. Aber was ich sagen wollte, ist, dass er eben das nicht nur alles proklamiert hat, also gesagt hat, Kinder brauchen Rechte, schon vor über 100 Jahren, sondern er hat es eben auch umgesetzt und gelebt mit den Waisenkindern in seinem Waisenhaus, ja, eigentlich mit Unterbrechung mehr als ein Vierteljahrhundert. Also fast 30 Jahre, kann man sagen.
5: Was macht seine Pädagogik so aus?
6: Ich habe ja in meinem Buch herausgefunden, aufgrund von der Lektüre seiner Werke, dass es vor allem drei Schwerpunkte gibt eigentlich. Ja. Also einmal die Wertschätzung, oder es wurde bisher auch genannt Pädagogik der Achtung. Dann die Partizipation, was wir auch ansehen als Beteiligung, Teilhabe, ja, auch als Teil einer demokratischen Erziehung. Und last but not least, das Glück oder die Lebensfreude. Ja? Und das speist sich auch aus seinen Berufen, kann man sagen. Er hatte ja Berufe und Berufungen, beziehungsweise er war ja nicht nur Pädagoge, sondern Arzt. Ja, er war Kinderarzt, wie Sie auch bestimmt wissen, und hat dann danach, auch nach einer langjährigen Tätigkeit an einem Warschauer Kinderkrankenhaus, hat er dann das Waisenhaus eröffnet. Ich würde mal sagen, dass, wenn man das so zusammensieht, ja, also Wertschätzung und Achtung, also die Anerkennung vor der Würde des Kindes, ja, also nicht nur des Menschen, sondern des Kindes. Er hat ja auch gesagt, Kinder werden nicht erst Menschen, sie sind schon welche. Und das hat er 1899 gesagt, am Vorabend des 20. Jahrhunderts. Also müssen Sie sich mal vorstellen, zu welcher Zeit und wie Kinder damals behandelt wurden. Und das kann man sagen, ist so sein Credo. Ja? Kinder werden nicht erst zu Menschen, sie sind es bereits. Und darauf baut seine ganze Pädagogik der Achtung oder wie ich auch sage, der Wertschätzung auf. Ja, Partizipation ist ja auch, wenn Sie die UN-Kinderrechtskonvention betrachten, da gibt es ja praktisch drei Säulen, nämlich die Schutzrechte, die Bildungsrechte und die Partizipationsrechte. Und Korczak war vor allem so ein Wegbereiter und ja, Vater eigentlich der Partizipationsrechte. Also zum Beispiel Artikel 12 UN-Kinderrechtskonvention zur Berücksichtigung des Kindeswillens. Also da ist er nicht nur ein Vorläufer, finde ich, sondern er sagt sogar noch mehr als die UN-Kinderrechtskonvention, nämlich dass es das erste und unbestreitbare Recht des Kindes eigentlich ist oder sei, seine Gedanken auszusprechen und Einfluss zu nehmen oder Anteil zu haben an unseren, also von den Erwachsenen, an unseren Überlegungen und Urteilen in Bezug auf seine Person, also in Bezug auf die Person des Kindes. Und das ist ganz wichtig, auch gerade wenn es jetzt zum Beispiel um Kinderrechte ins Grundgesetz geht, die Diskussion, die wir heute haben, dass wir auch noch mal gucken, was Korczak dazu gesagt hat, denn vieles geht noch weit darüber hinaus, was die UN-Kinderrechtskonvention heute zum Beispiel sagt. Ja? Und da können wir uns wirklich auf Korczak beziehen. Und die Lebensfreude, finde ich, ist noch ein weiterer ganz, ganz wichtiger Gesichtspunkt, weil seine Pädagogik war nicht so eine trockene, ernste Pädagogik, wie ja auch bei manchen Pädagogen so der Fall gewesen im Laufe der Jahrhunderte der Geschichte der Pädagogik, sondern war wirklich eine humorvolle Pädagogik auch. Also er wollte, dass die Kinder ein Recht haben auf den heutigen Tag, ja, also dass sie das Leben als Kinder genießen können und nicht nur im Hinblick auf die Zukunft sozusagen erzogen und gemessen werden, sondern wirklich heute und hier den Augenblick genießen können. Und dazu gehörten auch Witze und Spaß und Wetten und alle möglichen Feste und andere Methoden und Medien, die er da in dem Waisenhaus verwendet hat.
5: Okay, das klingt sehr schön. Sie
6: Danke.
5: Haben, Sie, ja, Sie haben vorhin so. Etwas ja. gesagt, die mhm. zu welcher Zeit er halt die ganzen Sachen gesagt hat, wie man ein Kind erziehen soll. Sagen Sie mal, wie war denn die Erziehung von Kindern seiner Zeit? Und inwiefern war er seiner Zeit voraus?
6: Ja, er hat eben beklagt, dass die Kinder sich an niemanden wenden können, ja? Also, dass es keinen Schutz gibt richtig für Kinder. Und deswegen hat er zum Beispiel eben im Waisenhaus dieses Kameradschaftsgericht ja eingerichtet als Instanz, man könnte heute sagen als Beschwerdeverfahren, ja? Laut Bundeskinderschutzgesetz 2012 muss ja jede pädagogische Einrichtung heute ein Verfahren der Beteiligung und auch der Beschwerde bieten, damit sie überhaupt eröffnet werden kann, also für die Betriebserlaubnis. Und Korczak hat das halt schon 100 Jahre vorher gemacht mit seinem, also 1912 eingerichteten Waisenhaus und mit diesem Kameradschaftsgericht. Es gab eben sehr strenge und autoritäre Methoden in diesen Waisenhäusern damals zu jener Zeit. Und es gab niemand, der sich für die Kinder sozusagen eingesetzt hat oder an denen, die sich wenden konnten. Deswegen hat Korczak nicht nur in seinem kleinen Waisenhaus, kann man sagen, okay, da gab es Platz für so 106 Kinder ursprünglich, 106, 107 Kinder. Später haben dann noch mehr Kinder drin gewohnt, also bis hin zu 200 Kindern in den Kriegszeiten, also Erster Weltkrieg, Zweiter Weltkrieg. Die Umstände, auch in denen Kinder aufgewachsen sind, auch von denjenigen, die ins Waisenhaus dann kamen, also das war sehr, ja, autoritär, man hat die Kinder nicht ernst genommen und bei Korczak haben die halt nicht nur Zuflucht gefunden, sondern auch so eine Art kleine demokratische Insel. Es wurde ihm später auch ein bisschen vorgeworfen teilweise, dass dass das ja wie so eine Insel ist und wenn die dann später wieder ins Leben hinausgeschickt werden, ja, wenn die dann, die durften 7 Jahre ungefähr im Waisenhaus wohnen, konnten dann noch später als Praktikanten noch ein bisschen arbeiten und gegen freie Kost und Logis, aber irgendwann mussten sie ja wieder ins Leben hinaus und arbeiten und so und das Leben war halt dann nicht so demokratisch und ja, so wie in Korczaks Waisenhaus. Und das wurde ihm auch teilweise ein bisschen vorgeworfen, dass er so vielleicht nicht ganz so richtig auf die Realität des Lebens vorbereitet. Aber vielleicht noch ein Hinweis, es haben eben viele Strafen auch vorgeherrscht. Also Korczak wollte nicht eine Pädagogik der Strafen, also keine Kinder schlagen oder andere Strafen, also schon gar nicht körperliche Strafen, aber auch nicht seelische Strafen. Korczak hat ja gesagt, dass es, selbst wenn man ein Kind komisch anguckt, das kann für ein Kind schon eine Strafe sein. Also er hat einfach darauf Wert gelegt und das auch proklamiert in seinen Schriften, in seiner Pädagogik, in seiner persönlichen Arbeit, dass man Kinder wertschätzen soll, genauso wie Erwachsene. Und ich weiß nicht, ob Sie den Begriff des Adultismus kennen. Der besagt ja ungefähr so viel, dass manche Erwachsene sich Kindern gegenüber ja nicht gut verhalten, nur weil sie praktisch diesen Vorteil, dass sie schon Erwachsene sind, ausnutzen. Und Korczak hat sich praktisch schon damals gegen sowas wie Adultismus gewandt und gewehrt, und auch wenn es damals diesen Begriff noch nicht gab. Ja, also er hat sich gegen die Missachtung und Geringschätzung von Kindern dagegen eingesetzt.
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1: Das war unser Jugendradio-Spezial zum Thema, unter welchen Bedingungen Kinder aufwachsen sollten, über den jüdischen Kinderarzt Janusz Korczak. Jetzt geht's weiter mit ein bisschen Musik.
0: Genau, passend vielleicht dazu jetzt die Band The Offspring mit dem Lied The Kids Aren't Alright.

Ihr hört das Morgenmagazin der Freien Radios. Zu hören war jetzt gerade Sum 41 mit dem Song Still Waiting. Ja, und wir warten auch gespannt auf unseren nächsten Beitrag. Das wird ein Live-Gespräch sein. Ich werde mich mit Ralf Streck unterhalten über die Wohnraumsituation in Spanien und was das gerade alles für Folgen hat. Davor wollen wir aber noch mal ein bisschen Musik hören. Passt ganz gut. Es ist jetzt eine musikalische 180-Grad-Kehrtwende, aber das ist einfach nur mal im freien Radio so, da ist alles manchmal ein bisschen drüber und drunter, aber der Song passt vom Namen her so gut und ich muss einfach auch immer so ein bisschen Downtempo spielen, und zwar Radio Day von Landhaus und Vincent Gericke. Ja, ne? Ist immer, wenn ich am MoMA moderiere, fühlt sich mein ganzer Tag an wie ein Radio Day. Also hört auch weiter Radio, jetzt mit dem Song Radio Day.

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6: Ja, ihr hört das Morgenmagazin der Freien Radios, unter anderem auch bei Radio Korax zu hören, aber noch bei einigen anderen Sendern. Ja, und wir wollen unseren Blick auf Spanien wenden und zwar genauer über die Wohnraumlage in Spanien sprechen und zwar mit Ralf Streck. Ja, kurzen Kontext davor, ja, vor 2 Wochen kam es zu Massenprotesten in Spanien, als die 87-jährige Behinderte Mari Carmen Abascal aus ihrer Wohnung auf die Straße gesetzt wurde. In ihrer Wohnung hatte sie 71 Jahre lang gelebt und stets ihre Miete gezahlt. Ein sogenannter Gaia-Fonds, wie Aktivisten auch die Firma Urba Gestion bezeichnen, hatte die Wohnung vor 8 Jahren gekauft und die vorhergehende Miete von monatlich 500 Euro auf 1.650 Euro dann mehr als verdreifacht. Ja, das Ganze ist aber irgendwie nur ein Symptom eines größeren Problems, was dahinter liegt, und zwar der kompletten Wohnraumsituation in Spanien. Die sozialdemokratische Regierung unter Pedro Sanchez hat es einfach nicht geschafft, diese äußerst angespannte soziale Frage zu lösen. Zuletzt haben sie sogar schwache Vorstöße des linkeren Koalitionspartners Sumar ausgebremst. Darüber spreche ich jetzt mit dem freien Journalisten und Spanien-Korrespondenten Ralf Streck, eben genau über die Wohnraumlage in Spanien. Guten Morgen, Ralf, schön, dass du es geschafft hast.
7: Ja, guten Morgen nach Halle und Umgebung.
6: Ja, ich will einfach erstmal die Leute mit reinholen, die sich vielleicht mit dem Thema noch nicht so richtig auseinandergesetzt haben und dich fragen, wie würdest du denn die aktuelle Wohnraumsituation in Spanien beschreiben?
7: Misere, brutal, weil wir haben seit 20 Jahren im Prinzip und im Prinzip seit 50 Jahren in Spanien, aus einer Region ausgenommen, Baskenland, praktisch keinen sozialen Wohnungsbau. Und wir haben eine Situation, dass aus verschiedenen Gründen die Wohnraumsituation sich immer weiter zugespitzt hat. Dazu gehört unter anderem der Übertourismus. Also gegen den haben ja wahrscheinlich einige Menschen in Deutschland schon mitgekriegt. Immer wieder auch Menschen im ganzen Land im spanischen Staat auf die Straße gehen, weil immer mehr Wohnungen in Touristenwohnungen umgewandelt werden. Und die fehlen dann natürlich auf dem Wohnungsmarkt. Auf einem Wohnungsmarkt, der sowieso völlig angespannt ist, weil, wie gesagt, kaum sozialer Wohnungsbau stattgefunden hat. Und das hat dazu geführt, dass die Mieten im Land extrem explodiert sind. Du hast es in dem Fall Mari Carmen Abascal angeführt. Das geht vielen Leuten so. Das ist auch, dazu kommt noch als Punkt, dass wir hatten ja Finanzkrise 2008. Spanien musste ja unter den Rettungsschirm kriechen. Und in dieser

0: Phase haben verschiedene Institutionen, auch Sozialwohnungen zum Teil an diese Geierfonds in großem Stil verscherbelt, also wirklich für unglaublich wenig Geld an diese Fonds verscherbelt, zum Teil 60.000 Euro, die dann jetzt Wohnungen, die jetzt für 600.000 Euro von diesen Geierfonds verkauft wurden. Und das ist so eine Gemengelage, die sich aufgestaut hat und an der eben die die selbsternannte progressivste Regierung der spanischen Geschichte in 8 Jahren eben nichts getan hat. Und deswegen haben wir jetzt ein großes Problem.
1: Ja, da will ich direkt einhaken. Ich habe mich natürlich auch damit beschäftigt. Und es ist ja eigentlich eine linke Regierung, zusammengesetzt aus der sozialdemokratischen Partei PSOE und der linkeren Partei Sumar, also zumindest vom Label her links. Ja, weil du hast selber gerade schon gesagt, die Regierung beschrieb sich selbst als progressivste Regierung Spaniens. Wie, das passt in meinem Kopf einfach nicht zusammen. Wie kann es dann dann dazu kommen, dass wir so eine desolate Wohnraumsituation haben?
0: Ja, das hat verschiedene Gründe. Also zum einen, diese Sozialdemokraten, die nennen sich ja offiziell sogar noch Sozialisten, ne, das hat mit links überhaupt nichts zu tun. Das ist in Deutschland wird es immer sehr verkannt. Das hat auch damit zu tun, dass der sozialdemokratische Regierungschef Pedro Sanchez, der blinkt gerne links und macht einen Aufmacher für die Zeitung, beschreibt irgendeine Maßnahme, die er ankündigt, die hört sich gut an, die wird in den Medien, vor allen Dingen auch im Ausland, groß aufgenommen. Und wenn man dann hinter die Kulissen schaut, dann wird es entweder nicht umgesetzt oder wenn überhaupt, also sehr zaghaft umgesetzt. Das ist der eine Punkt. Im Fall von Pedro Sanchez, im Fall der Wohnungsfrage, ist es besonders krass. Der hat 2018 klar angekündigt, im Wahlkampf natürlich, dass er dafür sorgen wird, dass es würdigen Wohnraum in Spanien für alle gibt, dass die Spekulation mit Wohnraum aufhört und so weiter und so fort. Das haben viele Leute natürlich geglaubt und haben ihm damals auch die Stimmen gegeben. Damals, vor 8 Jahren, hatte er ja noch mit der Podemos-Partei zusammen regiert. Das war ja so eine linke, nach der Finanzkrise, damals vor 15 Jahren die Empörtenbewegung ja damals schon Plätze besetzt hatte und große Demonstrationen durchgeführt hatte, die ja dazu geführt haben, dass sogar diese Podemos-Partei den Sozialdemokraten die Spitzenpositionen stark gemacht haben. Und mit denen hat er dann zusammen regiert. Allerdings in den 4 Jahren dieser Regierung ist auch in der Wohnungsfrage und an vielen anderen Stellen nichts passiert. Das ist zum Beispiel, könnte man da sagen, auch die Arbeitsmarktreform der rechten Vorgängerregierung, die sollte gestrichen werden. Dann gibt es in Spanien dieses Maulkorbgesetz, das sollte auch gestrichen werden. Das ist alles nicht passiert. Und deswegen haben wir, weil eben in der Wohnungsfrage nichts passiert ist und auch diese Nachfolgeorganisation von Podemos, die dann seit 2023 mit Pedro Sanchez regiert, die haben sich alle im Prinzip unter dem Label, dass wenn wir nicht regieren, dann kommen die Rechten. Dann kommt die rechte Volkspartei, das ist eine Partei, die kann man durchaus aus dem deutschen Blick auch als rechtsradikal bezeichnen, weil das ist eine Partei, die von ehemaligen Ministern der Franco-Diktatur gegründet wurde und die hat sich nie von der Diktatur distanziert. Und dazu hat man dann noch mittlerweile die Rechtsabspaltung von denen. Das ist so bei uns irgendwie so der Höckeflügel AfD, die heißen Vox. Die sind also offene Franco-Anhänger und rechtsradikal. Und die regieren schon in diversen Regionen und machen der Regierung das Leben sehr schwer. Insgesamt haben wir also so eine Gemengelage, dass die Sozialdemokraten es immer geschafft haben mit dem, da kommt der Wolf, rechtsradikale Regierung, die wir schon in verschiedensten Regionen zusammen haben. Und deswegen hat man das gegenüber den Sozialdemokraten immer durchgehen lassen, dass in vielen Fragen einfach nichts passiert. Und Das hat bisher funktioniert, aber es war klar, dass irgendwann wird diese Blase aus Ankündigungen, Versprechen, alle nicht eingehalten, die wird irgendwann platzen. Und die ist eben der Kristallisationspunkt an diesem, ich habe das mal so als Bild gebracht, aufgestauter Sprengstoff, sozialer, der ist an dem Punkt, Mardi Carmen, Abascal explodiert, weil da sind eben vielen Leuten die Sicherungen durchgebrannt. Dass man es einfach unglaublich ist, dass eine Frau wie Mardi Carmen Abascal, du hast es ja gesagt, 87 Jahre, 71 Jahre in ihrer Wohnung, stets die Miete bezahlt, dass die einfach auf die Straße gesetzt wird. Und das ist das besonders Krasse in Spanien, das ist meisten Leuten auch nicht bekannt, dass man ja einfach auf die Straße gesetzt wird, ohne irgendein Angebot für einen Ersatzwohnraum zu bekommen. Ne? Und das ist dann, das lässt dann vielen Leuten besonders deswegen die Sicherung durchbrechen, weil in Spanien gibt es einen Artikel in der Verfassung, Artikel 47, der besagt, dass jeder das Recht auf einen würdigen Wohnraum hat. Und dieses Recht, das wurde auch im Fall von 300.000, muss man sich auf der Zunge zergehen lassen, 300.000 Zwangsräumungen unter dieser sogenannten Linksregierung in den letzten 8 Jahren mit Füßen getreten.
1: Wow.
0: Und deswegen ist klar, da hat sich viel aufgestaut und es brauchte eben diese besonders krasse Kristallisationspunkt, der natürlich auch schwer durch die Medien ging. Das ist natürlich immer auch noch so ein Punkt, dass die Leute dann, wenn das zum großen Thema wird, auch stärker auf die Straße gehen.
1: Absolut. Ich meine, diese ganzen ungelösten sozialen Probleme, insbesondere im Hinblick auf die Wohnungssituation, ist ja quasi wie ein bisschen wie so eine Zeitbombe, die sie sich ins Hinterstübchen gestellt haben und die jetzt einfach mit diesem Knackpunkt explodiert ist, in Massenprotesten geendet hat. Ja, der spanische Regierungschef Pedro Sánchez hat ja hat versucht, jetzt nochmal Dekrete irgendwie durchzubringen im Parlament, aber die sind alle nicht durchgegangen und jetzt wurden tatsächlich nicht zuletzt eben wegen diesem ganzen, wegen der Wohnungsfrage Neuwahlen für den 29. November, vorgezogene Neuwahlen für den 29. November angekündigt. Du hast gerade schon so ein bisschen darüber gesprochen, die Angst vor dem Wolf, die Angst vor dem Rechtspopulismus, Rechtsextremismus. Ja, wir sehen ja gerade auch in vielen Ländern, dass eben bei genau solchen ungelösten sozialen Fragen tatsächlich schon oft die rechten Parteien mit ihren einfachen populistischen Versprechungen sowie als Heilsbringer gesehen werden, teilweise von der Bevölkerung. Ist das jetzt im Hinblick auf die Neuwahlen auch in Spanien zu erwarten? Auf was muss man sich da Ende November einstellen?
0: Leider ist, weil die Situation so ist, wie sie ist, zu befürchten, dass der Wolf auch tatsächlich kommt. Aber die Leute haben mittlerweile, oder sagen wir mal, immer mehr Leute haben mittlerweile die Angst vor dem Wolf verloren. Wer kennt das ja? Also wenn du ständig rufst, der Wolf kommt, wenn er dann wirklich kommt, dann verfehlen oder gehen die Warnung davor ins Leere. Wir haben, wenn wir so kurz durchblättern durch die letzten Regionalwahlen in Spanien, dann haben wir einen absoluten Abstieg dieser beiden Regierungsparteien. Also diese Sumar, die sind noch weichgespülter als damals Podemos. Das ist im Prinzip Sozialdemokratie 2.0. Die haben auf breiter Strecke angefangen von der Extremadura oder Andalusien. Das waren früher zwei linke Hochburgen, in denen die kommunistische Partei und die Sozialdemokraten Sozialdemokraten hatten da zum Teil absolute Mehrheiten. Dazu kam noch die kommunistische Partei, später dann in der Koalition Vereinte Linke. Die sind mittlerweile von PP und Vox regiert. Dann haben wir gehabt Aragon, Kastilien, León. Überall gibt es entweder einen Durchmarsch dieser beiden Parteien oder wie in Kastilien, León, hatte Sánchez mit seiner Strategie gerade so geschafft, da war ganz zentral Nein zum Irankrieg, den Abstieg seiner Partei aufzuhalten, aber das ging zu Lasten dieser weichgespülten Linksparteien. Insgesamt hat die Linke auch in Castilla y León weiter eingebüßt, allerdings in dem Fall die Sozialdemokraten weniger. Und das ist auch genau das, was jetzt der Pedro Sanchez vorhat auf spanischer Ebene. Also der erwischt mit seiner Ankündigung der Neuwahlen eine völlig destrukturierte Linke, also diese Sumar, die versuchen gerade so eine Neugründung, weil denen ist ja auch klar, dass die Wähler dieses unter diesem Namen sie nicht wählen werden, weil die sind mittlerweile auch etlichen Regionalparlamenten nach rausgeflogen. Deswegen versucht man jetzt, man nennt das jetzt so aus dem südamerikanischen Modell Frente Amplio, breite Front. Von breiter Front kann da keine Rede sein. Also in Sumar damals war noch Podemos drin, die haben sich rausgeekelt. Viele anderen Parteien wollen da nicht rein. Und es ist da ganz interessant, also da gehört zum Beispiel Adelante Andalucía zu, die gehörten wie Teresa Rodríguez, die gehörten eigentlich einst mal zu den Gründern von Podemos. Die sind damals auch schon aus Podemos ausgeschieden, weil sie sich als Antikapitalisten definieren. Und die wollen auch mit dieser neuen breiten Front nichts zu tun haben, weil das so weichgespült ist. Und die Teresa Rodríguez hat vorgestern ein super gutes Interview gegeben und hat da nochmal ihre ganzen zeitlichen Abläufe klargemacht und immer klargemacht, dass sie als Partei aus Podemos ausgestiegen sind, als Podemos eben in eine Regierung mit diesem Blender, der immer links blinkt und rechts überholt, Sanchez eingetreten ist, weil denen klar war, auf dieser Ebene ist nichts zu machen. Und sie hat dann sehr entscheidende Sachen gesagt, die sich auch viele Leute in Deutschland eigentlich anhören sollten. Dass man nämlich, wenn man als Linke oder Linksradikale in so ein Bündnis mit den Sozialdemokraten eintritt, da muss man natürlich, was Kritik an der Regierung angeht, sich weitgehend zurückhalten. Und deswegen sagt sie, dass man das den rechten Ultras überlassen hat, den sozialen Umgang zu kanalisieren. Und dann so als Zitat, wenn die Linke enttäuscht, verpasst sie nicht nur eine Chance, das Leben der Menschen zu verbessern, sondern bereitet auch den Boden für das Erstarken der extremen Rechten. Deswegen muss man leider damit rechnen, dass dieses Manöver jetzt auch nur dazu führt, dass tatsächlich diese Rechtsradikalen die Wahlen auf spanischer Ebene gewinnen. Ich hoffe natürlich, dass das anders wird, aber dann hätten wir auch so eine Situation, wie wir sie jetzt haben, was Besseres ist wahrscheinlich nicht zu erreichen, dass es eine sozialdemokratisch geführte Regierung gäbe mit irgendeiner Mehrheitsbeschaffer und dann so eine Patchwork-Truppe rumrum, die die unterstützen muss. Weil man muss ja auch sehen, dass diese Regierung aus Sozialdemokraten und Sumar, die haben so eine schwache Minderheitsregierung, dass sie auf, ich glaube, 6 Parteien zusätzlich angewiesen sind, aus allen möglichen Spektren. Und deswegen kriegen die seit 3 Jahren auch nicht mal einen Haushalt durch, weil es gibt ja so viele Widersprüche drin. Und vor allen Dingen jetzt in dem Fall, du hattest vorhin nochmal die Dekrete angesprochen, die jetzt eilig nach 8 Jahren Untätigkeit die Wohnungsfrage lösen sollten. Das ist natürlich eine Verarschung und eine Beleidigung auch der Wählerschaft, dass man glaubt, in den letzten Zügen mit 2 Dekreten noch schnell die Wohnungsmisere lösen könnte.
1: Genau, da will ich einmal ganz kurz, sorry, ich wollte dich nicht so reingrätschen, bloß ich hatte noch, jetzt nochmal zum Thema der Neuwahlen zurückzukommen, weil das hört sich für mich so ein bisschen an wie eine Lose-Lose-Situation. Entweder man macht Neuwahlen, dann werden wahrscheinlich rechte Parteien zumindest mal deutlich, deutlich stärker werden, oder man macht sie nicht, man hat eine Minderheitsregierung, wo man nichts schaffen kann und die in den letzten 8 Jahren auch nichts wirklich geschafft hat anscheinend in diesen sozialen Fragen. Gibt es noch irgendeine andere Möglichkeiten? Hältst du die Neuwahlen trotz all dem Hintergrund als sinnvollen Schritt? Oder gäbe es noch eine andere Möglichkeit?
0: Ja, es gibt glaube ich, keine andere Möglichkeit. Diese Neuwahlen hätten eigentlich, und das ist das Problem wieder von dieser Regierung, die hat das versucht auszusitzen. Die hätte diese Neuwahlen spätestens vor einem Jahr ansetzen müssen. Nämlich es gab damals, bis vor einem Jahr hat die, sagen wir mal, christdemokratische Junts, das ist die gemeinsam für Katalonien von dem Exilpräsident Carles Puigdemont, die hatten die Regierung noch unterstützt und hatten auch Sanchez an die Regierung gebracht, allerdings mit klaren Forderungen, was umgesetzt werden muss. Da das wie meist entweder gar nicht oder nur schwach umgesetzt wurde, sind die vor einem Jahr ausgestiegen. Und da hätte man eigentlich Neuwahlen ansetzen müssen, wenn man schon 2 Jahre lang keinen Haushalt durchbekommen hat. Und einer der Unterstützer, den man dringend braucht, aussteigt, dann hat man keine Mehrheit mehr. Und dann kann man eigentlich nur sagen, es ist demokratisch an dem Souverän zu entscheiden, wie es weitergeht. Das hat man nicht gemacht. Man hat versucht auszusitzen. Jetzt versucht Sanchez, das ist nochmal so, das ist so die typische Art von ihm, ist so ein Hasardeur, der macht so Flucht nach vorne, ist so sein Stil. Und das macht er auch jetzt, dass er versucht, diese Aufwallung in der Wohnungsfrage auch mit diesen Dekreten, indem er sich verkauft, wieder so als Linker, der die soziale Frage doch wenigstens so auf den Blick hat, weil das haben die Rechten ja gar nicht, dass man damit punkten kann, dass er quasi diese Mobilisierung für sich nutzen kann. Und das schwächste Ziel, was er sicher hat, wäre, wenn tatsächlich die Rechten kommen, dass wenigstens seine Sozialdemokraten noch klar stärkste Opposition sind und dass man quasi diese beiden, sagen wir, möchte gern Linken, die da in den letzten 20 Jahren oder 15 Jahren aufgetaucht sind, dass man die möglichst klein hält. Das hat er in den letzten Jahren ganz gut geschafft, indem er da Podemos und Sumar aufgesplittert hat. Und das wird er suchen. Ich hoffe natürlich trotzdem, dass die Mobilisierung gelingt und dass die Leute möglichst links wählen, um, wenn es wieder so eine Situation gibt wie jetzt, dass Sanchez so ein Patchwork-Truppe zusammenstellt, dass aber so viel linke Kräfte da sind, die seine Regierung dann klar unter Druck setzen können, dauerhaft, und sagen und dann auch es tun, weil das ist das Problem, dass sie das bisher nicht getan haben, dass sie aus den Fehlern lernen und sagen dann, wir müssen bestimmte Sachen durchsetzen. Das wäre für die spanische Linke auch gar nicht problematisch gewesen. Die hätten nur über die Grenze nach Portugal schauen müssen. Da gab es nach der Finanzkrise eine sozialdemokratisch geführte Regierung, die mit der Kommunistischen Partei und dem Linksblock Bündnisse geschlossen hatte. Und der Linksblock und die Kommunisten, die haben eins nach dem anderen der sozialdemokratischen Regierung klare Forderungen abgetrotzt, wie eine Bankensteuer, viele soziale Fragen durchgesetzt. Es ging so weit, dass danach, als dann Neuwahlen anstanden, der damalige Regierungschef Costa diese Errungenschaften, die Linksradikalen durchgesetzt haben, als seine verkauft haben. Und da gab es dann auch so eine Wahl, Achtung, da kommt der Wolf, nämlich da mit der Schäger-Partei. Und das hat dann so gezogen, dass die Leute eine taktische Wahl gemacht haben und dann, damit keine Stimmen auf der Linken verloren gehen, die Sozialdemokraten so gewählt haben, dass die eine absolute Mehrheit bekommen haben.
1: Ja, krass.
0: Danach haben die Sozialdemokraten das vergeigt, weil sie keinen Druck mehr hatten von links.
1: Ja, also du hast gerade schon gesagt, du hoffst darauf, dass Menschen möglichst viel, möglichst links wählen. Wenn ich mal so einen Blick auf Deutschland, insbesondere auf Berlin werfen kann, da haben jetzt viele Menschen links gewählt. Du hast vorhin auch schon ein Interview, ich habe jetzt leider den Namen vergessen, mit wem es war, angesprochen, dass du gut fandest, wo du gesagt hast, dass Leute aus Deutschland auch durchaus gut hinhören könnten. Die Wohnungssituation in Berlin ist ja auch sehr angespannt, eventuell sogar vergleichbar mit der Wohnungssituation in Spanien. Was kann denn jetzt vielleicht eine eventuelle linke Regierung, steht ja noch nicht fest, aber eine eventuelle linke Regierung in Berlin denn von der Situation in Spanien lernen?
0: Naja, dass man auf jeden Fall nicht auf Gedeih und Verderb an den Sesseln klebt und versucht, sagen wir mal, wie Don Quixote gegen die Windmühlen rennt, wenn man nichts umsetzen kann. Also wenn man in Koalition mit Koalitionspartnern ist, die einem nichts zulassen. Ne? Ich meine, die Linke in Berlin wäre dann angewiesen auf SPD und Grüne. Und wenn die einen so konditionieren, dass man nichts durchsetzen kann, dann regiert man besser nicht. Also ist meine persönliche Meinung. Weil Man hat, das passiert ja gerne, dass der linken Regierung das absolute Desaster hinterlassen wird, dass sie dann aufräumen sollen. Und das ist dann besonders schwer und das soll man dann auch noch mit Koalitionspartnern machen, die kaum bereit sind, wirkliche Schritte zu gehen. Und da liegt die große Gefahr, wie die Teresa Rodriguez, die du gerade angesprochen hast, von Adelante Andalucía ausgesprochen hat. Das ist auch eine Partei, die ein extremes Comeback hatte. Also die nach dem Ausscheiden aus Podemos hatten die noch gerade mal so 5%. Die sind jetzt haben ihren Stimmenanteil bei den letzten Wahlen mehr als verdoppelt und die werden sicher bei den Wahlen jetzt sehr, sehr gut abschneiden. Weil das ist eine glaubhafte Alternative und ich denke, eine Linke muss immer eine glaubhafte Alternative bilden oder vorzeigen und nicht auf allen möglichen Stöckchen, die man hingehalten wird, drüber springen und dann sich in dem Rahmen, der dann sehr eng ist, versuchen zu bewegen und was umzusetzen. Wenn man wirklich was umsetzen kann, Verbesserungen für viele Leute, dann sollte man das tun. Aber wenn man das nicht kann, dann sollte man auch klar sagen, und in dem Rahmen machen wir das nicht, und dann soll es lieber Neuwahlen geben, damit sich die Mehrheitsverhältnisse vielleicht noch deutlich verbessern. Mhm. Das ist leider in Spanien bei den Wahlen nicht zu erwarten. Man kann nur bestenfalls hoffen, dass so was Ähnliches rauskommt wie bisher.
1: Ja, absolut. Also Neuwahlen, jetzt haben wir viel über Neuwahlen gesprochen, über Umwälzung, über eine ganz, ganz wilde Zeit. Die konkrete Thematik bleibt aber ja natürlich weiter bestehen. Die Wohnraumsituation in Spanien ist prekär. Viele Menschen finden keine Wohnung. Viele Menschen werden grundlos aus ihren Wohnungen rausgeschmissen. Ich will noch einmal in die Zukunft blicken und einfach auf diese konkrete Thematik. Was muss denn jetzt, neue Wahlen hin oder her, was muss denn jetzt getan werden, dass sich die allgemeine Wohnraumsituation verbessern kann in Spanien?
0: Na, da gibt es verschiedene Möglichkeiten. Also eine zentrale Möglichkeit ist natürlich die, endlich sozialen Wohnraum zu schaffen. Also endlich Sozialwohnungen zu bauen. Das wurde noch eine ganze Zeit lang gemacht. Allerdings in Spanien sind das oft Kaufwohnungen. Die haben den Hasenfuß, dass die Leute dann die Wohnungen kaufen und normalerweise entweder nach 20 oder 30 Jahren sind das dann keine Sozialwohnungen mehr und die Leute können die auf dem freien Markt verkaufen. Das ist im großen Stil auch passiert. Das hat auch nicht nur die Mietpreise erhöht, sondern auch die Wohnungspreise auf ganz neue Rekorde getrieben. Also ein Punkt, sozialer Wohnraum. Der andere Punkt, der ist zwar auch nur, sagen wir mal, ein größerer Tropfen auf den heißen Stein, aber er hätte was gebracht. Das ist, dass wir aus der Finanzkrise ja eine sogenannte Bad Bank haben, in der Banken über Steuergelder aufgefangen wurden und die haben dann ihre toxischen Anlagen in diese Bad Bank verschoben. Diese toxischen Anlagen, weil es gab ja vor der Finanzkrise in Spanien einen Wohnungsbauboom und eine Blase am Wohnungsmarkt, die sind ja da. Und man hat in 8 Jahren das nicht geschafft, diese Wohnungen, die in dieser sogenannten Bad Bank sind, auf den Markt zu werfen. Es ist nicht nur so, dass man das nicht nur geschafft hat, sondern die Sozialdemokraten haben gegen ihren linkeren Koalitionspartner das im vergangenen Jahr sogar verhindert. Die haben eine Initiative von dieser Sumar ausgebremst. Die hatte auch vor vielen Jahren auch schon mal Podemos eingebracht. Das wurde auch von Sanchez schon mal angekündigt, dass man das tun würde, aber das macht man nicht. Das könnte man auch tun. Da müsste man natürlich, und das ist ein großes Problem in Spanien, es gibt in Spanien ungefähr 3 Millionen Ferienwohnungen. 3 Millionen Wohnungen, die nach Angaben von dem Nino Becerra, das ist ein ausgewiesener und guter, renommierter Ökonom, Ferienwohnungen, die im Jahr nur 2 Wochen genutzt wurden. An der Stelle könnte man versuchen, zum Beispiel solche Wohnungen auch aufzukaufen in Ballungsgebieten, um zu schauen, dass man die auf den Wohnungsmarkt kriegt, zu Sozialwohnungen umwandelt. Die andere Geschichte wäre noch, und das ist auch ganz zentral und wichtig in Spanien, ist, Und das ist auch eine Geschichte, warum die katalanische Partei Junts per Catalunya, also die von Puigdemont, diese Dekrete abgelehnt haben, weil man muss in Spanien endlich mal versuchen, Rechtssicherheit herzustellen. Also, ich meine, ich hatte das ja schon vorhin angedeutet. Du hast ein Verfassungsrecht in Spanien nach Artikel 47 auf eine würdige Wohnung. Trotzdem werden 300.000 Menschen einfach auf die Straße gesetzt, ohne einen Ersatzwohnraum auch nur angeboten zu bekommen. Und diese Rechtssicherheit, die gilt auch auf der unteren Ebene, nämlich zum Beispiel für Vermieter. Die haben die auch nicht. Also wenn du in Spanien eine Wohnung vermietest und jemand dir nie die Miete bezahlt, obwohl er sie vielleicht auch bezahlen könnte, dann brauchst du 3 oder 4 Jahre, und das kostet einen Haufen Geld, den aus der Wohnung zu bekommen. Und das ist auch ein Fall, wo dann viele Leute sagen, also das ist ein Fall von einem Freund von mir hier in San Sebastian passiert, der hat die Wohnung noch vollkommen zerstört zurückgekriegt nach 4 Jahren. Der musste die verkaufen, und die diese Wohnungen, die dann da verkauft werden, die gehen dann wiederum auch oft an Geierfonds, die sich das leisten können, entweder die Leute dann rauszuwerfen oder die Wohnung dann zu renovieren und dann entweder sehr teuer zu verkaufen oder sehr teuer zu vermieten. Da müsste man endlich Rechtssicherheit schaffen, dass man Möglichkeiten hat, zum einen, dass man die Leute zum Beispiel dann räumen kann, aber dass man ihnen dann auch ein Angebot machen kann. Oft sind es ja auch Leute, die haben keine andere Chance, als zum Beispiel sowas zu tun, eine Wohnung einfach anzumieten und dann nie die Miete zu bezahlen. Dann sind sie halt wenigstens 3 Jahre überbrückt. Das heißt, das ist so ein Rattenschwanz, der sich wie so ein Teufelskreis, der sich immer dreht, weil der Teufelskreis an keiner Stelle durchbrochen wird. Und das hätte man eigentlich von der Linksregierung erwartet. Das ist nicht passiert. Deswegen kriegen wir ja auch jetzt endlich dann die nächsten Zeit auch den von den jetzt Aktivisten geforderten Generalstreik, wo man zeigt, und das ist, denke ich, ist die, auch eine wichtige Voraussetzung für Veränderung, dass es immer eine Bewegung auf der Straße gibt, die diesen Politikern auf die Füße tritt und von denen immer wieder neue oder wenigstens die Umsetzung ihrer Versprechen fordert. Weil ohne das, und das konnte, hat man in Spanien gesehen, seit der empörten Bewegung bis vor 15 Jahren, die Institutionalisierung dieser Parteien, da brach die Straße weg, dann haben die nichts mehr getan, und jetzt braucht es halt wieder die Straße, um die vor sich herzutreiben.
1: Ja, das ist wie so oft, müssen die Menschen dann auch selber aktiv werden, um etwas zu verändern. Ja, viele, viele Punkte, die da getan werden können. Es hängt natürlich jetzt auch ein bisschen von den Neuwahlen ab, was da am Ende bei rauskommt, was auch umgesetzt werden kann, welche Regierung überhaupt willens ist, dieses Problem dann nachhaltig anzugehen. Ralf, vielen Dank für für das Gespräch. Ich wünsche dir noch viel Erfolg bei deiner journalistischen Arbeit, und wir schauen weiter gespannt auf die Situation in Spanien. Schönen Tag dir.
0: Ja. Tschüss nach Halle.
1: Ciao. Ein Gespräch mit Ralf Streck. Wir haben über die Wohnraumsituation in Spanien gesprochen. Genau, es wird jetzt am 29. November nicht zuletzt mit diesem Hintergrund Neuwahlen geben. Wir sind alle gespannt, was da am Ende bei rauskommt und ob sich die Situation denn mit einer neuen Regierung verbessern kann. Ja, weiter geht's mit ein bisschen Mucke. Wir haben uns jetzt viel mit spanischen Problemen auseinandergesetzt. Diese Musik ist allerdings kein spanisches Problem, sondern einfach super schön. Manu Chao mit Desaparecido.

0: Manu Chao bringt die schönen spanischen Vibes zu uns ins Studio hier beim Morgenmagazin der Freien Radios. Ja, und das MoMA ist ja nun auch bald, eigentlich in 3 Minuten schon vorbei. Wir haben gerade eben noch wir waren gerade auch noch thematisch in Spanien. Wir haben über die desolate Wohnraumsituation in Spanien gesprochen mit Ralf Streck. Da nochmal ein kleiner Hinweis, wenn euch das ganze Thema noch mehr interessiert und ihr euch da noch mehr informieren wollt und auch auf dem Laufenden bleiben wollt und die Dinge, die Ralf Streck gesagt hat, interessant fandet, Ralf Streck veröffentlicht immer mal wieder Beiträge und Artikel am Overton-Magazin. Also das ist wie Oberton, bloß auf Overton-Magazin. Da könnt ihr immer lesen, was er über die ganze Situation in Spanien noch zu berichten hat, besonders jetzt im Hinblick auf die Neuwahlen am 29. November. So viel zur Situation in Spanien. Jetzt wollen wir das Ganze auch abschließen und das Morgenmagazin auch beenden. Ja, ich habe eigentlich die ganze Zeit zusammen mit Carlo moderiert. Der Gute musste hier jetzt leider aber schon ein bisschen los. Ein arbeitender Mensch, meine Güte. Es gibt sie noch. mir hat total viel Spaß gemacht. Ich hoffe, Carlo auch. Ich hoffe, euch auch beim Zuhören. Bleibt weiter schön dran beim Radio hören. Ja, und ich will euch natürlich nicht entlassen, ohne dass ich euch nicht gesagt habe, was ist denn auf den verschiedenen Sendern, wo wir zu hören sind, alles zu jetzt, was für folgende Sendungen kommen. Bei Korax läuft jetzt gleich Kuratiert und Bespielt, eine Sendung, die, da komme ich gleich nochmal drauf. Radio Blau, da läuft jetzt gleich die Sonic Radio Show, eine hörmediale Erweiterung der Kulturerscheinung Sonic. Also da wird sich sehr um Kultur und Musik, Literatur und Kunst beschäftigt. Bei Radio Unerhört in Marburg läuft jetzt gleich das Progressiva, die Sendung Progressiva. Und bei den Freien Radios Berlin-Brandenburg läuft Ohrsicht Radio, der Klang der Inklusion. Ja, und zu Kuratiert und Bespielt, was gleich bei Korax läuft, das ist eine experimentelle Radiosendung der Bauhaus-Universität Weimar. Also da geht es auch um Kunst und hört einfach weiter, freies Radio. Und falls ihr Lust habt, könnt ihr natürlich auch Radio Korax noch unterstützen und beim Freundes- und Förderinnenkreis mitmachen. Aber wenn nicht, dann ist auch gar kein Problem. Ich wünsche euch allen noch einen richtig schönen Tag und eine schöne Woche noch. Bis dann, ciao.
1: Repräsentative Umfragen haben ergeben,

Hallo, herzlich willkommen. Ihr seid in der Zonic Radio Show. Erstausstrahlung 30.09.2026 bei Radio Blau. Aber gegrüßt seien auch schon alle übernehmenden Stationen FSK, Pi Radio 98.1 und Radio Korax.

Aber zu welcher Zeit, auf welchem Sender auch immer euch das jetzt hier einfängt. Das wackelige Motto der Sendung heißt: Für immer Postpunk oder das Dauernde danach.

Und das hat einerseits was mit einer Nahfeldbeobachtung zu tun, und zwar in Leipzig am Montag vor dieser Ursendung. Ein Großbegängnis unter der wackelnden Fahne von 50 Jahren Punk. Extrem illuster besetzt. Das ist auch ein relativ einfacher Fächer, den man da bedienen kann im Sinne der Referenzen. Und auch der Referenzlinien, die sich von den einzelnen Persönlichkeiten dann so ergeben.

Ja, und dann schwingt natürlich die Frage mit, wie denn jetzt weiter? Im andauernden danach, wobei auch noch einzuwerfen gilt, dass die Zonic Rio Show, Zonic Unternehmungen sicher natürlich mit Ostpunk sehr stark verbunden sind und da steht das 50er Jubiläum überhaupt erst an. Je nach Datensetzung natürlich, es kann ja auch behauptet werden, dass die Rasenleichenbeschauer, gegründet 1975 in Budapest, alles schon vorweggenommen haben. Aber das wäre, glaube ich, auch eine leichte Fehlsetzung. Und zum Dauernden danach gehört natürlich für mich auch der Post-Punky-Dub und das wird auch eine gewichtige Rolle in dieser auszurollenden Sendung spielen. Viel Spaß dabei.

Sonic Radio Show im dauerhaften Danach Dubwise, bezogen auf Punk und natürlich die notwendige Erweiterung im Post-Punk. Das war ein Stück von Ghost Dubs, bürgerlich Michael Fiedler aus Stuttgart, by the way, aus Löbau stammend, mit einem Track aus dem gerade veröffentlichten Album Oblique. Ein Track, der auch sehr postpunkig im Sinne des apokalyptisch Geneigten betitelt ist, was etwas ist, was man diesem Album durchaus als Charakter überhelfen könnte. Vielleicht ein wenig voreilig, aber sicherlich nicht untreffend. Dead Channel hieß dieses Stück. Und wir hören gleich noch ein Stück, um in diesem brodelnden Lava-Zeitgeist-Strom noch ein wenig dahin zu gehen. Und zwar das ähnlich optimistisch betitelte Decay.

Dark and Dirty und geräuschhaft Decay von Ghost Ups, von der gerade veröffentlichten Schallplatte, im besten Falle natürlich auf Pressure Records, das wiederum natürlich das Label von Kevin Martin, Again and Again and Again in dieser Sonic Radio Show. Und Oblique sollte vielleicht obligatorisch auch dazu führen, dass diese Sound hier in möglichst ausgedehnter Lautstärke, vor allen Dingen im Bassfrequenzbereich, vor Ort mal ausgebreitet werden. Gustavs war nach dem ersten Album auf Pressure schon zu Gast bei der Bassmassage. Und die Hoffnung steht, dass sich diesbezüglich auch ein bisschen Kontinuität herstellen lässt. Da sei darauf verwiesen, dass eben zu jenem Abend auch ein Sonic-Spezial quasi kreiert wurde im Interview mit Michael Fiedler, a.k.a. Ghost Ups, a.k.a. aber auch Ja Schulz. Kann durchaus, glaube ich, mittlerweile nachgehört werden. Müsst ihr mal checken auf der Sonic Radio Show Süd, wie es dort immer noch heißt, aus Zeiten eingeschleppt, als es noch eine Sonic Radio Show Nord gab, und das ist aber schon bald eine Dekade her, aber egal, manche Dinge bleiben eben im Dauerhaften danach, wie ja auch diese Sendung heißt. Angelegt von Pi Radio gibt es nämlich ein Sonic Radio Show Archiv auf hearthis.at, und es könnte durchaus sein, ich habe es noch nicht überprüft, dass diese Sendung mit Ghost Ups dort auch schon abgelegt ist. Ansonsten gibt es natürlich sehr, sehr viele andere dort mittlerweile schon zu entdecken, die dort vielleicht auch noch herumstehen, wenn es heißt danach, im Sinne nach dem Dasein, das im Hiersein gepflegt wurde. Aber soweit ist es hoffentlich noch nicht. Die ein oder andere Schallplatte sollte sich davor noch drehen lassen. Unter anderem eben auch bei der Bassmassage, bei der kommenden Bassmassage, die sozusagen in der Stimmung

auch in etwa, zumindest in dem einen Bereich, in die Zielgerade nach unten zielt, derartig angelegt ist, auch ein wenig in Abstimmung mit Sonic. Und zwar am 31.10. hier schon mal die Glocken diesbezüglich geläutet. Natürlich ist das Halloween und da hat es sich ein bisschen aufgedrängt, auch in schärferen Kontrasten zu denken. Dapocalypse Wow ist die Sache überschrieben und da kommt in die Devil Dub Dungeon Arrangements Audio Keller Situation ein anderer wichtiger Vertreter aus diesem Komplex des Pressure Labels und vor allen Dingen auch der Pressure Parties, nämlich Gorgon. Und Gorgon ist Soundman von Kevin Martin und auch der Soundman der Pressure Parties, der dort die gesamte Party über hinweg die Kontrolle ausübt und an den Frequenzen feilt. Und er wird seine aktuellen Produktionen da im Keller am 31.10. gerahmt von der Bassmassage darbieten. Und wir greifen mal auch in diesem Dunkelstrom auf ein Stück aus dem Jahr 2023 von Gorgon zurück, erschienen auf der, auch im Bestfalle, Vinyl, die da vom Label Subcult veröffentlicht wurde. Six Path heißt die und das Stück heißt Dead Man.

Weiter geht's im Dunkelstrom nach Gorgon mit dem Dead Man. Hier nun nochmal ein Rückgriff auf eine Veröffentlichung, die im Beginn der Sendung schon eine Rolle gespielt hat, ohne anmoderiert worden zu sein. Und zwar eben eine Kevin Martin Zusammenstellung, Ambient 4 Isolationism, eine Doppel-CD, damals veröffentlicht, damals meint 1994 auf Virgin, wo eben Kevin Martin die Möglichkeit bekam, eine ganze Reihe an wunderbaren Compilations auf die Welt, auf die Unterwelt loszulassen. Darunter eben auch die beiden grandiosen und für mich, für uns damals in Greifswald extrem einflussreichen Makro-Dub-Infections. Das hier sind natürlich, vielleicht habt ihr es am Charakter der Klänge schon erkannt, Seafear mit dem Stück Lave.

Und vorher in der Sendung nach dem Eingangsstück von Sheriff Linda and the Hammer, dem Fatal Dub of 10 Dubs That Shook the World, gerade wieder veröffentlicht auf EM Records, gab's KK Noll, auch von Sinijiva her bekannt, einer japanischen Noise-Rockband, und Jim Plotkin, Lost Held Under. Und nun ja, das waren Seafield, die sind jetzt auch schon durchgelaufen. Damit kommen wir ja ein bisschen zu dem, was auch angekündigt ist, ohne hier jetzt eine gewichtige Hauptrolle einnehmen zu müssen. Und zwar eben der Rückblick auf das, was sich hier unter der knatternden Fahne von 50 Jahren Punk abgespielt hat, im Felsenkeller einer Großversammlung von, das darf dann wirklich auch betont werden, alten Helden und Heldinnen. Und zwar Marco Pironi von Adam and the Ants, Pauline Moran von Penetration, John Robb, vor allen Dingen seines Buchs zum Punkrock wegen, aber natürlich auch wegen seiner Rolle mit den Membranes, Mark Rida als Brite in West-Berlin, der sich viel mit grenzüberschreitenden Dingen gen Osten beschäftigt hat, Annette Benjamin von Hansaplast, Henrik Gericke für den Too Much Future DDR-Punk Aspekt, und Colin Newman zusammen mit Michael Spiegel, Colin Newman von Wire natürlich und Michael Spiegel unter anderem eben von Minimal Compact, und sehr gut aufgelegt, irgendwie auch noch jugendlich in der ganzen Ausstrahlung, Budgie, der unter anderem ja der Schlagzeuger der Slits war auf dem Cut-Album, beziehungsweise der das begleitende, dieses begleitende 12-Inch der Typical Girls, und entsprechend bietet sich natürlich an, genau damit hier fortzusetzen, hier im Sinne des dauerhaften Danach für immer Post-Punk, und zwar Liebe und Romanze. In dem Fall interessanterweise Liebe and Romanze, und Romanze dabei kleingeschrieben, hätte Ari Ab auch korrigieren können, aber vielleicht ist ihr Deutsch gar nicht gut genug dafür, oder sie hat einfach nicht drüber geguckt, weil zu viel anderes zu tun war. Jedenfalls Created by The Slits steht hier auf dieser 12-Inch, die erschienen ist bei Island, und Drummer Budgie, insofern ist er vielleicht auch nur der angekoppelte Drummer gewesen und für die jungen Frauen von den Slits gar nicht wirkliches Bandmitglied. Das hätte unter anderem hinterfragt werden können, wurde aber nicht. Ist jetzt vielleicht auch ein wenig egal, wenn auch thematisch sehr interessant. Darüber könnt ihr ja unter anderem nachdenken, wenn ihr jetzt diesen Dub hört, der wiederum gemixt wurde von niemand anderem natürlich als Dennis Bouvel, der ja auch Cut produziert hat, so wie ja auch die Popgroup. Und Typical Girls, gerne von mir auch im Umfeld natürlich des Frauentags gespielt, ist hier mit einem extrem minimalistischen Dub, nämlich dem Brink-Style, verewigt. Liebe und Romanze oder Liebe and Romanze ist wiederum nicht ganz so verwegen, wie wohl damals auch schon herausragend und in dieser Charaktereigenschaft des Herausragenden auch durchaus von dauerhafter Relevanz, wie sich hoffentlich jetzt hier erhören lässt. Das Stück davor ist übrigens I Heard It Through the Grapevine, natürlich eine Coverversion des entsprechenden Soul-Klassikers, aber das überspringen wir einfach mal.

Sonic Radio Show, für immer Post-Punk oder das dauernde danach Dubwise, wie ich jetzt mittlerweile ergänzt habe und sich wohl auch herausgeschält, was nicht heißt, dass es jetzt dauerhaft auch in dieser Sendung so weitergeht, andererseits auch nicht heißt, dass sich das ausschließt, was wiederum andeutet, dass die Dinge hier auch aus dem Moment herausrollen und das ist, wie ich finde, auch gut so. Jedenfalls rekurriert das nach wie vor auf das schon anmoderierte Großballons alte Helden-Moment am gesehen von der Ursendung letzten Montag im Felsenkeller zu Lipsk. Unter anderem eben mit Budgie. Und Budgie, den wunderbaren, jugendlich, weiterhin jugendlich wirkenden Drummer, der auch ganz wunderbar Anekdoten hintereinander rollen ließ, so wie sonst vielleicht Drumrolls. Einerseits zu hören eben bei den Slits aus dem Jahr 1979, Love and Romance auf der B-Seite von Typical Girls, ja, 12 Inch of Island. Und eben danach wurde er Schlagzeuger der ganz wunderbaren Suzy and the Banshees, was wiederum dann auch dazu führte, dass er erst Gefährte und dann auch Ehemann von Suzy Sue wurde. Bis ins Jahr 2007 hat sich diese Ehe gehalten und das führte wahrscheinlich dann eben auch dazu, dass die Formation der Creatures kreiert wurde. Zu einem Zeitpunkt, als Suzy and the Banshees schon sehr weit oben angelangt waren, im Post-Punk-Aufwind, unter anderem dann mit einem Album wie Juju, auf dem Budgie dann als Drummer sein Debüt hatte, soweit ich das hier jedenfalls überblicke, was auch im Detail vielleicht gar nicht so wichtig ist, aber es ist vielleicht so ein bisschen Zeitgeist-Sound und das schält sich dann sehr schön aus den Slits, weil nach den Slits, nach Love and Romance, hörtet ihr in gewisser Weise konsequenterweise fortsetzend Love Forever und zwar von den New Age Steppers, von dem zweiten New Age Steppers Album, natürlich auf On Your Sound, die andere große Kontinuitätslinie hier auch in dieser Sendung und auf dieser Platte ist ein ja, unglaubliches Sammelsurium an verschiedensten Musikern zusammengekommen. Einerseits eben sowohl von der karibischen Community aus UK als eben auch aus Jamaica und dann Style Scott trommelt hier, ich weiß gar nicht, vielleicht sogar zum ersten Mal für den On Your Sound Kontext, der dann später eben zur wichtigsten zusammenfassenden Figur von Dub Syndicate wird, sozusagen neben Adrian Sherwood, der das natürlich alles durch seinen Mix zusammenhält. Also auf diesem Album haben unter anderem eben Teile des Slits mitgewirkt, wie Yves Elbertin an der Gitarre, gerade zu hören natürlich auch in den Vocals, Hurry Up und Bruce Smith, der wiederum ja von der Popgroup kam und dann auch der Budgie folgende Schlagzeuger wird von den Slits. Steve Beresford, der dann beim folgenden zweiten Album der Slits und dann eben auch live bei ihnen mitwirken wird, ist ebenfalls hier dabei. Und wen haben wir denn noch? Verschiedene Figuren von der Popgroup, John Weddington, Crucial Tony, verschiedenste Drummer neben Style Scott, ein Dan, ein Cecil, ein Shoes, wer auch immer das alles ist. Und so weiter und so fort. Mark Stewart nicht zu vergessen natürlich und Adrian Sherwood als Produzent. Und zur gleichen Zeit in etwa, oder was heißt in etwa, garantiert zur gleichen Zeit, eben die Creatures mit einem Sound, der nicht ganz so Dubby im Sinne von Reggae ist, aber eben auch so ein, sagen wir mal, vielleicht so ein World Groove aufgreift. Etwas, was dann auch fashionable wurde, auch bei den bekannteren Post-Punk-Dingen wie Bow Wow Wow, die dann dieses Burundi-Drumming dann popularisieren. Eine nächste Idee von Malcolm McLaren, der
natürlich gestern auch seine Rolle hatte als Betreiber des Ladens Sex, wo ja die Sex Pistols sich fanden und wo Marco Pironi zu erst einem wunderbaren Paar Schuhe, wie er berichtete, und dann eben auch zur anderen Uniform fand und damit auch zu sich als, zumindest für eine wichtige, prägende Zeit, Punk aus dem es sich dann wiederum, war ja Post-Punk, herauszuschälen galt. Wir hören jetzt gleich mal zwei Stücke von den Creatures, um die Bandbreite da ein bisschen anzudeuten. Einerseits etwas, was sehr gut hier in diesen Soundstrom passt, und dann etwas, was dann noch etwas grooviger ist, um auch diese Note, also treibend im Sinne von Groove auf den Dancefloor, hier zu präsentieren, wiewohl auch natürlich für mich Love Forever schon ein Bass-Dance-Floor-Hit forever ist. So, aus dem Jahr 1981, Susie and Butchie zusammen als die Creatures.

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Und so weiter und so fort, aber da blenden wir jetzt mal aus. Das waren die Creatures, The Creatures, Budgie und Susie. Und das eben in Referenz auf 50 Jahre Punk oder A Life Without Punk, wie diese Darbietung am Montag überschrieben war. Was natürlich mit einem Fragezeichen garniert hätte werden können, im Sinne von, ist es überhaupt denn denkbar? Was wäre das denn für ein Leben gewesen ohne Punk? Henrik Jäger hat es dann, wie ich fand, auch sehr gut auf den Punkt gebracht, dass dann eben irgendwas anderes da gewesen wäre, was einen auf der Drift aufgefangen hätte und weiter transportiert. Und diesbezüglich gibt es wahrscheinlich immer einen gewissen Prozentsatz an Menschen, die für Abseitigkeiten eine Offenheit haben, ästhetische Abseitigkeiten, und sich dort treiben lassen und die Dinge dann weitertreiben. Und inspirativ sehe ich dann ja mit kleinen Hoffnungsflocken auch diese Sendung im Sinne eines Aufrufs, einfach die Dinge sowohl zu rezipieren als eben auch weiterzumachen und damit eben auch diese Post-Punk-Kontinuität aufrecht zu erhalten. Und das unter Nutzung all der Varianzen, die mittlerweile da so zur Verfügung stehen. Eine Verbeugung musste natürlich noch sein, jetzt auch im direkten Zitat, ein Stück, das nämlich live auch zur Wandergitarre intoniert wurde, im Original aus dem Jahr 1977 von Penetration, und das hören wir uns dann einfach gleich mal in eben jener Originalgestalt an. Don't Dictate.

Don't Dictate aus dem Jahr 1977 und wie schon erwähnt in einer Akustikversion am vergangenen Montag, ausgehend von der Ursendung am 30.09. zu hören gewesen von der in dieser illustren Schar der alten Helden ebenfalls enthaltenen Sängerin von Penetration. Und ja, das vielleicht mit Grüßen an alle Diktatoren und Möchtegern-Diktatoren auch im Verhältnis zu sehen mit natürlich der B-Seite des Stückes. Das heißt Money Talks, um auch gleich mal alle Verhältnisse ein wenig als aufzumischend hier zu droppen. Und gedroppt werden soll natürlich auch ein Stück einer schon erwähnten anderen Frau, die auch anwesend war. Jetzt nicht Annette Benjamin, das setze ich jetzt mal ein bisschen voraus. Die großartigen Hansaplast würde jetzt zumindest in das, was ich jetzt hier so als imaginierten Klangstrom versuche abzurufen, nicht so ganz passen, beziehungsweise ich habe noch nichts Passendes gefunden, weil ja eben auch aus dem Moment heraus. Aber etwas anderes habe ich gezückt, und zwar eine Veröffentlichung von Minimal Compact, einer israelischen Post-Punk New Wave Band, die dann nach Belgien gegangen ist und mit der dortigen Szene wechselwirkte und auch dort dann schon sehr früh mit Colin Newman, der nämlich auf diesem Album auch enthalten ist, als Gast an Gitarre und Keyboards. Und ihr hört jetzt ein Stück, das vielleicht sowas wie der Hit auf diesem Album ist, aber das kann ich jetzt gar nicht so, zumindest in den Wertigkeiten des Jahres 1986, hier beurteilen. Und zwar das Stück This World. Und die Frau, die hier an Vocals, Bass und Keyboards mitgewirkt hat, Michael Spiegel, die war an der Seite von Colin Newman, für den jetzt auch noch ganz viele Wire-Stücke folgen könnten, aber auch das lasse ich vielleicht aus. Vielleicht fällt mir aber auch noch eins ein, das ich gerne sofort spielen möchte. Gucken wir mal, wie sich das jetzt hier so über die Dauer des Stückes von 3,59 als nächste Kuvertur hier ergibt. Vielleicht soll noch erwähnt werden, dass die Platte, so wie sie mir jetzt vorliegt, eben nicht das Original ist, wie es bei Cramp Disc erschienen ist, sondern ich habe die polnische Version der 80er Jahre im Plattenclub Razem erschienen, nämlich noch mit einer extra 12-Inch beigelegt, die Immigrant Songs. Und so klang das vor 40 Jahren. Es gilt ja auch noch andere 40 Jahre Rückblicke hier anzukündigen und bald auch intensiv zu feiern. 40 Jahre Paroktikum hatten wir in diesem Jahr schon. Und dieser als Spezialsendung mit Lutz Schramm und dieser Rückblick wird natürlich jetzt verstärkt, wenn es dann darauf zugeht, hier die Promotion-Trommel zu rühren für den 12.12. im UT Konnewitz mit Rosengarten, der Expander des Fortschritts und den Freunden italienischen Oper, die da stellvertretend für viele, viele andere dann auftreten, die enthalten sind auf der Dreifach-Vinyl-Compilation Paroktikum 1986 bis 1993. Ob Minimal Compact im Paroktikum gelaufen sind, kann ich ja auch gleich mal hier nebenbei eruieren. Jetzt aber erstmal zu dem angekündigten Stück.

Ja, und so hat es sich dann doch ergeben, dass nach Minimal Compact, dem Stück This World von Raging Souls of Cramptis, beziehungsweise in meinem Fall Plattenclub Rasem, dann ein Stück von Wire kam. I Should Have Known Better von der wunderbaren Veröffentlichung 154. Ich weiß gar nicht, wie es richtig ausgesprochen wird, artikuliert. Gene of Harvest jener Tage, also Label, Sublabel, Seitenlabel von EMI. Und ein Stück, das insofern auch ein Prägungsmoment meinerseits aufweist, über Radio, als dass es eine grandiose Sendung 1991 gab von Holger Lukas und Ronald Galenza, die ein wenig auch Abschied genommen haben von DT64 im Dezember, kurz vor der angenommenen Abschaltung, die dann doch nicht so kam, woraus sich dann ja später MDR Sputnik entwickelte, etwas, was dann ein paar Jahre später komplett tot reformiert wurde, wie das wahrscheinlich intern hieß, und ja auch keinerlei Bezüge mehr herstellt zu der Vergangenheit von DT64. Und Holger Lukas hat dieses wunderbare Stück gespielt. Ich schnitt diese Sendung damals mit auf einer 90er-Kassette, und das war eigentlich so eine Art Einkaufsliste dann auch, wie sie sich natürlich über die Jahre davor schon in der Sendung Paroktikum auch schon intern gebildet hatte und bis heute abgearbeitet wird. Und dieses Stück hat sich wirklich auch in der Reihung, die sich da ergab, eingebrannt, prägend. Und die Band danach, die hat in gewisser Weise auch was mit diesem ganzen Kontext zu tun, insofern als dass Vuvu einerseits auch auf einer Veranstaltung, die der Paroktikum Live hieß, 1988 auftraten, Seite an Seite mit Feeling B und der Expander des Fortschritts, aber und den anderen, soweit ich mich erinnere, aber eben auch mit Wedding Presents, eine Veranstaltung, die ich leider verpasste, bis heute schmerzt das nach, und Vuvu war eine der wichtigen, ja, irgendwie im Dauernden danach, Post-Punk-Bands, die sich dann auch sehr viel mit sogenannter Weltmusik beschäftigt haben, und vor ein paar Jahren auch ein ganz wunderbares Vuvu in Dub-Konzert auf dem Ostruda-Festival spielten, etwas, was ich gerne auch mal veranstalten würde, wenn sich das ergeben und finanzieren ließe. Dieses Stück jedenfalls kam aus dem Jahr 1987, beziehungsweise 1987 wurde es veröffentlicht. Bukit Mishli, so, um jetzt wenigstens mal ein bisschen Betonungsversuchungen hier einzulegen. Pscheboye na Trojka heißt die Veröffentlichung. Es war eine Compilation, und zwar eine Compilation, die wiederum zu tun hat mit dem anstehenden Zonik-Herbstprogramm im zweiten Projekt, das es zu absolvieren gilt. Im Rahmen dessen findet ja auch diese Paroktikum-Inszenierung im UT Connewitz am 12.12. statt. Und by the way, auch ein von mir mit großer Vorfreude erwartetes Punkkonzert in der NATO mit Rosa Beton und meinen großen Mystic-Punk-geliebten Armia, Punk mit Waldhorn. Das könnt ihr euch schon mal in den Kalender kratzen, hoffentlich. Diese Veröffentlichung war eine Zusammenstellung von Dingen, die produziert wurden für das dritte Programm des polnischen Radios, das sozusagen das Jugendprogramm war, also die Entsprechung zu Jugendradio DT64 in gewisser Weise, und versammelt verschiedene Stücke von Vuvu und von Vubudu und von Made in Poland und der Reggae-Band Gideon Jerubal, die wiederum, da schlägt sich der Bogen zurück, auch einmal von Adrian Sherwood gemixt wurde, weil Adrian Sherwood mit einer On-Your-Sound-Abordnung in Polen weilte, und es gab ein großes Festival, wo sie auftraten, und Adrian hat dann wohl die polnischen Bands im Überschwang auch gleich noch live gemixt und nahm dann ein Stück von Gideon Jerubal mit, das dann durch die Effektkammern von On-Your-Sound gejagt wurde und in der Vocal-Version veröffentlicht wurde auf einer
ich glaube 1989 veröffentlichten internationalen Reggae-Compilation, die der Mir hieß, das russische Wort für Welt und Frieden. Und die Dub-Version, meines Wissens bis dato, nur auf einer Kassette bis dato zugänglich. Wäre vielleicht auch mal so eine Maßnahme, die die Edition Iron Curtain Radio treffen könnte, im Sinne der Polski Punky Reggae Party, die es zu präsentieren gilt. Aber das schieben wir mal beiseite als Zukunftsplan im Sinne des permanenten Danach. Jetzt aber erstmal gilt es natürlich, dieses Projekt anzukündigen, das heißt Subversion auf Staatsfrequenz, und soll ein Vergleich sein, eben von Paroktikum und anderen bei DT64 mit Parallelerscheinungen in Polen, der Tschechoslowakei und Ungarn-Projekt, das so eine Art Radioraum-Installation im Salon Similde in der Simildenstraße 9 dann meint ab dem 26.11. und das dann bis zum 13.12. geht. So, jetzt haben wir diesen Werbejingle absolviert. Davor gibt es ja auch noch die Subkultur Hauptstadt Karl-Marx-Stadt, zu der wir gleich kommen werden. Jetzt aber erst noch ein Stück, das so im Charakter auch da sehr gut an Wuwu passt, im Sinne von melancholischem, ja, Post-Post-Punk. Matkovia waren so eine Art experimentelle Post-Punk-Bands in dem slowakischen Teil der Slowakei. Und es gibt einen aktuellen Re-Release, der die Sammlung, die Anfang der 90er Jahre auf Zoon Records erschien, in der Form von mir auch mal erworben, jetzt nochmal zugänglich gemacht hat auf dem Label 42 Far, das aus Bratislava, der Hauptstadt der Slowakei, seine Produkte sendet. Und ihr hört jetzt das Stück Rakovina, in Klammern Po Diesetich Rokoch. 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

Zonic Radio Show, für immer Postpunk oder im dauerhaften danach, in Klammern mittlerweile Dubwise, was jetzt auch schon wieder ein wenig in Frage stand, stilistisch, aber die Abweichung sollte hier doch als Regel mittlerweile erkannt sein. Hintereinander gereiht waren Matkovia, irgendwann zwischen 1982 und 1986 aufgenommen, das Stück Rakowina. Und dann aus Karl-Marx-Stadt, irgendwann zwischen 1986 und 1988 aufgenommen, das Stück Träumender Apoll, von der Veröffentlichung Tropenkoller 86 bis 88, wieder veröffentlicht auf Edition Teptopia von Henrik Gericke, vorhin ja schon erwähnt, als Ostpunk-Abgeordneter innerhalb dieses Montagsbegängnisses Life Without Punk. Und eben dort auch mit einer Auswahl all der vielen, vielen DDR-Kassetten, die er mittlerweile schon sowohl auf Kassette als eben auch im Würdigungsformat auf Vinyl veröffentlicht hat, Edition Teptopia, untergestellt beim Label Aufnahme und Wiedergabe. Und Tropenkoller, das waren Florian Merkel und Frieda Schmoll in den schon erwähnten Jahren. Und Florian Merkel, das ist dann wiederum auch eine Nahfeldreflexion, war in der letzten Woche, ausgehend von der Ursendung am 30.09., zu Gast im schon erwähnten Salon Sie Milde, zusammen mit Jens aus der Wäsche. Eine Ausstellung, die sie dort installiert haben, namens Das Rauchen der Muschel, und ein Live-Auftritt von Der lustige Eidex. Und das Ganze, ja, im Sinne einer kontinuierlichen Schrägheit. Da lassen sich die ästhetischen Linien des genialen Dilettantismus ohne große Kurvatur direkt ziehen. Und das wiederum sei jetzt als zweiter Werbestrang, schon mal angedeutet, ja auch gezogen, vor das am 26.11. beginnende Zonic-Radio-Projekt Subversion auf Staatsfrequenz, alternative Radioformate im Realsozialismus. Davor ist nämlich die Subkulturhauptstadt Karl-Marx-Stadt, in der Florian Merkel mit all seinen Projekten, Die Gehirne, Tropenkoller, Knut Balz Formation, Karl-Marx-Stadt Studio, Big Band 1989, eine große Rolle gespielt hat, die wiederum auch dazu führte, dass diverse Sounds der schon erwähnten dann im Paroktikum auftauchten. Insofern hängen diese Dinge natürlich alle unweigerlich zusammen. Und das Stück, das ihr gehört habt von Frieda Schmoll und Florian Merkel, der eben vor allen Dingen als bildender Künstler bekannt ist, als Fotograf, also Fotograf auch von inszenierten Fotografien, die dann wiederum koloriert werden, aber eben auch sonst, also ausgestellt wurden im Salon Sie Milde, sehr lustig schräge Zeichnungen, wo auch diese intergenerationelle Weitergabe von das Wort jetzt gerne nochmal, Schrägheitsmomenten, da sich abzeichnete oder ablesbar war. Denn Jens aus der Wäsche, Jenny Kretschmer, by the way, im bürgerlichen Leben und vorher auch schon mal als Mitglied von Baumarkt auffällig. Ansonsten mit dem Kollektiv um das Label Rö 13 in Chemnitz die Dinge versuchsweise aufmischend da liegt eben ein Generationsgap, der durchaus beachtlich ist, aber im Zusammenführen dann auch gar nicht wirklich spürbar. Und eine große Entfernung spürte ich jetzt auch nicht im Sound, der sich dann angeschlossen hat. Das waren Sekwe mit Naftik Slikdi na Isleergas von Jord 2 oder 2 oder wie auch immer, können durchaus auch zwei in dem Sinne sein, weil Sekwe, aus denen sich dann später NSRD ergab, was im Englischen, also eine Abkürzung im Englischen, a Restoration Workshop of Unprecedented Feelings, also die Werkstatt zur Wiederherstellung ungefühlter Gefühle, heißt
Und ein Kunstkollektiv war, das ich schon 1976 formierte, eben zuerst als SEQUE und dann später als NSRD und als solche dann unter anderem Postpunk der vielfältigsten Art gemacht haben, als Künstler, die eigentlich aus diesem Vorfeld, im Grunde aus dem Vorfeld ja auch von Punk schon kamen und sich dann aber mit dieser Punk- und Postpunk-Generation in Riga, in Sowjetlettland, wie es damals ja auch noch eisern umringt war und festgehalten wurde. Und dann sich eben auch konsequent für die neuesten Sounds der 80er Jahre geöffnet haben. Und dazu gehörte, dass sie 1987 Westbam eingeladen haben, der dann wiederum auf Eastbam traf, der eben in diesem Umfeld als Magnetband-DJ schon aktiv war und dann mit Westbam zusammen auftrat und dann auch auf Low Spirit später veröffentlichte und so weiter. Und das wiederum hängt auch insofern mit dem ganzen hier angerissenen zusammen, insofern als dass Westbam interessanterweise auch an eben jenem Montag auftauchte, weil er nämlich den Berliner Stopp dieses Punk-Zirkus, der durch Germanien gerade tourte, verpasst hatte und das dann doch in Leipzig wenigstens mitnehmen wollte. Und ich habe ihn dann natürlich auch angesprochen und nachgefragt, wie es denn so vielleicht Eastbam gehen würde. Und siehe da, mit Robert Gopschins, wie Eastbam bürgerlich heißt, ist er auch noch in Kontakt. Und es gibt auch einen Antrag, der gestellt wurde seitens Zonic für ein Projekt, das sich vielleicht im nächsten Jahr dann darum kümmert, wie eben die Grooves in den Osten kamen, was dann so um Hip-Hop, Reggae und andere Dinge diesbezüglich anging. Und da muss natürlich dann Westbam, der diese Dinge ja exportiert hat, der übrigens auch 87 dann Plattenspieler nach Riga gebracht hat, die dann da blieben und sozusagen um sich herum diese Szene schufen oder Grundlage vielleicht für diese Szene, dann waren im Sinne auch der vinylesken Weitertreibung der aufgegriffenen Grooves, da muss er dann natürlich hier auch hoffentlich Rede und Antwort stehen, so wie das zusammen organisiert kriegen, aber das sind jetzt Hoffnungsflackermomente an einem sehr entfernten Horizont und da dreuen ja auch ganz andere Wolken dazwischen und da diese Moderation jetzt auch ausreichend lang war, kommt jetzt auch gar kein anderes Stück als das schon jetzt ausgewählte von NSRD, was auch darauf verweist, dass NSRD eine Wahrnehmung haben, die auch schon eine internationale ist. Es gab zwei Veröffentlichungen beim verdienstreichen belgischen Label Strom TV. Beide leider ausverkauft, aber vielleicht taucht es ja hier und dort auf. Und das Ganze sei vielleicht auch noch als Nahfeld Werbejingle-Lockungsmoment gestreut. Insofern, als dass ich aufgerufen bin, nach Warschau am Samstag zu fahren. Samstag, der 3.10. Kann leider nicht bei der Record-Release-Party der Freunde Italienischen Oper teilnehmen, die im Festspiel aus Hellerau an eben jedem Abend ihre neue Platte zelebrieren. Aber die kommen ja dann auch am 12.12. ins UT Konnewitz. Und ich bin am 4.10. eben im Museum für moderne Kunst in Warschau im Rahmen des ja doch renommierten, großartigen Unsound-Festivals und rede mit Daniel Musiczuk und Lucia Udvardjova über das Projekt Unearthing the Music und die im Rahmen dessen veröffentlichten Schallplatten auf Edition Ari Curtain Radio, Notes from the Underground und Magnetistat DDR, wo natürlich auch Florian Merkel unter anderem veröffentlicht wurde und natürlich auch über das gleichnamige Buch, das letztes Jahr im Leipziger Verlag Spector Books erschienen ist. So, damit hätten wir jetzt alle Referenzen gestreut und als letztes Stück, leider schon gar nicht mehr vollständig möglich, aber fast, läuft Nescatiers von NSRD, irgendwann Ende der 80er Jahre produziert, wiederveröffentlicht 2017 bei Strom TV. Mein Name ist und bleibt wahrscheinlich auch Alexander Pelemann. Ich war für Wort und Musikwahl verantwortlich. Nachlesen könnt ihr das Ganze natürlich unter www.zonic-online.de nachhören. Wie zum Anfang schon mal erwähnt, bei Pi Radio, FSK, Radio Korax und 98.1. Gehabt euch wohl.

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0: 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Ja, was gibt's denn heute?
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3: Ja, heute die Mittagspause und ich bin wieder nicht alleine. Steff hat einen Gast mit dabei.
4: Hier ist Insa, bin auch wieder mit im Studio. Hallo.
3: Ja, aber du kennst ja nicht die Mittagspause.
4: Das stimmt, die lerne ich jetzt kennen.
3: Ja, und du kennst aktuell. Somit haben wir einiges vorbereitet, beziehungsweise auch die Kurznachrichten, die ja auch gleich wieder als erstes bei mir sind. Das wisst ihr ja. Und dann lass mir erstmal ein Lied erstmal hören. Was denkst du?
4: Klingt gut.
3: Du hast eine Auswahl.
4: Ich würde sagen, wir nehmen das erste, was da erscheint. Die Fugees mit Killing Me Softly.
3: Okay.

0: Ja, das war jetzt Kill 'Em Softly. Und jetzt bringe ich euch mal die schönen Kurznachrichten. Was gibt's denn so Schönes? Dann hören wir mal rein. Bitte kletten. Alte Kopfsteinpflasterstraßen halten sehr lange, sind aber laut und unbequem zu fahren. Eine neue Methode namens Pision Quinti kann das Pflaster abschleifen und dadurch die Straßen deutlich glatter, leiser, sicherer machen. Gleichzeitig bleibt das Pflaster erhalten und Regenwasser kann weiterhin versickern. Die SPD möchte diese Methode in Leipzig testen und der Stadtrat stimmt den Antrag zu, allerdings erst wenn dafür Geld im Haushalt vorhanden ist. Wann genau ein Pilotprojekt kommt, ist deshalb offen.
1: Neue Brücke fährt. Die neue Eisenbahnbrücke in Leipzig-Sellerhausen-Stünz ist seit dem 3. Oktober 2026 in Betrieb. Die Züge fahren nun über die neue Brücke, die mehrere Bahnstrecken miteinander verbindet. Die alte Brücke wurde Anfang 2026 abgerissen. Die neue etwa 850 Tonnen schwere Stahlbrücke wurde im Juli mit Hilfe spezieller Transportfahrzeuge an ihren Platz geschoben. Die Bauarbeiten dauerten rund 10 Monate und wurden pünktlich abgeschlossen. Die neue Brücke ist außerdem ein wichtiger Schritt, um den östlichen Leipziger Güterring wieder in Betrieb nehmen zu können.
0: Heimlich filmen verboten. In Leipzig soll Smart Classes in Schwimmhallen, Bädern ausdrücklich verboten werden, weil damit Menschen heimlich gefilmt werden können. Bisher gilt das allgemeine Fotofilmverbot in Sportbädern bereits auch für solche Brillen. Künftig sollen Smart Classes aber ausdrücklich in der Hausordnung genannt werden. Außerdem wurde das Personal für das Thema sensibilisiert. Der Leipziger Stadtrat stimmte dem Vorhaben einstimmig zu. Ja, das waren die Nachrichten. Jo, was sagst du dazu?
1: Klingt, finde ich, nach guten Sachen. Also, ja. Ich finde auch eine sehr wichtige Sache, dass diese Smart Classes verboten werden. Finde eigentlich nicht nur in Schwimmbädern, aber es ist ein erster Schritt. Und was war das andere? Ich finde dieses Konzept für das Kopfsteinpflaster klingt ziemlich cool.
0: Das klingt hätte man schon länger einführen
1: wollen. Klingt irgendwie deutlich barriereärmer, als die Kopfsteinpflaster jetzt sind. Und stimmt, ist auch ein guter Aspekt bei Kopfsteinpflaster, dass das Regenwasser versickern kann. Also vielleicht ein sehr guter Kompromiss.
0: Aber der Haushalt.
1: Ja.
0: Witzigerweise, Magdeburg, kennst du da die Stadt?
1: Magdeburg?
0: Nee, oder? Magdeburg.
1: Nee, anscheinend nicht.
0: Das ist, sage ich jetzt mal, die Blindenstadt.
1: Ah, wo ist die?
0: Ich glaube in Hessen oder so.
1: Ah, Marburg.
0: Ja.
1: Ah, witzig. Meine Mitbewohnerin kommt daher und ist heute dorthin gefahren. Aber ich selber war, keine Ahnung, als Kind mal da, aber seitdem nie wieder.
0: Weil die haben ja auch Kopfsteinpflaster und das ist alles geklettert.
1: Ah, na, vielleicht ist Marburg da ein gutes Vorbild.
0: Sollte man, also man braucht ja nicht weit gucken, um irgendwie ein bisschen barrierefrei zu machen. Also.
1: Ja, das stimmt. Es gibt schon viele gute Positivbeispiele, die aber irgendwie noch mehr Verbreitung finden müssen.
0: Ja, ich find's interessant, dass Deutschland sich immer so hinstellt, die müssen alles neu erfinden, was es schon gibt.
1: Das ist über vielen Themen, glaube ich, so, dass es eigentlich schon sehr viele coole Ansätze gibt, aber die häufig so ein bisschen ein Nischendasein fristen.
0: Ja, das mit den Smart Glasses ist auch halt ziemlich scheiße. Witzigerweise finde ich, da gab es noch nicht die Smart Glasses, aber da gab es schon die Produktion oder beziehungsweise die Idee für blinde Menschen als Unterstützung, auch mit KI und Training, wegen oben die Anzeigetafel für die Bahn und so zu. Da gab es, ich glaube, Galileo hatte den Bericht mal gebracht. Okay. Aus den Niederlanden war das direkt. Und viele Behinderte, also blinde Personen, nutzen eigentlich die Smart Glasses.
1: Okay, dass sozusagen, dass dann das in Audio übersetzt sozusagen die Informationen, die dort zu lesen sind.
0: Genau. Was das jetzt ist und wird das dann mit KI. Aber dass das ja so pervers verwendet wird, ist dann stimmt. Die andere.
1: Da müsste man irgendwie gucken. Scheint ja wirklich da auch wieder voll gute Seiten zu geben, aber ja, weiß nicht, wie man das eingrenzen kann. Damit habe ich mich dann auch noch nicht genug mit dem Thema beschäftigt bis jetzt.
0: Ja, und es ist halt scheiße, dass es halt vom Meta dann kommt.
1: Ja, das stimmt, noch oben rein.
0: Wo die Idee ja schon entstanden ist. Sollte man eigentlich einen Beitrag mal machen?
1: Ja, wäre eine coole Idee eigentlich, stimmt.
0: Dann können wir beide mal machen.
1: Vielleicht ist ein Plan.
0: Ja. Also, apropos Beiträge. Jolan hat uns einen Beitrag auch zugeschickt, denn diese Woche am Mittwoch ist in Gewanders ein Konzert, was 19.30 Uhr stattfindet. Und dieses Konzert ist eine Uraufführung. Habe ich das jetzt richtig gelesen?
1: Ja, genau. Ist auf jeden Fall sind es eine Auswahl von den Werken Hans Eislers und dann gibt es noch einen Höhepunkt und das ist das Werk von Francisco Pulpillo Chiclana und das wird auch uraufgeführt und der ist Stipendiat der internationalen Hans Eisler, des internationalen Hans Eisler Stipendiums der Stadt Leipzig. Genau. Und mit dem hat Jolan ein Interview geführt und das hört ihr jetzt gleich.
0: Jo, dann hauen wir mal rein, Herr.

0: Ja, das war ein Beitrag von Jolon. Wie fandest du das?
1: Experimentell auf jeden Fall. Ich merke immer wieder, dass ich auch persönlich nicht ganz den Zugang dazu gefunden habe, aber es klang schon interessant. Also ich glaube, mich können auch Leute immer gerne mit ihrer eigenen Begeisterung anstecken. Also vielleicht muss ich mit Jolon nochmal persönlich reden und Jolon kann mir noch
0: sehr viel Experimentelles
1: zeigen und eigene Begeisterung weitervermitteln. Ich bin auf jeden Fall offen.
0: Ja, dann hören wir erstmal ein Lied rein, bevor der nächste Beitrag dann kommt.
1: Alles klar. Was haben wir für ein Lied hier noch?
0: Also, Boys to Men, End of the Road, also R&B, Oldschool R&B. Oder Rolling G.
1: Ich finde Rolling G klingt gut.
0: Dann machen wir den.
1: Alles klar, viel Spaß.

0: Jo, das war Rolling G. Ein Rapper, der im Rollstuhl ist. Aber macht da auch coole Mucke.
1: Auf jeden Fall. Hat mir gut gefallen.
0: Ja, ich versuche immer so behinderte Künstler zu finden.
1: Mhm.
0: Witzigerweise, ich habe niemanden bei Instagram gesehen, aber ich habe mir den Scheißnamen nicht gemerkt.
1: Vielleicht stolperst du nochmal wieder über ihn.
0: Ich hoffe, meine Namen sind so für mich immer so ein bisschen schwierig. Ne? Wie geht es dir dabei?
1: Absolut. Ich habe mein Notizheft auch direkt hier neben mir liegen, also weil ich mir auch Sachen nicht so gut merken kann.
0: Ja, ich hoffe, die Künstlerin finde ich bald wieder.
1: Ich drück die Daumen und wäre auch neugierig, die zu hören. Sag Bescheid, wenn
0: ja,
1: du
0: hoffe ich. Also,
1: fündig geworden bist.
0: Ja, jetzt kommt ein Beitrag von mir. Wird da so ein kleiner Ausschnitt aus meinem Podcast, den ich bald veröffentliche. Und da habe ich den deutschen Verein für Fürsorge und, oh je, peinlich. Sorry, noch irgendwas. Also den deutschen Verein, also ihr hört das dann gleich, was das genau ist, weil ich gedacht habe, das ist einfach wie ein normaler Verein, wie du das kennst oder so. Nein, das ist so, ich würde fast schon sagen, wie eine kleine Lobby.
1: Okay, klingt spannend.
0: Ja, weil da sind alle Sozialsachen mit drin.
1: Okay.
0: Und die machen halt auch Schreiben für die Politik als Empfehlung.
1: Okay.
0: Aber ich finde es halt krass, wenn man dann den Podcast hört, dass eigentlich nicht dran gehalten wird. Am Ende, ja. Wenn man nach den Kürzungen geht.
1: Vielleicht müssen wir uns den mal anhören. Dann habe ich auf jeden Fall auch mehr ein Bild von dem Verein. Der klingt auf jeden Fall spannend und unsere ZuhörerInnen auch. Dann kann
0: jo. Genau, also es geht jetzt erstmal, was ist der Verein? Und ich habe mit Alexandra Nier, einer Juristin von diesem Verein, das ist so komisch, ja, dort gesprochen. Und war aber ein sehr geiles Interview, was über eine Stunde ging.
1: Wow, okay, dann hören wir jetzt einen Ausschnitt davon, oder?
0: Ja.
1: Alles klar.
0: Heute zu Gast ist der Deutsche Verein für öffentliche und private Fürsorge. Ich rede mit Alexandra Nier. Sie hat sich meinen Fragen gestellt zur Eingliederungshilfe und Co. Stellen Sie sich einfach mal vor.
2: Ja, gerne. Also genau, mein Name ist Alexandra Nier und ich bin wissenschaftliche Referentin im Deutschen Verein für öffentliche und private Fürsorge. Ich bin hier seit circa 7 Jahren, also ich habe hier Ende 2018 angefangen. Ich bin von Beruf her eben Juristin und beschäftige mich im Deutschen Verein mit dem Themenbereich Rehabilitation und Teilhabe von Menschen mit Behinderungen und psychischen Erkrankungen. Genau, und also Schwerpunkte sind vor allen Dingen, war damals beim Beginn meiner Tätigkeit hier die Umsetzung des Bundesteilhabegesetzes und genau Reform der Eingliederungshilfe.
0: Ah, interessant. Also ich habe mich schon gefragt, weil ich sollte ja vorher schon Fragen zuschicken und dann wurde es ja geändert. Und jetzt verstehe ich, warum halt theoretisch und nicht praktisch theoretisch, weil sozialer Bereich ist ja nicht nur theoretisch, es ist ja praktisch in der Form.
2: Richtig, ja, genau. Vielleicht wird es gleich klarer, wenn wir darauf eingehen, was der Deutsche Verein ist, was wir überhaupt machen. Ja.
0: Genau, das wäre jetzt meine nächste Frage gewesen. Für was steht der Verein und welche Aufgaben hat er?
2: Genau, der Deutsche Verein für öffentliche und private Fürsorge hat eine schon, sagen wir mal, lange Vergangenheit und gibt es seit über 145 Jahre. Genau, der ist, glaube ich, 1881 gegründet worden und dient als gemeinsames Forum für alle, die in der Sozialpolitik, im Sozialrecht und in der sozialen Arbeit in Deutschland tätig sind. Unser Ziel ist es eigentlich, mit der gemeinsamen starken Stimme den Sozialstaat zu gestalten. Der Deutsche Verein bringt die unterschiedlichen Akteure aus Bund, Ländern, Kommunen, Wohlfahrtspflege, Wissenschaft und Praxis zusammen setze ich also auch aus diesem Bereich setze ich auch die Mitgliedschaft zusammen. Also der deutsche Verein hat fast 2000 Mitglieder aus diesen Bereichen, also vor allen Dingen die Länder, die Kommunen, die Wohlfahrtspflege, Wissenschaft und Praxis. Unsere beiden Säulen sind die öffentlichen Träger und die freie Seite, die Wohlfahrtspflege. Genau, und gemeinsam oder der Deutsche Verein dient als Plattform, um den fachlichen Austausch zu fördern und genau Ziel, den Konsens zwischen diesen unterschiedlichen Interessen auch zu erreichen. Genau, also der Deutsche Verein ist überparteilich, weltanschaulich neutral und arbeitet fachlich fundiert.
0: Ah, interessant. Mhm. Hm. Weil ich von dem Deutschen Verein jetzt, also in Pflege, noch nie was gehört habe. Ich weiß nur Diakonie, Caritas und so, Lebenshilfe.
2: Ja, ja.
0: Aber das wusste ich jetzt echt nicht und fand das hochinteressant.
2: Genau. Ja, das ist quasi der Zusammenschluss aus diesen einzelnen Verbänden. Also genau, Caritas und Diakonie, wie Sie gerade erwähnt, die sind bei uns auch Mitglied und sitzen auch bei uns im Präsidium. Das ist unser höchstes Gremium. Genau, ja.
0: So ist das. Hm? Könnte man auch sagen, ihr wärt die Lobby für behinderte, chronisch kranke, pflegebedürftige Menschen?
2: Also wir sind kein klassischer Lobbyverband. Dadurch, dass wir diese unterschiedlichen Interessengruppen oder Akteure bei uns vereinen. Ne? Und was auch noch ist, wir haben jetzt verschiedene Themenbereiche. Also es geht ja über die ganzen Bereiche der sozialen Arbeit. Von der Kinder-, Jugend-, Familienpolitik, Grundsicherungssysteme, Altenhilfe, Pflege und Rehabilitation, aber auch Migration und Integration, das bürgerschaftliche Engagement, die sozialen Berufe, Steuerung der sozialen Arbeit und der sozialen Dienste und dann noch darüber hinaus auch noch die internationale und europäische Sozialpolitik. Also diese ganzen Bereiche sind bei uns vereint oder decken wir ab, zu denen arbeiten wir. Also es ist halt ein sehr breites Spektrum, kann man sagen.
0: Mhm. Ja.
2: Genau.
0: Das wusste ich nicht, weil ich habe mir irgendwie Behindertenhilfe und halt Pflege, weil ja halt Pflege bei euch auf die Webseite da stande.
2: Ist, genau. Ja, es ist ein Themenbereich, den wir abdecken, bei mir hier auch im Arbeitsfeld. Aber genau, darüber hinaus halt auch die anderen Bereiche. Wir arbeiten auf so einem bisschen übergeordneten Ebene. Wir sind so ein bisschen auch Transfer zwischen Politik und Praxis. Also wir erarbeiten ja auch Stellungnahmen und zu sozialpolitischen Themen, die das sich an den Gesetzgeber richten. Und wir arbeiten auch Empfehlungen dann zur Umsetzung von gesetzlichen Regelungen. Also gerade wenn neue Regelungen geschaffen wurden.
0: Die ja gerade aktuell sind.
2: Genau, aktuell. Also als Beispiel mal, welche sozialpolitischen Entwicklungen wir auch begleiten. Das ist die Bürgergeldreform, aber auch in der Pflege. Da haben wir ja auch Stellungnahmen jetzt erarbeitet zu den Verfahren, also zu den Referentenentwürfen und auch die ganze Umsetzung Bundesteilhabegesetz. Das war auch Schwerpunkt im Deutschen Verein. Die haben wir ja begleitet. Fachpolitisch haben da auch Empfehlungen erarbeitet für die Praxis. Die finden Sie dann auch auf der Website bei uns, zum Beispiel zur Gesamtplanverfahren Bedarfsermittlung oder zu den Assistenzleistungen, genau, oder zur Wirkung und Wirksamkeit in der Eingliederungshilfe. Und ja, und jetzt sind wir wieder einen Schritt weiter. Jetzt geht es ja wieder die Diskussion um die Weiterentwicklung der Eingliederungshilfe, genau, die begleiten wir auch.
0: Na, das wäre ja jetzt so die nächste Frage. Wie sind die Vorschläge der Länder und Kommunen zur Reformation des SGB IX?
2: Genau. Genau. Das ist das. Das SGB ist ja in mehrere Bücher unterteilt und Teilhabe und Rehabilitation ist im SGB IX verankert. Das ist auch, mit dem beschäftige ich mich auch im Schwerpunkt. Und es gibt jetzt schon seit längerem Diskussionen zur Weiterentwicklung der Eingliederungshilfe, was einmal daher kommt, dass die Eingliederungshilfe sehr unter oder in erheblichen Druck steht gerade. Es sind erhebliche fachliche, organisatorische und finanzielle Herausforderungen. Zum einen sind das diese Verwaltungsverfahren, die mit dem Bundesteilhabegesetz neu geregelt wurden, also Gesamtplanverfahren, Teilhabeplanverfahren, haben in der Praxis dazu geführt, dass es ein sehr hoher bürokratischer Aufwand für alle Beteiligten, sagen wir, also nicht nur für die Kostenträger und auch Leistungserbringer, auch für die Leistungsberechtigten. Es sind ja die Bedarfsermittlungsverfahren sehr komplex und aufwendig. Und weiter Hintergrund ist die dynamische Ausgabenentwicklung der Eingliederungshilfe, wobei man nicht sagen muss, dass die Ursachen sehr komplex sind. Also ein großer Anteil ist auf die allgemeine Entwicklung der personalen Sachkosten, Tarifkostensteigerung und auch den Anstieg der Leistungsbeziehenden zurückzuführen. Genau.
0: Und deswegen. Und deswegen will man halt jetzt die Eingliederung kürzen, sozusagen.
2: Also genau, Länder und Kommunen haben ja dann schon vor einer Weile eigene Positionen oder auch Vorschläge gemacht, um vor allen Dingen das bestehende System weiterzuentwickeln. Also geht weniger darum, das Teilhaberecht neu auszurichten, sondern eher weiterzuentwickeln und Verfahren zu vereinfachen, Bürokratie abzubauen und wichtiger Aspekt natürlich für die Kommunen und Länder ist, die finanzielle Belastung der Leistungsträger zu begrenzen. Also darauf zielt das so ein bisschen ab. Genau, wir haben ja kurz angesprochen, es gab ja auf Bundesebene schon jetzt auch Prozesse. Es gab diesen Dialogprozess zwischen dem Bund, Ländern und Kommunen beim Bundesministerium für Arbeit und Soziales. Der ist im letzten Jahr im September gestartet und jetzt im Juni abgeschlossen worden. Da gibt es ja ein Empfehlungspapier mit abgestimmten Empfehlungen, die sich vor allen Dingen auch darauf ausrichten, also Bürokratie abzubauen, die Verfahren zu entschlacken, zu vereinfachen und auch die Steuerung der Kommunen zu verbessern. Also das war auch immer ein wesentlicher Aspekt. Und wie man das jetzt einordnen kann, das ist natürlich einerseits der Wunsch der Kommunen, effizientere Verwaltungsverfahren zu gestalten oder das alles zu vereinfachen. Und auf der anderen Seite natürlich haben wir aber die UN-Behindertenrechtskonvention, die Vorgaben und die auch im SGB IX ja umgesetzt oder festgehalten sind, also die individuellen Teilhabeansprüche auch weiter aufrechtzuerhalten. Also das wird ja auch kritisch gesehen von der Wohlfahrt und den Behindertenverbänden und auch von Selbstvertretungsorganisationen.
0: Genau.
2: Da wird ja gewarnt, dass man pauschalierende und standardisierte Regelungen zur Verdrängung der individuellen Bedarfe führen können. Und genau, aber das, was ich sagen kann, also es wird natürlich darauf ankommen, was der Gesetzgeber darauf macht und dass er eine Balance auch findet dazwischen. Also das Bundesministerium für Arbeit und Soziales hat immer verlautbart, dass sie halten an dem Grundsatz der Personenzentrierung fest. Also die Diskussionen wurden auch immer in dem Rahmen geführt.
0: Okay. Finde ich interessant, weil ich bin ja in der aktivistischen Inklusionsebene aktiv und sehe auch viele Proteste und ich kann nicht dabei sein, jetzt mal so gesagt, aber es geht ja auch noch um dieses Barrierefreiheitsstärkungsgesetz zum Beispiel. Das wird ja auch nicht in der Privatwirtschaft zum Beispiel umgesetzt. Mal bei öffentlichen, sage ich auch, da wird es auch nicht richtig umgesetzt. Ich sag nur Arbeitsamtsseite. Und ich bin eigentlich technisch affin soweit und kann noch so ohne großartige Hilfsmittel halt Computer bedienen. Ich brauche ja nur die barrierefreie Einstellung vom Computer her. Aber ich habe da auch meine Grenzen, gerade bei die Arbeitsamtsseite, ist halt nicht barrierefrei und das ist eigentlich öffentlich.
2: Ja, da sieht man, da ist auf jeden Fall noch Handlungsbedarf. Da gibt es noch große Lücken, gerade bei der Barrierefreiheit, soweit ich auch die Diskussionen da mitbekommen habe, also oder bei diesem Behindertengleichstellungsgesetz, was ja gerade im Gesetzgebungsverfahren ist, da hat sich ja der Bund selber Fristen gesetzt und das kann man auch kritisch sehen, weil ich glaube, die Fristen wurden jetzt auch wieder verlängert. Eigentlich sollte es bis 2035 alles barrierefrei sein von Bundesseite und soweit ich weiß, ist es jetzt irgendwie auf bis 2045 zumindest, ein bisschen gelockert. Aber es ist ja noch im Verfahren, also ich weiß da gibt es viel Kritik auch von der freien Seite, auch von den Selbsthilfeverbänden, durchaus auch verständlich, weil man sich eigentlich erhofft hat, dass da dass man da mal ein bisschen weiterkommt, auch gerade mit der Privatwirtschaft, dass sie ja auch verpflichtet wird. bei ihrer Freiheit umzusetzen. Ne?
1: Ja.
0: Ja, das war ein Ausschnitt.
1: Übel spannendes Thema. Ich habe mich gerade schon nebenbei auf der Webseite von dem Verein verloren, weil ich dachte, krass, dass das den schon so lange gibt und die machen ja wirklich eine übelste Bandbreite von Sachen und scheinen ja sehr aktiv irgendwie auch auf der Gesetzesebene, was die Gesetzgebung im Bereich Thema Behinderung und Inklusion angeht, unterwegs zu sein.
0: Ja, trotzdem sind wir wie Mittelalter.
1: Ja, ich habe auf jeden Fall Lust, mich da noch mehr mit zu beschäftigen.
0: Ja, gerne doch. Ich kann dir den Kontakt auch geben. Also, ja, das wäre jetzt mal zu Barrierefreiheit und Arbeitsamt. Das musste ich mit reinnehmen.
1: Sehr gut, dass das seinen Raum bekommen hat.
0: Ja, also, mein kleiner Ausschnitt. Und jetzt ist auch der kleine Ausschnitt vorbei, denn wir haben noch 5 Minuten. 5 Minuten.
1: Zeit für noch ein Lied, würde ich sagen, oder?
0: Ja, und dann verabschieden wir uns. Ja,
1: ja, für heute.
0: Genau. Dann nachher letztes Lied. Boyzone to Men. End the Road.

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1: Jo, das war jetzt Boys to the Men. So die 90er. Und jetzt ist wirklich für uns zu Ende am 6. Oktober. Die Mittagspause, ihr hoffentlich nicht geschlafen habt, denn gleich kommt die nächste Sendung und das sind die Wutpilger-Streifzüge. Genau. Und damit habt ihr viel Spaß dazu. Ich sag ciao, ciao, Kakao.
2: Tschüssi auch von mir. Schönen Nachmittag euch.

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0: Ich stehe hier in der Stieglitzstraße an einem verregneten Tag im September und wir sind im Leipziger Westen, Leipzig-Schleußig, Stieglitzstraße 40 und gucken auf ein Haus. Wir, das bin ich, Lukas, und neben mir ist Lena.
1: Hallo, ich bin Lena und auch gerade durch den Regen hierher gefahren. Und wir stehen jetzt hier vor dem Haus, was in so einer schon breiten Straße mit vielen Wohnbauten, die alle so ein bisschen aussehen, als wenn sie halt hier typisch in diese Region passen. Zum Beispiel ist mir schon eine Sache aufgefallen auf dem Weg gerade hierher. Das können sich bestimmt Leute, die hier wohnen, in der Ecke vorstellen, also auch in Halle und Leipzig, nämlich diese Wohnbauten mit so Backsteingesimsen in der Fassade, die so hübsche Muster bilden. War schon auf dem Weg hier zu sehen. Und um uns herum noch so alte Bauten, die aussehen wie von so einem Gut, also großbürgerlich irgendwie.
0: Ja, architektonisch ist hier einiges los. Und wir gucken jetzt auf ein ganz besonderes Haus. Das ist weiß und man könnte sagen, es erinnert so ein bisschen an den Bauhausstil. Allerdings ist da eine Besonderheit dabei, weil ich habe so das Gefühl, dieses Haus, das ist irgendwie so quadratisch kompakt weiß, aber das hat nicht so diesen Stahl-Beton-Glas-Fetisch, sondern das ist irgendwie eine Bauweise, die sich auch trotzdem traut, Klinkerstein mit zu benutzen. Und besonders ist jetzt hier, dass quasi nur ganz oben an der oberen Front so kleine Fenster sind und uns schaut quasi hier so eine weiße Wand an.
1: Ja, wir haben uns gerade schon darüber unterhalten, dass hier so eine Mauer vor dem Haus aufgebaut ist und wir sind uns nicht ganz sicher, ob die original ist oder ob die eine spätere Zutat ist, weil wir schon wissen, dass da jetzt jemand privat drin wohnt und ob das dann ein Mittel war, um sich noch mehr von der Straße abzugrenzen. Und man könnte das natürlich beklagen und sagen, dass man jetzt eine schlechtere Sicht auf dieses Haus hat, aber andererseits tut es die Architektur vom Haus ja schon selbst, dass sie sich so abschottet der Straße gegenüber, weil wie du sagst, es ist nur von dieser Front, von diesem Kubus sozusagen, nur oben ein Fensterband zu sehen, was aber so hoch ist, dass wir da gar nicht richtig reinschauen können. Und der Rest der Wand ist komplett weiß und ungegliedert und wirkt eher so sich abwendend von der Straße.
0: Ich habe gehört, von hinten, vom Leipziger Auwald aus, kann man noch eine bessere Sicht auf dieses Haus werfen. Ich würde vorschlagen, wir gehen da mal hin.
2: Schaffen wir einen Typus, der ein Prototyp werden kann, der fähig ist zur Aus- und Weiterbildung innerhalb der gegebenen wirtschaftlichen Formen, damit diese Formen in langsamem Wachstum neuen Möglichkeiten entgegenreifen.
0: Ja, jetzt sind wir auf der Hinterseite des Hauses, aber es ist alles irgendwie bewachsen und es gibt wenig Sicht, aber wir können uns ja mal so ein bisschen in die Büsche hier reinschlagen. Und, siehst du was?
1: Dieses Objekt wird videoüberwacht und ist alarmgesichert. Aber ja, man kann ein bisschen was erkennen, wenn man so durchlugt. Also es ist nicht nur ein Zaun, der uns trennt vom Haus, sondern auch noch eine dicht bewachsene Hecke und so, was ist das hier, eine kleine Terrassenüberdachung oder sowas. Und dahinter sieht man das Haus mit ein paar Metern Abstand. Und was man schon mal erkennen kann, ist, dass dieses Fensterband, von dem wir schon auf der anderen Seite gehört haben, dass es sich weiter durchzieht und einige Fenster zwischen diesen hübschen Klinkergesimsen wahrscheinlich Licht in den Innenraum lassen.
0: Und wir sehen jetzt auch eine ziemlich große Glasfront und ich vermute, das könnte ein Saal gewesen sein, weil dieses Haus hatte von 1928 bis 1933 eine ganz bestimmte Funktion.
1: Man sieht aber auch an der Seite ist nochmal so ein Übereckfenster und solche ein bisschen untypischen Fensterlösungen, das kennt man ja zum Beispiel auch aus der Bauhausarchitektur, die ja so ein bisschen früher, aber ungefähr zeitgleich, also der Bau hier ist ja von 1928. Und wenn man jetzt zum Beispiel vergleicht, die Meisterhäuser von Dessau, von Gropius und Co., die sind ja so ein paar wenige Jahre vorher, nur 25, 26 sowas. Also gibt es da bestimmt so eine Orientierung daran.
0: Wir haben es also mit einem Bauwerk der Moderne zu tun, vom Anfang des 20. Jahrhunderts. Und damit wollen wir uns jetzt näher beschäftigen, was es mit diesem Haus auf sich hatte.
3: 1928 errichtet das Gebäude des Vereins Schule der Arbeit für Arbeiterbildungszwecke. Volkshochschulheim im Obergeschoss, überhöhter zentraler Gemeinschaftsraum mit umliegenden Schlaf- und Arbeitszellen für 12 Arbeiter, 2 Lehrer und 2 Hausangestellte. Erdgeschoss mit Saal, Gartenterrasse, Bibliothek und 2 Klassenräumen vom Volksbildungsamt angemietet. Hausmeisterwohnung im Untergeschoss. Architekt Johannes Niemeyer, Gründerin und Leiterin Gertrud Hermes. Eröffnung Oktober 1928, Schließung März 1933. Schule der Arbeit e.V. Leipzig-Schleusig, Stieglitzstraße 24, heute Hausnummer 40.
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0: Dann begrüße ich jetzt ganz herzlich die Hörerinnen und Hörer von Radio Korax in Halle auf der 95,9 und begrüße aber auch alle, die sich hier vor dem Reil-Kiosk, vor dem Herr-Fleischer-Kiosk zusammengefunden haben. Denn es ist eine Sendung, die quasi live in Halle stattfindet. Und das heißt, dass wir jetzt hier so einen kleinen Switch machen, denn eben haben wir eine kleine Mini-Reportage gehört von einer Besichtigung, die Lena und ich vor wenigen Tagen in Leipzig-Schleusig vorgenommen haben, wo wir zusammen die Schule der Arbeit besucht haben. Ein Haus, das eine interessante Geschichte hat und das in Vergessenheit geraten ist. Und wir wollen euch einladen, mit uns zusammen so eine kleine historische Recherche zu betreiben und die Hintergründe dieses Pilotprojekts der Arbeiterbildung das in den Blick zu nehmen. Mein Name ist Lukas und neben mir sitzt Lena.
1: Hallo, ich bin Lena.
0: Und außerdem haben wir im Bunde Ute Richter, die aus Leipzig heute zu uns gekommen ist und die sich in einer künstlerischen Recherche mit dieser Schule der Arbeit auseinandergesetzt hat. Ute Richter kommt aus Dresden ursprünglich und sie ist Künstlerin. Das heißt, sie macht immer wieder verschiedenste Medienkunstprojekte, Kunst im öffentlichen Raum, setzt sich immer wieder auch mit Architektur und mit Aspekten der Geschichte der Arbeiterbewegung auseinander. Erstmal hallo Ute, schön, dass du da bist.
5: Hallo, danke für die Einladung, Lukas. Ich bin gespannt, wie es läuft.
0: Wir haben jetzt schon darüber gesprochen, dass es um ein Haus geht, das im Leipziger Westen steht, die Schule der Arbeit, ein Haus, das ein Bildnis moderner Architektur ist. Ich habe dieses Haus vor 2-3 Jahren, glaube ich, entdeckt und ich bin darauf aufmerksam geworden, weil nämlich es so große Plakatwände gab, wo so Ausschnitte von diesem Gebäude zu sehen waren und dann war der Verweis auf eine Homepage und das war ein Projekt von dir. Du hast nicht nur ein Projekt zu diesem Haus gemacht, sondern mehrere und das wollten wir dich zum Einstieg fragen, wie du eigentlich auf dieses Haus gestoßen bist und was dich daran fasziniert hast, sodass du diese mehreren künstlerischen Projekte dazu gemacht hast.
5: Also mal gucken, ob uns das hier gelingt, die Konzentration auf ein Haus zu lenken, was ihr alle nicht seht, die Konzentration auf eine Frau zu lenken, die mit dem Haus ebenso vergessen wurde und die Konzentration auf Arbeiterbildung zu lenken und sich zu fragen, was deren Aktualität heute sein könnte. Also schwierige Aufgabe. Wir haben hier den Kiosk, ist ein quadratischer Grundriss und ist in Betrieb. Schule der Arbeit in Leipzig ist nicht mehr in Betrieb, ist von einem öffentlichen Gebäude 2004 privatisiert worden, mit der Mauer davor geschlossen, also komplett andere Situation. Aber es geht jetzt im Anfang erst nochmal um Architektur, was oder beziehungsweise wie die Stadt ein Erbe antreten kann oder ausschlagen kann. Und die 1928 erbaute Schule der Arbeit, die Gebäude eines Vereins für Arbeiterbildung, der erste moderne Neubau für Arbeiterbildung in Deutschland, wurde über mehrere Etappen letztendlich dann 2004 von der Stadt Leipzig verkauft. Und das ist der Moment, in dem ich dazugekommen bin, weil ich kannte die Geschichte des Hauses nicht. Ich hatte nur den Eindruck, dass das auf alle Fälle kein Privathaus ist. Genau, das war der das Schlüsselerlebnis, der Verkauf der Stadt 2004 und meine Fragen zu dem Haus.
1: Und ich fand das ganz interessant, wie du jetzt diese Herangehensweise gewählt hast, zu schauen. Wir sind ja auch gerade im öffentlichen Raum und sitzen vor einem kleinen Gebäude, was tatsächlich der Schule der Arbeit in manchen Dingen gar nicht so unähnlich ist. Einmal was den quadratischen Grundriss angeht und dann auch dieses hervorstehende Dach, was diese hier gläsernen Außenwände schützt vor Regen und Witterung. Genau.
6: Also auch wenn wir jetzt gerade nicht vor Ort in Leipzig
1: schleusig sitzen, sondern in Halle an der Saale, kann man sich das vielleicht so ein kleines bisschen vorstellen. Und wer mal hier noch näher rantreten möchte und auf diesen kleinen Bildschirm hinter uns gucken möchte, kann sich auch ein Bild davon machen, wie dieses Gebäude in Leipzig ausschaut. Jetzt sind wir ja dort gewesen und haben so ein bisschen die Architektur angeschaut, wollen aber ein bisschen später erst auf die Architektur an sich kommen und erstmal über die Person sprechen, die das Ganze sozusagen in die Wege geleitet hat, was ja vielleicht ein bisschen ungewöhnlicherweise eine Frau gewesen ist, zumal in dieser Schule der Arbeit vor allem Männer ausgebildet wurden, beziehungsweise Männer gewohnt haben, junge Männer, Anfang 20 vor allem. Und vielleicht können wir mit der Gertrud Hermes anfangen, dass du uns ein bisschen dazu erzählst, was das für eine Frau gewesen ist und warum sie dazu gekommen ist, diese Schule der Arbeit zu gründen sozusagen.
5: Also mit der Geschichte der Frau, also es geht um ein Gebäude und um eine Frau. Und das Gebäude war 2004 bekannt, stand zum Verkauf. Und erst als ich 2020 die Verbindung über eine Freundin zu der Pädagogin Gertrud Hermes erfuhr, war die Notwendigkeit entstanden, mich auf die Suche zu machen nach der Geschichte des Hauses und nach der Geschichte der vergessenen Pädagogin, die damit verbunden ist. Und dass in diesem Gebäude so eine beeindruckende, moderne Geschichte über ein Arbeiterbildungsmodell steckt, das habe ich überhaupt nicht erwartet. Ich habe mich dann naiv darauf eingelassen und habe nie gewusst, was mich da erwartet in den Archiven. Und das Erste, was ich gemacht habe, ich habe mich auf eine sehr umfangreiche Archivrecherche eingelassen, über 2 Jahre, aus der dann erstmal eine Filmproduktion entstand, die auch den Titel von Gertrud Hermes mit nutzt. Also der Film, der da entstanden ist, heißt Gertrud oder die Differenz. Und das ist ja wieder jetzt hierher zu kommen, die Frage, wie erzählt man solche Geschichten? Wie bringt man solche vergessenen Geschichten in die Öffentlichkeit? Und dem Film, den ich in Zusammenarbeit mit mehreren Künstlern erarbeitet habe, also das war auch so ein Link zu diesem kollektiven Arbeiterbildungsmodell, das nicht alleine zu schultern, weil es sowieso viel zu groß vom Thema, sondern wie man die Geschichte erzählen kann und den geschlossenen Zugang zum Haus wieder öffnen kann. Und das ist mit Zeichnungen gelungen, also mit animierten Zeichnungen, weil es gab ja eh ganz wenig Bildmaterial. Es war sehr wenig Material zu finden, weil da gibt es eine ganz interessante Geschichte des Vergessens über mehrere Epochen. Und erstmal war das unsere Aufgabe, dieses Gebäude wieder zu eröffnen, was natürlich nicht geht, weil es im Privatbesitz ist. Also haben wir das über animierte Zeichnungen in Zusammenarbeit mit mehreren Künstlern versucht, also die Öffentlichkeit wiederherzustellen. Beziehungsweise ein zweites Kunstprojekt, was Lukas angesprochen hatte, die großen Billboards im öffentlichen Raum an der Stadtbrache, die eh in Diskussion ist. Da streitet sich die Stadt mit der Stadtöffentlichkeit für einen Schulneubau und genau an dieser umstrittenen Stadtbrache waren dann so 6 Billboards montiert und 2 weitere noch, also auch das wieder verortet im öffentlichen Raum, damit wie kommt die Geschichte zu den Leuten? Genau, und zusätzlich waren dann noch 90 Citylight-Poster, so dass das Bild plötzlich in der ganzen Stadt rumgeisterte, dieser Schule der Arbeit. Und ihr hattet ja in der Anmoderation die weiße Wand, die große weiße geschlossene Frontwand. Das ist für mich dann, als die Poster entstanden, so eine Projektionsfläche gewesen. Also was projiziert man auf dieses Gebäude? Das fand ich eigentlich auch noch ganz interessant.
0: Also wir reden über ein Haus im Leipziger Westen, in Leipzig-Schleußig, Schule der Arbeit. Wir haben jetzt schon sozusagen den Namen dieses Hauses benannt. Und es war ja ein Arbeiterbildungsprojekt, das heißt, 12 Arbeiter haben dort gelebt, gleichzeitig gearbeitet, also junge Arbeiter. Und sie haben gleichzeitig in sozusagen dieser wohnungsmäßigen Selbstverwaltung sich eine kulturelle Bildung angeeignet. Bevor wir darüber zu sprechen kommen, was genau das pädagogische Konzept dieser Schule der Arbeit gewesen ist, vielleicht auch noch mal zu derjenigen, die das gegründet hat, nämlich Gertrud Hermes. Eine Frau, die 1872 geboren wurde, die vorher in Berlin war und dann, ich glaube, um 1922 nach Leipzig kam und mit dem Volksbildungsamt eben zu tun hatte. Wie kam denn so eine Frau dazu, zu sagen, ich möchte hier ja so ein Wohnheim für Arbeiter gründen?
5: Also das Interessante ist, dass sie vorher schon in Ostberlin, also eigentlich hat sie einen christlichen Hintergrund, hat aber dann gemerkt, dass ihre karitative Christenpflicht die gesellschaftlichen Probleme nicht löst, dass das Armut kein individuelles Problem ist, sondern ein gesellschaftliches. Und dann hat sie sich der Arbeiterbildung zugewendet, schon in Ostberlin, ist dann krank geworden und kam 1922 nach Leipzig und gründete relativ schnell 1923 das erste Volkshochschulheim, was in der oberen Etage dieses Gebäudes seine Heimstätte gefunden hat. Und dafür ist sie wirklich innovativ gewesen. Das ist eine Bildungsform. Also das ist eigentlich ein Thema für mehrere Stunden und wir umkreisen das jetzt hier etwas experimentell. Aber das Schöne an dem Arbeiterbildungsmodell ist, dass es um Bildung in ganz kleinen Gruppen geht. Also Arbeiterbildung sind nicht diese Riesensäle, wo vorne der Redner steht und die Massen begeistert, sondern es geht um ein Bildungsmodell in ganz kleinen Gruppen, bis zu 10 Mann, wo das Wissen über Diskussionen sich selber angeeignet wird. Also es ist wirklich eine echt moderne, antiautoritäre Form der Wissensaneignung. Und Hermes hat dafür sowohl in Theorie als auch in Praxis gearbeitet. Also sie hat erstmal in einer Vierraumwohnung angemietet und selber darin mit jungen Arbeitern zwischen 17 und 24 Jahren darin gelebt. Also so eine Lebens- und Bildungswohngemeinschaft. Und das Wichtige war, alle Arbeiter waren in Lohn und Brot, also in Beschäftigung, weil sich das Modell selbst getragen hat. Also das wurde dann über mehrere Etappen ausgebaut und unter dem seltsamen Namen Volkshochschulheim ist das eingegangen. Niemand weiß, was das ist. Ein absurder Begriff. Ich sage dazu immer Arbeiterbildungs-WG. Und das Konzept ist wirklich innovativ und interessant, weil das so eine Kleingruppen sind.
0: Man muss ja vielleicht auch das in dem Kontext sehen, dass ja in den 20er Jahren Arbeiterbildung überhaupt keine selbstverständliche Sache gewesen ist. Die Arbeitszeiten waren sehr hoch, die Verheerungen des Ersten Weltkrieges waren noch deutlich spürbar, Armut war groß und in so einem Kontext bemüht sich jetzt jemand wie Gertrud Hermes, dass es halt Bildung für junge Arbeiter gibt, auch als Teil von einem Emanzipationsgedanken. Und dazu gehörte eben auch eine kulturelle und ästhetische Auseinandersetzung. Und genau von der Zeit in Connewitz, du hattest jetzt schon erwähnt, sie hatte am Anfang eben in Connewitz ein erstes Projekt gegründet. Davon gibt es einen kleinen Bericht, wo sozusagen über die Gestaltung auch des eigenen Wohnheims berichtet wird. Und da wollen wir mal kurz reinhören.
7: Mitteilung der Volkshochschule Leipzig. Die Volkshochschulheime. Mai 1926. Klassenbewusstsein und Kultur. Aus einem Schüleraufsatz. Unser erstes Halbjahr im Connewitzer Heim war stark kulturell ausgerichtet. Literarische und künstlerische Interessen standen im Vordergrund. Ihnen galten die Fahrten nach Naumburg und Weimar. Was sie uns waren, fühlt nur der Beteiligte. Als Ergebnis dieser Fahrten war der Gedanke an eine Neuausmalung unseres Gemeinschaftsraumes ausgereift und auch bald verwirklicht. Über Wert oder Unwert des vom Bauhaus Geschaffenen wurde in diesem Zusammenhange lange gestritten. Dem Industriearbeiter liegen offenbar Fragen der Angewandten, vor allem der Baukunst und der Technik, besonders nahe. Die moderne Forderung nach Zweckmäßigkeit und Einfachheit sollte auf das Beispiel praktisch angewandt werden. Als einziges Mittel zur Befriedigung eines ästhetischen Bedürfnisses kam die sorgfältig ausgewählte Farbe in Betracht. Wir fühlten, zumindest einzeln, dass wir mit dieser Arbeit ein Stück Kulturwillen zum Ausdruck bringen, dass wir Beispiel geben, von dem man Rechenschaft fordert. An der nötigen Sorgfalt fehlte es nicht. Die Frage der Farbe kostete viel Überlegung. Einer wollte all dem aus dem Wege gehen mit der Bemerkung, in der Kunst herrsche nicht das demokratische Prinzip. Das Werk kam zustande, die Anregung des Bauhauses wurde frei übersetzt auf die Arbeit übertragen. Lange Zeit war das Zimmer eine Sensation für die Besucher, denn in der Farbgebung war es kühn. Die Bilder waren entfernt, die Vorhänge abgenommen, um nie mehr aufgehängt zu werden. Besonders letztere Maßnahme, aus ökonomischen und praktischen Gründen,

0: Arbeiter-Bildungs-WGs vielleicht auch, dass da Arbeiter, junge Arbeiter zusammenkommen und sich vor allem nach der Lohnarbeit, weil wir immer noch in einem kapitalistischen System da sind zu der Zeit, dass man sich an bestimmten Abenden in der Woche zusammentut und sich über das nur berufliche, professionelle hinausbildet, was vor allem einen kulturellen Schwerpunkt haben konnte, aber auch vielleicht andere. Gerade in dem Einspieler haben wir gehört, dass eine Aufgabe gewesen ist, oder ja, so eine Bildungsaufgabe, das eigene Wohnen, das eigene Heim sozusagen ästhetisch ansprechend zu gestalten. Könntest du da vielleicht ausführen, was sich die Gertrud Hermes da für die Schule der Arbeit überlegt hat, wie dieses pädagogische Konzept sozusagen von der Schule der Arbeit funktionieren sollte?
1: Also der Einspieler zeigt eigentlich nur, dass die Moderne der Weimarer Zeit einen gesellschaftsverändernden Anspruch hatte. Also das war nicht schick oder ästhetisch, sondern die Gesellschaft nach dem Ersten Weltkrieg hatte massive Probleme an Armut und Elend, und die Leipziger Stadt zum Beispiel hat sehr, sehr schnell begriffen, dass sie eine demokratische Gesellschaft nur mit dem breiten Zugang zu Bildung von den Arbeitermassen realisieren kann. Ansonsten, also selbst in der Arbeiterbildung waren extrem autoritäre Strukturen, Gewalt, Elend, Alkohol, und die Arbeiterparteien hatten damals im Stadtrat die Mehrheit, die knappe Mehrheit. Und die haben sofort begriffen, demokratische Strukturen gehen nur mit Bildung. Und deshalb hat die Stadt so früh den Auftrag, den gesellschaftlichen Auftrag erteilt, ein Volksbildungsamt zu gründen. Ich antworte nie auf die Fragen, es tut mir total leid, aber wir fassen die Enden zusammen. Und das Interessante ist, dass sich die Arbeiterbildung zur bürgerlichen Bildung wesentlich unterscheidet. Es geht bei der Arbeiterbildung nie um den Aufstieg der Begabten. Es geht nicht um Individualbildung. Die einzelnen Arbeiter werden nicht dazu beruflich qualifiziert, ihre Klasse zu verlassen, sondern es geht um die geistige Not des großen Haufens. Also, dass einzelne Punkte in der Arbeiterklasse durch Bildung für sich selber sprechen können. Also erstmal in Diskussionen zusammen herauszufinden, was man selber will. Und der Unterricht war auch ökonomisch, wirtschaftlich, gesellschaftlich, der war ganz breit aufgestellt. 3 Pflichtabende und ein fakultativer Abend, das war der kulturelle Abend. Also Hermes wurde auch in der DDR am Rande als Kultursozialistin erwähnt, weil, das zeigt auch der Einspieler vom Bauhaus, jetzt doch die Schleife, die kulturelle Bildung wurde damals in der Zeit als wichtig empfunden. Und dieser Einspieler vom Bauhaus zeigt auch, wie groß der Einfluss in der Gesellschaft war von modernen Reformbewegungen und wie notwendig das war und wie offen die Zeit für solche ästhetischen Anregungen und Umwälzungen war. Also das griff Hand in Hand. Die moderne, neue gesellschaftliche Strukturen, demokratische Strukturen zu entwickeln, geht hoffentlich mit Ästhetik Hand in Hand. Und das ist eigentlich das Interessante. Und dieser Einspieler, der zeigt eigentlich nur, wie fast naturalistisch die das dann realisieren und umsetzen. Und jeder, der mal 18 war oder 16 oder 14, weiß, wenn er sein Teenie-Zimmer umgestaltet, dass die Eltern auch absolut die Augen verleiern. Also so die Bewusstwerdung der eigenen Ästhetik, das ist eigentlich ein schöner Moment, der da in dem Text ausgedrückt wird, weil es geht um ganz, ganz junge Leute, die aus extrem armen Verhältnissen die Chance haben, für ein Jahr in diese Arbeiterbildungs-WG zu kommen. Und man musste sich da über das Volksbildungsamt bewerben. Es war wahnsinnig beliebt, es war überregional gefragt und das war für die jungen Leute eine Chance, aus ihrem verkackten Elternhaus also das war ja ein richtig großzügiges Gebäude, das war ja der reine Luxus. Für jeden von uns wäre das der Luxus gewesen. Und es war einfach eine unheimliche Chance, die nur wenigen zuteil wurde, weil es ja limitiert waren, waren maximal 12 Arbeiter. Es gab 6 solche Heime insgesamt, 3 Frauenheime. Frauenfrage müssen wir am Schluss stellen. Also die wird immer vergessen in der Arbeiterbildung, klassisch männliches Terrain. die Wirklichkeit spricht immer andere Zahlen.

0: Zahlen, wenn man dahinter guckt und recherchiert.
1: Leipzig war eine Industriestadt und dass in so einer Stadt so ein Projekt wie die Schule der Arbeit möglich gewesen ist, lag ja auch mit an politischen Kräfteverhältnissen in Leipzig. Also Leipzig war ja traditionell eine sozialdemokratische Stadt, dann auch die Abspaltung USPD war auch sehr stark in Leipzig. Das heißt, man könnte jetzt schon von so einem linkssozialistischen Umfeld irgendwie oder sozialdemokratischen Umfeld in Leipzig sprechen, was ja auch sozusagen dann entscheidend ist, wenn es sich in Wahlen niederschlägt, du einen linken Oberbürgermeister hast oder eben sozusagen dieses Volksbildungsamt ja auch links besetzt war. Trotzdem stand dieses Projekt ja auch immer unter einem Rechtfertigungsdruck. 1930 kam dann Gördeler zum Beispiel an die Macht, der ein rechtskonservativer Bürgermeister gewesen ist. Und dann mussten die ja schon irgendwie so darlegen, wie konnte jetzt so viel Geld zum Beispiel in dieses Projekt halt irgendwie rein investiert haben. Und ich habe so ein bisschen so das Gefühl, in vielen Äußerungen oder in vielen Dokumenten, die auch in dem Buch, das du rausgegeben hast, drin sind, dass da auch so ein bisschen was drin steckt. Wie können wir sozusagen dieses Projekt auch rechtfertigen? Und ich habe mich so gefragt, wie radikal war dieses Projekt jetzt halt irgendwie? Weil oft wird auch der staatstragende Charakter betont oder es wird betont, innerhalb der gegebenen wirtschaftlichen Formen soll das passieren. Und trotzdem ist es irgendwie verbunden mit diesem ja, tiefergehenden emanzipatorischen Anspruch. Wie würdest du das dahingehend einordnen?
0: Also, das müsste man Hermes jetzt mal selber fragen, weil dieses, sie hält sich für staatstragend, sagt sie in dem Moment, wo Gördeler sie entlässt. Also, ihr wird 1933 komplett der Zugang, also die Schule wird 1933 überfallen und beschlagnahmt. Und dieses, dass sie sich für staatstragend hält, sagt sie als absolute Not und Verteidigung, indem sie Honorar, Rentenansprüche, ihr ganzes Lebenswerk verliert. Ihren ganzen Briefwechsel, es wird alles beschlagnahmt. Sie hat selber in zwei kleinen Zellen im Obergeschoss gewohnt. Sieht man am, wenn der Bildschirm dann mal irgendwann was zeigt. Also, oder bei dem Buch, im Buch sieht man das, oder wenn man sich mit dem Haus beschäftigt, es gibt einen Balkon und da erkennt man das Zimmer von Hermes. Also so Arbeiterbildung und demokratische Strukturen, trotzdem hatte die Heimleiterin einen ganz kleinen, wunderschönen Balkon. Das ist schön, wenn man sich dann am Haus an der Fassade orientieren will, was wo ist. Im Obergeschoss war das Volksbildungsheim und im Untergeschoss war drei Räume Bibliothek, ein großer Saal für 120 Leute und zwei Klassenzimmer. Die Klassenzimmer wurden aber vom Volksbildungsamt angemietet. Also die Schule der Arbeit war oben um diesen gigantischen 64 Quadratmeter großen Gemeinschaftsraum gruppiert. Dort spielte sich das Leben, die Bildung, die Diskussionen ab. Und unten waren Veranstaltungsräume, die von der ganzen Stadt sehr gerne genutzt wurden. Die Frage war wieder eine ganz andere.
1: Na, wie radikal war es? Oder wie waren das Kommunisten? Oder?
0: Also es waren Marxisten. Es war SPD angebunden und es waren Marxisten. Es hatte mit der KPD nichts zu tun, die waren im Clinch. Die KPD wollte eine andere Bildung als die SPD. Also die lagen übelst im Clinch. Die KPD hat die Gelder für die Schule der Arbeit verweigert in Abstimmungsprotokollen im Stadtrat. Das war immer Konkurrenzverhalten. Der nationale Gördeler wollte sowieso das ganze Ding bitte schließen. Und das war ein richtiger Kampf, aber die Hermes war schlau. Lukas, ich komme gleich dazu. Die Hermes war schlau, das war selbsttragend. Die Arbeiter waren in Lohn und Brot. Zwei Drittel des Lohnes gaben die ab und daraus finanzierte sich also das Obergeschoss selber und das Untergeschoss wurde vermietet. Das war ein selbsttragendes Modell, wirklich durchdacht. Die Radikalität liegt in der Utopie und in dem hässlichen Namen Schule der Arbeit. Eigentlich war es Schule der Arbeit, kommt der hässliche Name dadurch zustande, dass sehr, sehr zeitig, 1922 von Hermann Heller und von Gertrud Hermes, eine Fabrikanbindung gedacht war. Und da kommt sogar schon der Architekt Niemeyer mit ins Spiel. Da gibt es so eine Zeichnung, einen Entwurf, 24 veröffentlicht. Und die sollten innerhalb ihrer Fabriken gebildet werden, damit sie langfristig gesehen die Selbstverwaltung der Betriebe übernehmen können. Also das ist der reformistische Ansatz. nicht die Revolution auszurufen, nicht auf die Barrikaden zu gehen, sondern eigentlich ziemlich schlau zu begreifen, dass die Gesellschaft durch die Produktionsverhältnisse bestimmt wird. Und deshalb werden die Arbeiter in ihrer Klasse gebildet, um fähig zu sein, um handlungsfähig zu sein, wissen, was sie wollen, was sie selber wollen und ihre eigenen Betriebsabläufe zu strukturieren. Und das ist wirklich ein radikaler Anspruch, der noch aussteht. Die Arbeitsverhältnisse, die Produktionsverhältnisse bestimmen die Gesellschaft. Und das ist eigentlich der Link zur Aktualität, was man in den Arbeiterzitaten dann sieht, die in dem Buch und im Film auch vorkommen.
2: Vielleicht können wir darauf nochmal später zurückkommen, was so die Aktualität von dieser ganzen Übung sozusagen ist und von diesem Haus auch, was ja auch heute immer noch besteht. Jetzt ist schon ein Stichwort gefallen, nämlich Utopie oder utopisches Denken. Also das haben wir jetzt ja schon mitbekommen, dass sich eben diese Schule der Arbeit, diese Idee, dass das sich alles noch im Kapitalismus abgespielt hat, aber innerhalb des kapitalistischen Systems sich schon überlegt werden sollte, wie könnte es auch anders funktionieren. Jetzt ist ja Utopie ein Wort, was eigentlich erstmal streng genommen bedeutet, ein Unort, also ein Ort, der noch gar nicht existiert. Und trotzdem ist für genau so einen Ort des utopischen Denkens ein Haus geschaffen worden von einem Architekten. Der Name fiel gerade schon, Johannes Niemeyer, ein hallischer Architekt, beziehungsweise zeitweise auf jeden Fall hallischer Architekt, der kein ganz unbeschriebenes Blatt ist, aber auch keiner der ganz großen Namen, würde ich jetzt mal so sagen. Angela Deugner, wenn ich jetzt den Namen gerade richtig parat habe, genau, hat sich viel mit dem beschäftigt und hat einen Aufsatz geschrieben, zum Beispiel über ihn. Und genau, da kann man noch mal ein bisschen vielleicht drauf zurückkommen, wenn man Interesse hat. Aber wir wollen uns eben vor allem diesem Bauwerk widmen, 1928 in die Realität umgesetzt und 1925 geplant. Wir haben am Anfang schon ein bisschen beschrieben, dass es sich um so einen Kubus handelte, so einen nahezu quadratischen Grundriss mit einer sehr weißen Fläche zur Straße hin und aber auch Klinkerelementen darin und Anklängen des neuen Bauens und vielleicht auch so ein bisschen erinnernd an den Bauhausstil. Wir haben auch schon ein bisschen was zur Aufteilung gehört von diesem Bau, dass da unterschiedliche Räume für unterschiedliche Zwecke drin eingerichtet waren, zum Beispiel eben Wohnräume für die Arbeitenden oder für die Arbeiter. Ein Saal fürs Zusammenkommen, fürs gemeinsame Überlegen, für auch sportliche Betätigung oder Vorträge. Ute, was hast du zu dem Bau, zu dem Johannes Niemeyer vielleicht uns zu sagen? Was hat dich auch in deinem Buch, was wir vielleicht schon jetzt ein paar Mal angesprochen haben, ich erwähne es nochmal kurz, es ist im Verbrecherverlag erschienen, Prototyp 1928 bis 33, eine Materialsammlung sozusagen auch um diesen Bau herum, also mit ganz vielen Abbildungen und auch den ganzen Grundrissen, Entwurfszeichnungen. Genau, was hat dich da vielleicht auch bei der Arbeit an dem Buch beschäftigt?
0: An der Arbeit, an dem Buch hat mich eigentlich immer der inhaltliche, gesellschaftliche Entwurf interessiert. Die Architektur kann ich nie beurteilen. Ich war immer, es ist eine wirklich moderne Architektur und da gibt es in Leipzig nicht sehr viele. Und das waren die besten Bedingungen für junge Arbeiter mit moderner Haustechnik, mit fließend warmem Wasser, mit Heizung. Das waren die allerbesten Bedingungen, die man jedem Menschen wünscht. Und mich haben immer die Inhalte interessiert und die Geschichte des Vergessens. Warum wurde an dieses Haus nie erinnert? Beim Nationalsozialismus wissen wir das. Das war das Feindbild mündiger Arbeiter. Ein Bildungsziel war der mündige Arbeiter, der selber für sich sprechen und handeln kann. Das zweite Bildungsziel war die Verschiedenheitseinsicht, krasses Wort, ich muss es immer wieder suchen, meint Frau Hermes, dass der einfache Mensch gerne zwischen Ja oder Nein, zwischen Gut oder Böse unterscheiden will, dass er nach einfachen Antworten sucht und die Wirklichkeit aber sehr differenziert und strukturiert ist. Und das war eigentlich ihr Bildungsauftrag, von diesem Ja oder Nein, richtig oder falsch wegzukommen, sondern der mündige Arbeiter ist in der Lage, gesellschaftlich zu denken und zu handeln. Das hat mich an dieser Geschichte am meisten fasziniert, weil dieses Vergessen über den Nationalsozialismus, der dann diese sozialistische Idee pervertiert hat, sehr schnell, sehr erfolgreich, mit Gut und Böse, mit dem Feindbild, der andere ist böse, funktioniert aktuell wieder sehr gut. Das Vergessen in der DDR habe ich überhaupt nie verstanden, wie ein Arbeiterbildungsmodell in der DDR komplett aus politischen Gründen nicht sammlungswürdig ist. Also es gibt keine Dokumente, es gibt ein Museum der Leipziger Arbeiterbewegung, da ist kein einziges Dokument gesammelt worden. Und in der neoliberalen Gesellschaft seit 1990 wurde es als Immobilie erinnert, einen Rückführungsantrag an das Land Sachsen gestellt. Die Immobilie kam zurück an die Stadt Leipzig. Die Stadt wusste damit nichts anzufangen. Das Haus wurde als Denkmal registriert, aber nicht geschützt, danach zum Verkauf ausgeschrieben. Und dieses Versagen der mehreren Ebenen der Behörden, das ist eigentlich der Arbeit, also das Entsetzen oder sagen wir mal sogar, wenn wir ja hier in Wutpilger sind, die Wut über diese Missachtung dieser Arbeitsleistung, dieses Erbes, das war eigentlich der Arbeitsmotor, um immer auch in verzweifelten Recherchelagen immer wieder zu sagen, ich bin dieser Geschichte verpflichtet, die zu erzählen. Und zwar so, dass die Leute, nicht die Architekten, also das ist ja kein Fachwissen, sondern das soll ja Leute erreichen, die unterschiedliche Vorbildungen haben. Also das ist kein Fachbuch für Architekten, das ist kein Fachbuch für Erziehungswissenschaftler, sondern das versucht wirklich, so einen aktuellen Punkt in der Gesellschaft zu spiegeln. Das war der Arbeitsantrieb.
1: Also zusammengefasst könnte man ja sagen, von den Nazis überfallen, geschlossen und umfunktioniert. Also tatsächlich ist das Haus ja mehrmals angegriffen worden und dann eben aber von den Nazis geschlossen worden. Also von den Nazis geschlossen, von der DDR vergessen und vom wiedervereinigten Deutschland privatisiert und vor der Öffentlichkeit geschlossen. Das sind irgendwie so diese drei Punkte vielleicht des Vergessens und Verdrängens. Du hast jetzt schon eine Aktualität angesprochen, die auch in diesem Projekt liegt, und das ist die Reflexion der jungen Arbeiter über ihr eigenes Leben und Arbeiten. Und diese Zitate dazu, die in dem Buch gesetzt sind, stammen ja aus einer Umfrage, die dieses Volksbildungsamt unter Leitung von Gertrud Hermes eben durchgeführt hat. Und da ging es um das Bildungsinteresse junger Arbeiter und Arbeiterinnen. Und die Antworten sind sehr interessant. Und genau, wir haben so ein paar von diesen Zitaten zusammengestellt und wollen da auch mal kurz reinhören.
3: Enquete 1924. Fragebogen vom Volksbildungsamt Leipzig. Frage 13. Wie fassen Sie den Sinn des Lebens auf? Hat das Leben in der heutigen Zeit überhaupt einen Sinn? Warum stellt das Volksbildungsamt diese Frage? Klempner, 20 Jahre. Etwas Ordentliches zu leisten und mich emporzuarbeiten. Aber auch den Geist soll man frisch halten, damit man allen Zeiten und jeder Lage gewachsen ist. Kontorist, 26 Jahre. Für den Arbeiter hat das Leben anscheinend gar keinen Sinn. Er ist da, um zu arbeiten, möglichst recht lange, damit er abends keine Lust und Zeit hat, sich weiterzubilden. Seiner späten Ehe mögen recht viele Kinder entspringen, dass die Menschheit nicht ausstirbt. Oder besser, dass billige Arbeitskräfte vorhanden sind. Mechanikergehilfe, 18 Jahre.

0: Nur Deutsch sein und Fleiß und Ehrlichkeit kann uns eine gute Zukunft bringen. Angestellter Vertreter, 22 Jahre. Karl Marx drückt den Sinn meines Lebens in wenigen Worten aus. Die Befreiung der Arbeiterklasse kann nur das Werk der Arbeiterklasse selber sein. Aus diesem Grunde muss ich leben. Schlosser, 26 Jahre.
1: Was mir zu diesen Zitaten einfällt, ist, dass ich neulich im Zug von Chemnitz nach Leipzig saß und da bei solchen einstündigen Zugfahrten hört man ja auch immer unfreiwillig Leuten zu und da saßen irgendwie ein paar Reihen entfernt so zwei Freunde. Der eine hatte so ein sehr großes Bedürfnis, seinem Kumpel irgendwie sein Leid auszuschütten und der hat ihm halt irgendwie gesagt, was so seine Priorität ist, nämlich dass er eigentlich keinen Bock hat auf so ein hohes Gehalt, weil das heißt irgendwie 40 Stunden oder noch mehr arbeiten und da hat er keinen Bock drauf. Deswegen arbeitet er lieber ein bisschen weniger, um irgendwie noch so ein bisschen Luft zu haben und kriegt dafür zwar weniger Geld, aber hat irgendwie genau noch so ein bisschen Freiheit. Meinte dann aber auch relativ pessimistisch, meistens ist es trotzdem so, dass es eigentlich gerade das Geld dann so da reicht, dass er abends fertig nach Hause kommt und sich halt irgendwie so einen Schnaps reinstellt. Der hat dann später auch noch sehr rassistische Sachen gesagt, dass kam so beides zusammen irgendwie und es gab gar nicht so einen direkten Übergang. Aber irgendwie habe ich diese Ambivalenz vielleicht auch so ein bisschen in diesen Zitaten halt irgendwie gefunden, weil da auch beides immer mal gesagt wird. Also es gibt das, was wir zuletzt gehört haben mit irgendwie so Klassenbewusstsein und Marxismus und Produktionsverhältnisse, aber es gab eben auch das Deutschsein, was wir gehört haben. Was hast du für Assoziationen zu diesen Zitaten oder was bedeuten die für dich?
2: Also die Zitate findet man in dem Buch von Gertrud Hermes, Die geistige Gestalt des marxistischen Arbeiters oder die Arbeiterbildungsfrage. Und das Buch ist 300 Seiten absolut schwer zu lesen, weil das Zeitgeist ist, den wir von heute aus nicht beurteilen können. Aber die Kostbarkeit des Buchs besteht in der Auswertung der Fragebögen. Das ist voller Arbeiterzitate. Und zwar die Auswahl ist eigentlich ganz geschickt, weil sie ordnet die ja immer ein. Also ob der schon eine geistige Gestalt hat oder erst noch eine kriegen wird. Also deshalb sind die ganzen etwas reaktionären Haltungen auch mit drinne, weil sie die ja dann auswertet, dass da noch ein bisschen Arbeit ist. Und das Schöne ist, an den Zitaten merkt man auch, dass die natürlich indoktriniert sind von der Arbeiterbildung. Also das ist trotzdem eine Bildungsform und das sind 1255 Fragebögen, die für die Enquete 1924 ausgewertet worden sind vom Volksbildungsamt Leipzig, hat Heller und Gertrud Hermes verantwortet. Und Hermes hat sich die Arbeit gemacht, die ganzen Fragebögen auszuwerten und in das Buch einfließen zu lassen. Und das ist nie, nie, nie honoriert worden oder ganz, ganz selten erwähnt worden. Also diese Umfrage, der Nationalsozialismus hat die gefressen. Also dieses Buch stand auf der Liste der verbotenen Bücher und die DDR, für die DDR war das nichts. Die wollte stalinistisch KPD erinnern und moderne Bildungsprojekte, damit hat es sich schwer getan. Und bei diesen Arbeiterzitaten habe ich bei der Auswahl drauf geachtet, aber das Buch macht das ganz wunderbar. Die Bandbreite von klassisch, also von expressionistischen, alles soll in die Luft, eine Viertelstunde Pulverregen. Einer wünscht sich eine Viertelstunde Pulverregen, dann ist alles zerstört, damit nicht immer nur der Arbeiter der Leidtragende ist. Also das lohnt sich wirklich zu lesen, um diese Bandbreite, diese unterschiedlichsten, der eine ganz guter Schüler. Also das ist wirklich interessant. Aber was daran einen in den Kragen schlüpft, ist 300 Seiten, hunderte von Arbeiterzitaten, 1255 Fragebögen und ganze zwei Zitate von Arbeiterinnen. Und da man ja sich selber, da ich mich ja selber eine Weile lang mit Gertrud Hermes verwechselt habe, weil man steckt dann so drinne, dass man echt, irgendwann habe ich gedacht, ich unterschreibe noch mit Gertrud Hermes. Also man verliert völlig die Grenzen. Aber da wird die Grenze komplett wieder gefunden und gesagt, hey, was ist los hier? Zwei Arbeiter, die waren noch kluge Zitate, also sie wusste, was sie machte. Und für irgendeine Veranstaltung habe ich mir mal die Arbeit gemacht, hinten die Leseziffern, die Auswertung. Und da kommt man drauf, dass mindestens ein Drittel bis die Hälfte weibliche Fragebögen, also Bögen von Frauen ausgefüllt wurden. Und das ist, Arbeiterbildung ist wirklich patriarchal strukturiert, autoritär, es ist ein Desaster. Und das ist eigentlich auch noch eine Frage, die sich bis jetzt durchhangelt in der Gesellschaft. Also das ist ein richtig aktuelles Thema. Und es gibt so einen Zufallsfund im Museum der Stadtgeschichte. Das ist ein Foto aus der Jugendbewegung. Das wurde nur in der Schule der Arbeit gefunden, weil es hinten beschriftet ist. Und es zeigt halbe-halbe, also Frauen und Männer. Und die Volkshochschulheime waren tatsächlich auch 3 für Mädchen, also für Frauen. Also die Realität, der Anteil der weiblichen Fragebögen und die Anzahl der Volkshochschulheime sagt halbe-halbe. Und der Chef des Volksbildungsamtes in den 30er Jahren haben das ausgewertet und die Volkshochschule Leipzig, also Arbeiterbildung, hatte teilweise einen Anteil von 50%. Und da sind die auf die Barrikaden gegangen, die Leiter, und haben gesagt, die Frau verdrängt den Mann. Überschrift war, Frau verdrängt den Mann, das ist nicht intendiert, Frauen hier zur Bildung, was soll das? Also das ist sehr interessant, dass Hermes beschreibt das auch, die Arbeiterin hätte zwar eine strukturierte Form gefunden, aber leider noch keine eigene. Also dieses Thema ist richtig interessant und bleibt es.
3: Bleibt es, würde ich auch sagen. Und ich würde nochmal jetzt in den letzten Minuten, die uns hier on air noch bleiben sozusagen und hier im öffentlichen Raum am Herr-Fleischer-Kiosk, da haben wir jetzt zwar im Vorgespräch nicht wirklich drüber gesprochen, aber was sich natürlich, finde ich, schon aufdrängt, ist die Frage, weil es ja um Arbeiterbildung, um Volksbildung sozusagen geht und wir es ja bei der Schule der Arbeit und ihren parallelen Häusern in Leipzig und Umgebung mit direkten Vorläufern der Volkshochschulen zu tun haben, die wir ja immer noch in so ziemlich jeder Stadt antreffen können und auch hier in Halle zum Beispiel. Ja, was das vielleicht, wie wir da eigentlich jetzt mit dem Gehörten drauf blicken, was das eigentlich für Institutionen heute sind, ob die eigentlich auch ein politisches Potenzial haben können. Meine Wahrnehmung ist, wenn ich mir da mal ein Programm angeguckt habe und überlegt habe, wie das in meinen Alltag überhaupt passen würde, an so Kursen von der Volkshochschule teilzunehmen, dann ist es eben eher, okay, ich habe vielleicht so viel Zeit und Kapazitäten, dass ich noch zusätzlich ein bisschen Gitarre dort lernen könnte oder einen anderen Kurs besuchen könnte. Aber es ist sozusagen ein Privileg, was man erstmal haben muss. Ja, ich weiß nicht, vielleicht an euch beide die Frage, wie seht ihr so, in welchem Verhältnis steht heutzutage diese Volkshochschule im Vergleich zur Schule der Arbeit?
1: Ich habe das Gefühl, das ist sehr weit weg von dem, was mich anspricht, und habe so das Gefühl, wir müssen uns unsere Bildung halt selber organisieren. Und so eine Radiowoche hier ist vielleicht auch ein Teil davon. Wie geht's dir?
2: Also eigentlich fängt es hier mit dem Kornern genau richtig an, was mich sehr berührt. Also das öffentliche Interesse bündeln und im eigenen Interesse zu sprechen. Und die Volkshochschule hatte damals einen gesellschaftlichen Auftrag, die war gesellschaftsverändernd. Die wollte in ihren Kursen die Arbeiter und Angestellten befähigen, gesellschaftlich zu handeln. Und ob ich jetzt einen Yogakurs oder einen Gitarrenkurs oder einen Französischkurs an der Volkshochschule mache, also das ist alles so voll in die bürgerliche Bildung und ins individuelle Geschick gerutscht. Und das ist überhaupt nicht so ein gesellschaftliches Interesse, der in Richtung einer Veränderung der Gesellschaft geht. Und bei der ganzen Produktion von Film und Buch und Billboards im öffentlichen Raum hat mich ganz lange Mark Fisher, K-Punk, begleitet. Und zwar, dass die eine Überschrift, unser Begehren ist noch namenlos. Also die aktuelle Situation, jeder erleidet das an Mietkosten, an Arbeitsbelastung, an prekären Lebensverhältnissen. Und welches Begehren haben wir heute und wie kann man das organisieren, spruchreif machen, formulieren? Welche Formen sind realisierbar, sind wünschenswert? Und das finde ich eigentlich den interessanten gesellschaftlichen Punkt, der mit der Volkshochschule heute überhaupt nichts zu tun hat. Das ist eine nette Bespaßungsform für bürgerliche Bildung.
1: Mit diesen großen Fragen entlassen wir euch. Ihr hörtet hier eine Live-Ausgabe der Sendereihe Wutpilger Streifzüge. Wir haben Ute Richter interviewt über die Schule der Arbeit. Sie hat dazu ein Buch rausgebracht, Prototyp 1928-33, im Verbrecherverlag erschienen. Moderation waren Lena Ulrich und Lukas Hohlfeld. Gesprochen haben bei den Einspielern Ralf Wendt, Tina Klatte und Verena Noll. Und wir haben bei den Einspielern auch immer wieder Musik gehört. Das waren Ibke Starke und Eva Zöllner. Wir bedanken uns ganz herzlich für das Technikteam von Radio Korax. Danken euch für euer Interesse, sowohl die, die hier am Kiosk dabei waren, als auch die, die on air zugeschaltet haben oder die die Sendung dann nachhören unter wutpilger.org. Und ich schließe auch noch mit so einem Song von Ibke Starke, Marsch Maschine, und dann geht's hier weiter mit Glück und Musik.

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1: Yeah. 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

0: ein bisschen Spanisch, ein bisschen Slovenly Recordings Sound zum Anfang. Das war ein Bisnaga und damit herzlich willkommen zu Subjektiv auf Radio Koax 95.9.
1: Oder nicht nur da.
0: Nö.
1: Sondern auch beim Freien Radio Neumünster oder beim Freien Senderkombinat oder bei Radio Blau oder bei Pi Radio.
0: Oder bei Near FM in Dublin. Und vor allem, das Schönste ist, Nico Tikorico ist wieder am Start. Danke, dass du dich zugeschaltet hast, dass sich diese ganze klimatische Verschiebung und alles sowas immer noch mit deiner Weltraummurmel über diesem Studio hier verharren lässt, um gemeinsam mit mir
1: ziehen das einfach durch.
0: Die Sendung zum gestalten.
1: Solange bis nichts mehr geht.
0: Bis nichts übrig bleibt.
1: So soll's sein. Wir sind quasi das Orchester auf der Titanic.
0: Das Letzte.
1: Weißt du?
0: Ja,
1: die haben ja auch einfach gespielt, bis sie runtergefahren sind quasi. Und das machen wir auch. Was die können, können wir schon lange.
0: Volle Pulle, Alter.
1: Orchester.
0: Yep.
1: Wir machen weiter nach Spanisch mit US-Amerikanisch. Die Rede ist von den Hammered Hulls aus Washington D.C. Und die sagen, nach Hause gehen ist eigentlich immer der schwerste Weg.

0: Hammered Hearts von ihrer LP, der einzigen, die, glaube ich, es bleiben wird, die heißt Careering, ist erschienen auf Discord. Denn wie wir hören konnten, die musikalische Nähe war ja doch irgendwie ein bisschen erkennbar. Das kam aus dem Hause McKay. Der große Bruder hat es produziert und der kleine Bruder die Texte geschrieben und gesungen. Und dann kommen noch ein paar andere Menschen dazu. Und dann haben wir die Hammered Hearts, die eine ganz wunderbare Single und eine LP aufgenommen haben.
1: Wir bleiben in USA. Ein ganz anderer Ansatz von Produktion. Und das Projekt, welches ich jetzt hier spiele, heißt Famagots. Das hatten wir ja schon einige oder andere Male zum Abfeiern. Und das ist so wie eine Handvoll Musikerinnen treffen sich in einem Raum und machen eine Art Session. Und dabei kommt eine wunderbare kleine Schallplatte raus, die viel Freude macht. Die so manchmal so Art Jam-Qualitäten hatten, also vom Jammen, und ich mag das ja überhaupt nicht, aber in dem Fall ist es so crazy, dass dieses so Impro miteinander zusammen irgendwie Kram machen, Ding sie mir sehr nahe kommt. Und deswegen ist es wieder Zeit, mal wieder diesen Parking-Lot-Song mitzubringen und auch ihn aufzulegen, um gemeinsam mit euch über diese fantastischen Famagots zu sinnieren. Einfach mal 3,5 Minuten zuhören und merken, ja, da ist so viel Kraft drin und so viel Können und so viel Energie. Famagots, das ist einfach ultra, mega,
0: ultra geil,
1: mega toll.

0: Die Femmergods. Und ich kann mir das mal richtig vorstellen, wie am Eingang zum Proberaum die Songtexte so einfach als Zettel rumgegeben wurde. Dann kommen die Horde da rein, jeder schnappt sich und jede schnappt sich, was sie spielen kann. Und zum Schluss kommt eigentlich irgendwie so ein Gebrüll dabei raus. Ja, genau. Oder möchte, sehr gut. Aber ich bin angetan, weil es wirklich irgendwie diese Songstrukturen drin sind, was ein gutes Lied ausmacht und gleichzeitig so eine. Also ein ungeschliffener Diamant. Und ich muss jetzt nochmal sagen, auch danke, ja, für die Labels, die jetzt sich gerade mit Veröffentlichungen zurückhalten, so dass man auch mal Zeit hat, in älteren Materialien rumzustöbern und nicht immer die neueste Veröffentlichung vom Neuesten zu bringen, sondern auch mal Sachen, die man mal angefasst hat und dann eventuell vergisst, auf dass sie keine One-Hit-Wonder werden.
1: Da wird es jetzt für die, die zuhören, allerdings keine allzu große Überraschung darstellen, dass bei mir das mit den neuen, mittelneuen oder alten Songs, die ich mal wieder raushole, eher übersichtlich ist. Obwohl zumindest der folgende Song, wenn er auch nicht neu ist, dann doch von einer relativ neuen Veröffentlichung stammt. Denn Gudrun Gut hat ja den gesamten Malaria, nein, nicht den gesamten, aber zwei Platten von Malaria neu aufgenommen. Also nicht neu aufgenommen, sondern neu produziert, abgemischt und auf Vinyl veröffentlicht in so einer Doppel-LP oder Doppel-Vinyl wahrscheinlich eher. Und von der zweiten, Full Emotion, hören wir jetzt Geld.

0: Jo. Malaria mit Geld. Und das ist natürlich ein bisschen lustig, weil ich glaube, Bettina Köster hat nach dem Ende von Malaria in New York leben zwar auch immer weiter Kunst gemacht, aber hat, glaube ich, als Unternehmensberaterin gearbeitet. Und insofern hatte sie mit dem, was sie vorher so besungen hatte, glaube ich, auch mehr zu tun, als sich hier in diesem Song andeutet.
1: Das ist eher nicht sozusagen die Brechung und die Kritik dran, sondern
0: So eine Art
1: Selbsterkenntnis.
0: Selbsterkenntnis, frühes Eingeständnis.
1: Sehr schön. Ey, ich möchte dir was vorspielen von Aborted Tortoise. Aus Perth kommen die, aus Australien. Und warum die ich dir das vorspielen will, würde ich dir danach erklären. Smart Home ist das Liedchen, was ich von denen rausgesucht habe.

0: Na, was sagst du?
1: Flotter Garagenrock.
0: Genau. Kommt aus Perth, aus Australien und ist von ihrer Eurotour Split EP runtergenommen. Und die haben die zusammen mit den Julies aufgenommen. Und warum ich das so ankündige und so einer Freude ist, weil ich A, jetzt noch die Julies spielen möchte, die B, auf der B-Seite dieses Split sind. Und vor allem, weil die Leute, die diesen Garagen-Australien-Punkt mögen, in Kürze in Halle die Möglichkeit haben, dorthin zu gehen. War ja schon vor einer Weile, dass die Satanic Togas zusammen mit den GTs hier unterwegs waren. Mhm. Und jetzt gibt es nochmal ein Event, wo noch einige andere Horden mit dabei sind. Aber aus Australien kommen die Julies zusammen mit Aborted Tortoise nach Galorca am 3. September. Und die Julies, ja, muss man auch unbedingt gehört haben, finde ich.

0: Die Julies sind am 3. September in Halle auf Galorca zu sehen und werden dort ihre Eurotour-Split-EP mitbringen. Ja, online ist es schon lange vergriffen, gibt noch 300 Stück von, falls da irgendwer langkommt und denkt, für den Herrn Emmy Emsen würde ich so ein Teil mal besorgen, kriegt natürlich das Geld zurück, ich kann dort dann nicht gerade hingehen. Ich wäre neugierig auf so ein Scheibchen. Und vielleicht ist ja auch der Ausgeh-Tipp für den 3.9., wenn man am 2.9. im AKW in Bitterfeld Abraum abgefeiert hat, die dort ein bisschen zu Hause alles geben und da sogar extra ein Shirt für gebastelt haben, was man dort erwerben kann, ist das so ein Punk-Wochenende, was vor einem liegen kann. Aber ja, vielleicht klappt es ja, vielleicht nicht, dann ist es so.
1: Oh nein, live ist das bestimmt sehr schön.
0: Ich glaube, ich auch fantastisch so, ne?
1: Dürfte auch nicht langweilig werden. Die haben doch nicht so 500 Milliarden lange Stücke.
0: Nee, ich glaube, wenn die Minutengrenze kratzen, dann ist das, ja.
1: Ja. Insofern können wir jetzt an dieser Stelle mal das Fuß vom Gaspedal nehmen und uns über uns selbst auffallenden deutschen Akzent freuen. Denn das bringt mich immer wieder regelrecht zum Lachen, wenn ich bei 39 Clocks lausche, wie sie kultivieren, dass wir nun mal diese ausgeprägte Stoppsprache haben. Und das klingt dann in Sprachen, in denen diese Stopps gar nicht existieren, wie zum Beispiel im Italienischen, wo ja irgendwie das Geräusch anfängt, wenn der Mund aufgeht und aufhört, wenn der Mund wieder zugeht. Da klingt es besonders lustig. Aspedanto Godo von den 39 Clocks aus Hannover.

0: Da möchte man gleich eine Quattro Formaggi bestellen. Genau, ja, so schön spannend ausgesprochen. Ist ja unglaublich. Das ist wie wenn man, es gibt ja diese Text-to-Speech-Tools und dann kann man natürlich eingeben, in welcher Sprache man ankommen möchte. Und hier ist eindeutig was Falsches eingegeben worden. So unterspannt habe ich noch nie Italienisch gehört.
1: Ja, ich glaube, ich gehe davon aus, dass es Absicht ist und nicht völliges Unvermögen, weil das machen sie auch auf Englisch so.
0: Ja.
1: Und das alles eben in diesem Psychedelic Sound.
0: Mhm.
1: Weiß nicht, ich stelle es mir lustig vor, in dem Ökosystem, in dem die unterwegs gewesen sind, 1977 in Hannover gegründet und von sozusagen von Anfang an in dem Hansaplast, moderne Mann, bla bla bla Umfeld.
0: Sehr kreativ.
1: Und immer
0: alles,
1: auch gemeinsam auf Tour. Also
0: ja.
1: Weißt du, wenn dann die kommen und dann vorher Bärchen und danach der moderne Mann, irgendwie eine lustige Mischung.
0: Yes, auf jeden Fall. Ich mach mal was Aktuelleres und zwar aus Leipzig kommend, hatte ich schon mal in der Tasche gehabt, FCKR Focker. Und der Remix dieses faszinierenden Liedes, welches Tod heißt, den habe ich nochmal mitgebracht, weil, boah, er hat ja ein bisschen einen Energiebolzen, ne?

0: Aus dem April diesen Jahres veröffentlicht der neu aufgegossene Stückchen Tod von FCKR aus Leipzig. Ist wirklich ein bisschen so Remix, Bobimix, aber schön danceable.
1: Da hat man in jedem Falle sich nicht so weit von der Musik der 80er Jahre weg entfernt, würde ich jetzt mal vorsichtig sagen.
0: Auf beiden Ebenen, ne? Ja. Das ist so, was den Punkt meint und auch diese Art des Remixens.
1: Stimmt, auch textlich ist es toll. Recht nah dran an dem, was die Dunnemals taten.
0: Ja.
1: Denn hier mit keine Zukunft und so, das war ja nun mal die Sache.
0: Und jetzt haben wir wirklich keine.
1: Jetzt haben wir keine mehr und die jungen Leute treten für Zukunft ein. Da hat sich was verkehrt. Hm. Was machen wir jetzt? Jetzt machen wir Flipper.
0: Yep.
1: Oder?
0: Ja, halt so.
1: Wollen wir? Ab dafür.

0: Die dritte Single der Band Flipper aus dem Jahre 82, Kaliforniens feinstes Trümmerkollektiv. In der Diskografie Flex steht irgendwie sowas drin, wie das eine Band, die bewiesen hat, dass man nicht mit Geschwindigkeit, sondern auch mit schleppenden Tempi große Härte erzeugen kann. Und das tatsächlich, es könnte ein gutes Motto dieser Band sein.
1: Ja, faszinierend. Anders faszinierend, ein Jahr später, das erste Demo der Mercenarias.
0: Welches, oh, Mercenarias, Sao Paulo.
1: Genau, dort nochmal von Nada Nada Discos 2015 als EP rausgebracht. Wir möchten reinlauschen, wir möchten Mois Pais hören. Das ist ganz wichtig.

0: schön in the face, oder? Das mag ich durchaus. Wir sind viel Mercenarias mitgegeben haben und diese Demo-Version zum Glück nochmal aufgegriffen, nochmal vinylisiert, verfügbar gemacht und auch bei Bandcamp für die Leute, die es nicht in Plastik schaffen, auch digital nachlauschbar. Großartig.
1: Auf dieser gar nicht hoch genug zu schätzenden Plattform, solange sie nicht so fies wird wie all die anderen, kann man Bandcamp immer, finde ich, also ethisch, moralisch total easy mit allen teilen. Da freue ich mich sehr drüber, dass es die gibt.
0: Ja, und dass sie vor allem noch nicht den Kurs ändern. Ne?
1: Also, bislang nicht, zumindest ist mir nicht aufgefallen. Ich hoffe, ich leite es nicht durch den Gedanken ein oder weiß nicht darum. Das ist beides jetzt, natürlich möglich.
0: Jetzt hoffentlich hat keiner von denen zugehört. Was, da kann man Geld machen?
1: Nee, vielleicht ist es schon so, bloß wir kriegen es gar nicht mit.
0: Ja, dann ist es charmant gemacht.
1: Die Algorithmen. Wir machen weiter mit einer Band, die auf Bandcamp nicht zu finden ist. Wenn, dann zumindest nicht, dass er es noch wüsste oder ich es wüsste. Vielleicht aber doch. Ich mache mal eine Recherche. Die beste Band der Welt, das muss man da eintippen und dann müsste The Fall kommen.

0: Chang, The Fall, selten nur spielt Mark E. Smith nicht die erste Geige am Mikrofon bei Fall-Songs. In diesem Fall ist es die frisch in die Band gekommene Brick Smith, die dann ab 1983 den Sound der Band ziemlich geprägt hat, bis ins Ende der 80er, als sie dann auch wieder rausging aus der Band und der Sache so ein bisschen poppigere Rhythmen verlieh. Was mir eine ganze Zeit lang gar nicht so gut gefallen hat, aber irgendwie so, je älter ich werde, desto besser kann ich auch damit umgehen und mag auch die weichgespülteren The Fall-Songs aus den 80ern ganz gern.
1: Aber das ist wirklich hier gerade ein sehr, sehr charmantes Stück gewesen.
0: Hotel Bleudel. Ja,
1: ist unglaublich toll.
0: Hat, kann man, auch weil es ausnahmsweise mal nicht gleich 10 Minuten lang geht, auch öfter hintereinander hören.
1: Sehr schön. Ich habe was runtergenommen von einem neuen Sampler, der rausgegeben wurde vom Label Polze de la Mort. Und der Sampler ist Onada Sinistra Valenciana 2. Also irgendwas aus Valencia. Und das ist der zweite Teil dieser Dingsi-Bumsi. Und Leonada Sinistra, weiß nicht, was das heißt. Und es ist auf jeden Fall musikalisches Schaffen von 82 bis 92 drauf von so Synthi und irgendwie so Bands, die da aus dieser Ecke kommen. Zum Beispiel TV Sovietica sind mit drauf oder sowas. Aber ich habe trotzdem immer Angst, wenn so eine Sampler kommen, weil ja gerade was diesen Synth-Pop in den frühen 80er Jahren so angeht, ganz viel passiert ist, was vielleicht dann im Umfeld einer Stadt, einer Szene oder sowas vielleicht von Bedeutung ist, aber wenig eigene Handschrift oder irgend sowas, ne, gibt es ganz viel. Und dieses Ausschlachten von Sachen, die vielleicht auch zu guter Recht, aus gutem Grund nicht immer alle ganz überall, ganz oben und viel gespielt wurden, hat auch manchmal ein komisches Geschmäckle. Hauptsache, man hat noch eine Rarität ausgegraben, egal ob die taugt oder nicht. Das geht mir ganz oft so bei solchen Samplern. Aber dieser hier hat auf jeden Fall 1, 2, 3, 4, 5, 6 Sachen, die mir gefallen. Und so bin ich auf eine Band gestoßen, die heißen Oh, herrlich, Alter. herrlich. Naja, ich bin raus. Guerrillero Rojo heißt das Stückchen. Enemigos ist das Liedchen, und die Band heißt Guerrillero Rojo. So, jetzt hab ich's. Und ist ganz frisch auf diesem Sampler, Polze de la Mort. Und der Ort, wo die herkommen, heißt Bunol. Das muss gleich bei Valencia liegen. Und das Liedchen ist verortet in 1983.

Octavia, Iglesia.

0: Ja, funktioniert nur, dass es, weil es so einen rüden Charme noch hat. Ansonsten ist das auch die Hintergrundmusik für ein Jump'n'Run-Spiel oder sowas. Das kann ewig so vor sich hin dödeln und du hüpfst über irgendwie so Sachen drüber.
1: Ja, die Synthesizer-Sounds des C64.
0: Guerrillero Rojo, Enemigos aus dem Jahr 1983. Jo, kann man mal machen.
1: Jo, guck mal, bevor ich mich an so Zungenbrecher und Stolpersteinen sprachlicher Art verhebe, bin ich total simpel gestrickt und möchte gerne Nico spielen. Bisschen Eis in, ins Zimmer gekippt.
0: Yeah.

0: Keiner da bei Frau Päffgen.
1: Unglaublich, aber ich finde es auch faszinierend. Haut mich genauso weg wie Sandra Oxid-Sachen. So. Hm. Gerade bei dem Stück die, jetzt auch, ne?
0: Die wäre 85 geworden im Oktober dieses Jahres. Wenn das auch noch mit noch brüchigerer Stimme. Das wäre eigentlich nicht schlecht. Ja. Aus einer 85-jährigen Kehle. Aber das bleibt uns verwehrt. Sei es drum. Nico, hier zum Schluss eigentlich schon, oder?
1: Ich glaube, ich habe was ganz Kurzes. Eine Tanzformation, die heißt Zawiryuga, kommt aus der Ukraine und singt Rutina. Ich weiß nicht, wie viel von Rutina übrig geblieben ist durch diesen Angriff der russischen Nachbararmee, aber ich wünsche, dass ganz viel Routine irgendwie zurückkommen kann.

0: Rutina von Xavier Yuga, ukrainische Punk-Orchester-Kleinerei. Aber sehr charmant dargebracht. Aber was jetzt neben dem Song zu Ende ist, und du hattest es vorher schon angedeutet, ist diese
1: Sendungsobjektiv. Ich gesehen. Ich habe manchmal solche Fähigkeiten.
0: Gefühle.
1: So ein End vorauszusehen.
0: End auf Sendung-Gefühl.
1: Genau, dass die Sendung zu Ende geht. Irgendwas sagt mir das.
0: Haut rein, Leute.
1: Deswegen sagen wir Tschüss nach Neumünster, Berlin, Dublin,
0: Leipzig, Hamburg,
1: Galle und Hamburg.
0: Und Halle ganz besonders. Wir
1: verabschieden uns mit Echo and the Bunnymen.
0: Haut rein.
1: Adele.

0: Bitte kletten. Altes Kopfsteinpflasterstraßen halten sehr lange, sind aber laut und unbequem zu fahren. Eine neue Methode namens Pision Quinti kann das Pflaster abschleifen und dadurch die Straßen deutlich glatter, leiser, sicherer machen. Gleichzeitig bleibt das Pflaster erhalten und Regenwasser kann weiterhin versickern. Die SPD möchte diese Methode in Leipzig testen und der Stadtrat stimmt den Antrag zu, allerdings erst wenn dafür Geld im Haushalt vorhanden ist. Wann genau ein Pilotprojekt kommt, ist deshalb offen.
1: Neue Brücke fährt. Die neue Eisenbahnbrücke in Leipzig-Sellerhausen-Stünz ist seit dem 3. Oktober 2026 in Betrieb. Die Züge fahren nun über die neue Brücke, die mehrere Bahnstrecken miteinander verbindet. Die alte Brücke wurde Anfang 2026 abgerissen. Die neue etwa 850 Tonnen schwere Stahlbrücke wurde im Juli mit Hilfe spezieller Transportfahrzeuge an ihren Platz geschoben. Die Bauarbeiten dauerten rund 10 Monate und wurden pünktlich abgeschlossen. Die neue Brücke ist außerdem ein wichtiger Schritt, um den östlichen Leipziger Güterring wieder in Betrieb nehmen zu können.
0: Heimlich filmen verboten. In Leipzig soll Smart Classes in Schwimmhallen, Bädern ausdrücklich verboten werden, weil damit Menschen heimlich gefilmt werden können. Bisher gilt das allgemeine Fotofilmverbot in Sportbädern bereits auch für solche Brillen. Künftig sollen Smart Classes aber ausdrücklich in der Hausordnung genannt werden. Außerdem wurde das Personal für das Thema sensibilisiert. Der Leipziger Stadtrat stimmte dem Vorhaben einstimmig zu.
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Hallo, liebe Hörerinnen und Hörer. Wie jede Woche begrüßen wir Sie wieder recht herzlich zu Radio DARC, dem spannenden Technikmagazin rund um die Funktechnik. Heute haben wir die Ausgabe Nummer 608 für Sie zusammengestellt. Das Datum der Erstveröffentlichung ist Freitag, der 2. Oktober 2026. Ich bin Cody Farrin und werde Sie durch die kommende Sendestunde führen. Die Funkamateure in unserem Nachbarland Österreich feiern in diesen Tagen ihr 100-jähriges Bestehen. Wir sind daher heute zu Gast in Wien bei der Landesvertretung des österreichischen Versuchssenderverbandes. Auch der legendäre Sender RIAS Berlin hätte vor kurzem sein 80-jähriges Jubiläum gefeiert, wenn es ihn noch gäbe. Daher heute ein Rückblick auf diese Zeit. Starten wir aber mit Musik aus der Zeit, wo der RIAS noch aktiv war. Hier sind Middle of the Road mit Bottoms Up.

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1: Heute mit diesen Themen. Erfolgreicher Aktionstag, Türen auf mit der Maus. IARU Region 1 Konferenz in Wien erfolgreich beendet. Presseartikel schenkt Amsat Oskar 7 erneute Aufmerksamkeit. Und jetzt anmelden zum DARC-Seminar Smith-Diagramm und Netzwerkanalysator. Am Mikrofon Conny Farin. Am 3. Oktober hieß es auch in diesem Jahr wieder Türen auf mit der Maus. Und auch die Funkamateure des DARC waren wieder mit dabei. In diesem Jahr öffneten mehr als 2 Dutzend Amateurfunkstationen in ganz Deutschland ihre Türen, so unter anderem in einer Jugendlötaktion des DARC-Ortsverbandes Alstertal in Hamburg. Überall konnten Kinder ab 8 Jahren Einblicke in den Amateurfunk gewinnen, selbst das Mikrofon in die Hand nehmen oder spannende Elektronikbausätze löten. Mit dabei waren auch die Sonderrufzeichen Delta Lima 25 Maus, Delta Lima 25 Ente und Delta Lima 5 Elefant. Der Tag richtete sich vor allem an Kinder und Familien, die neugierig sind, was sich hinter den verschlossenen Türen einer Funkstation abspielt. Und Antworten auf viele Fragen erhalten wie: Wie kann man mit Funktechnik Menschen auf der ganzen Welt erreichen? Welche Geräte braucht man dafür? Wie hört es sich an, wenn die Maus oder der Elefant über Funk grüßen? Die Sendung mit der Maus ist seit Jahrzehnten eine bei Jung und Alt beliebte Sendung mit Lach- und Sachgeschichten, in der vor allem Erklärvideos für Kinder im Mittelpunkt stehen. Bei der abschließenden Plenarsitzung der IARU-Generalkonferenz der Region 1 in Wien wurden beide DARC-Anträge, die das HF-Referat formuliert hatte, angenommen. Erstens. Im IARU Region 1 Bandplan die Bandbreite der 10 Meter FM-Kanäle von 6 auf 10 Kilohertz zu erweitern und damit den realen Gegebenheiten anzupassen. Dies fand 100% Zustimmung. Zweitens, die IARU Region 1 Mitgliederverbände zu ermutigen, in den entsprechenden Gremien auf eine Erweiterung des 40 Meter Bands um 100 Kilohertz hinzuwirken. Hier votierten die Delegierten mit 97,73% Zustimmung. In der Region 2, das sind die Amerikas, umfasst das 40-Meter-Band bereits den Bereich 7000 bis 7300 kHz. Sowohl IARU und ITU streben die Harmonisierung aller regionalen Bandpläne an. Dies war ebenso Anlass für den Antrag wie auch die herausragende Bedeutung des 40-Meter-Amateurfunkbands in Zeiten des Sonnenfleckenminimums. Beide Anträge waren zuvor im C4-Komitee nach intensiver Diskussion befürwortet worden. Der 40-Meter-Antrag umfasste 29 Seiten. Er enthielt eine umfassende Dokumentation zur historischen Entwicklung sowie der deutlich sinkenden Belegung des Bereichs 7200 bis 7300 Kilohertz durch den Rundfunkdienst. An dieser Stelle ist ausdrücklich Uli Müller, Delta Kilo 4 Victor Whisky, für die ausgezeichnete Unterstützung dieses Antrags zu danken. Ein Presseartikel verhilft Amsat Oskar 7 aktuell zu erneuter Aufmerksamkeit. Amsat Oskar 7 oder kurz AO7 ist der älteste Amateurfunksatellit der Welt. Er wurde 1974 gestartet und ist bis heute in Betrieb. Historiker und Fans der Weltraumgeschichte haben sich oft mit seiner Geschichte beschäftigt. Lachlan Brown, Chefredakteur und Mitherausgeber von Space Daily, einem Online-Fachmagazin für technische Nachrichten, veröffentlichte am 17. September einen neuen Artikel, der die Geschichte des Satelliten nachzeichnet. Der vollständige Artikel kann im Web gelesen werden. Wie Brown anmerkt, AO7 war mehr als 6 Jahre lang in Betrieb, weit über die üblicherweise für die Mission vorgesehene Lebensdauer von 2 Jahren hinaus. Dann verstummte er Mitte 1981. Wie für Satelliten, die in jener Zeit entworfen und gebaut wurden, typisch, war der Satellit an einem Kurzschluss im Akkupack gescheitert. Der Funkamateur Pat Gowan, Golf 3, India Oscar Romeo, hört im Juni 2002 zufällig eine CW-Übertragung, die sich später als das Telemetriesignal von Oscar 7 herausstellte. Offenbar hatten die wiederholten Erwärmungs- und Abkühlzyklen, denen Satelliten beim Wechsel zwischen Sonneneinstrahlung und Schatten ausgesetzt sind, dazu geführt, dass die kurzgeschlossenen Batterien zu einem offenen Stromkreis wurden. Dadurch konnten die Solarpaneele die Elektronik des Satelliten direkt mit Strom versorgen. Experimente bewiesen, dass nicht nur die Baken, sondern auch die Transponder betriebsfähig sein konnten. AO7 ist weiterhin teilweise betriebsfähig. Das heißt, wenn er sich im Sonnenlicht befindet, wird der eine oder andere seiner Transponder aktiv. Die Steuerung des Satelliten ist eingeschränkt und zu starke Signale auf dem Uplink können zu Stromverlusten führen, die den Satelliten dazu veranlassen, den Modus zu wechseln und möglicherweise dauerhafte Schäden verursachen. Der ausführliche Rückblick in Space Daily ist nur einer von zahlreichen Artikeln, die AMSAT Oscar 7 in den vergangenen Jahren gewidmet wurden, insbesondere seit dem 50. Jahrestag seines Starts im Jahr 2024. Der uralte Satellit weckt nach wie vor die Bewunderung von Weltraumfans, das Interesse von Journalisten und die Aufmerksamkeit von Funkamateuren. Vom 23. bis 24. Oktober findet im Amateurfunkzentrum Baunatal das DARC-Seminar Smith-Diagramm und Netzwerkanalysator statt. Dozent Professor Dr. Ingenieur Michael Hartje, Delta Kilo 5 Hotel Hotel, wird darin einen Einblick in die Darstellungsmethode zur Messung von Hochfrequenzbauelementen, Leitungen, Antennen, Ballonen und Filtern geben. Beginn ist Freitag 15 Uhr und Ende am Samstag 18 Uhr. Die Anmeldung erfolgt über die DARC-Webseite. Der DARC veranstaltet für seine Mitglieder regelmäßig Fachseminare zu allen möglichen technischen Themen im Amateurfunkzentrum Baunatal in der Nähe von Kassel. Das waren unsere heutigen Meldungen aus der Funkwelt für Sie. Unser Hörer Micha, Delta Delta 0, Uniform Lima aus München, ist vor allem ein Fan von französischsprachigen Titeln. Die kommen im normalen Radio tatsächlich oft zu kurz. Micha schreibt uns, dass es Musik gibt, die sich nicht mehr verändern wird. Keine neuen Aufnahmen, kein Konzert mehr, nur noch das, was da ist. Sein Musikwunsch gehört in diese Kategorie, denn Katrin Rinscher, die Sängerin der Gruppe Lerita Mitsuko, ist vor wenigen Tagen verstorben. Ihr bekanntestes Stück ist wohl C'est comme ça, und das hören wir jetzt. 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
1: In unserem Nachbarland Österreich wird in diesen Tagen ein großes Jubiläum gefeiert. Der österreichische Versuchssenderverband ÖVSV kann auf sein 100-jähriges Bestehen zurückblicken. Traditionell gab und gibt es schon immer enge Beziehungen und Zusammenarbeit zwischen den deutschen und den österreichischen Funkamateuren. Wir erinnern unter anderem daran, dass auch Radio DARC 10 Jahre lang aus dem ORF-Sendezentrum in Wien-Moosbrunn ausgesendet wurde. Der Funkamateur Ernst Franka, Oskar Echo 3, Echo Victor Alpha, hatte uns den Sendevertrag vermittelt. Unser Chefredakteur Rainer Englert, Delta Foxtrot 2 November Uniform, war unlängst zu Gast in der ÖVSV-Landesvertretung in Wien. Dort konnte er ein Interview führen mit Arnold Hübsch, Oskar Echo 1, India Alpha Hotel, den Leiter des dortigen Landesverbandes.
2: Arnold, wir sitzen hier in einem älteren Gebäude, wo die Clubräume des ÖVSV sind. Wann habt ihr denn das gemacht und was ist hier alles eigentlich zu sehen?
3: Also unser Clubheim ist ein ganzes Gebäude. Wir dürfen uns als Eigentümer schimpfen für etwa ein Drittel dieses Gebäudes. Es ist ein Biedermeierhaus mitten im 6. Gemeindebezirk in der Nähe des Wienflusses, ist vielleicht dem einen oder anderen Wien-Besucher bekannt.
2: Also ich bin hier schon mal durchgegangen, war sehr beeindruckt. Es ist hier eine Clubstation, es sind Bastelräume, es ist hier ein Konferenzraum, ein Schulungsraum, ein Archiv, ist das richtig?
3: Ja, wir haben ein großes Archiv aufgebaut. Ich habe dem Rainer gezeigt, unser Zeitungsarchiv, das beinhaltet so die wichtigen Funkzeitungen seit den 60er Jahren. Und ja, früher wird es dann etwas lückenhaft, aus verschiedenen bekannten Gründen. Wir haben auch Dokumente bis zurück in den 20er Jahren.
2: Dieses Gebäude, das verwendet ihr zum Beispiel für irgendwelche Projekte, für Bastelaktionen, ne? Ihr habt hier auch Schulungen, nehme ich an.
3: Also das Gebäude, wo wir uns jetzt befinden, ist der Landesverband Wien im ÖVSV. Wir sind etwa so 650 Mitglieder. So ein Gebäude zu betreiben, ist natürlich auch ein irrer Aufwand, sowohl personell als auch finanziell. Wir verwenden das Gebäude eben als Clubheim. Wir sitzen jetzt in einer Lounge, das sind Lederfotels, die herumstehen. Es war früher mal das Raucherzimmer, gibt es natürlich nicht mehr. Die Zeiten ändern sich. Und wir haben hier früher auch in den Räumen Schulungen gemacht. Die führen wir in der Zwischenzeit etwa seit 6-7 Jahren, initiiert durch die Corona-Problematik, online durch. Wir haben dadurch ein extrem hohes Wachstum an Mitgliedern bekommen. Wir haben da auf die Art und Weise, die Schulungsgruppe, die das macht, ist da sehr, sehr erfolgreich.
2: Arnold, du sagtest ja vorhin, 600 Mitglieder hat der Landesverband Wien, also 600 Funkamateure. Das hat sich ja deutlich erhöht in den letzten Jahren. Ihr wart da relativ erfolgreich mit der Newcomer-Gewinnung. Wie habt ihr denn das gemacht?
3: Ja, also bei uns hat mit dem Bereich rund um die Corona-Problematik die Entscheidung getroffen, dass wir Online-Seminare machen. Mitgliederwerbung war bisher schon sehr stark und wir schaffen es, einen Kickoff so etwa um die 100 Personen zu gewinnen, die sich über die offizielle ÖVSV-Webseite anmelden. Daraus entstehen dann meistens so 40 bis 50 Teilnehmer und ja, 3, 4, 5 oder wenn man mal Pech hat, 10, aber meistens sind es weniger, treten dann zur Prüfung an und damit sind entstanden etwa 30, 40, die eine Lizenz bekommen. Das Ganze machen wir zweimal pro Jahr, dann sind wir bei 80. Die Gewinnung von neuen oder zusätzlichen Mitgliedern, Werbung in den verschiedenen Medien, zum Beispiel heute am Tag unserer 100-Jahr-Feier läuft im Radio Wien, das ist ORF, sozusagen Reporter in dem klassischen Sinn, also der hinausgeht und eben Leute besucht, der hat unsere Clubstation vergangene Woche besucht. Damit machen wir aufmerksam. Wir machen Veranstaltungen für eine Gruppe, die heißt die Helfer Wiens. Dort finden sich verschiedenste Bereiche von den Wasserrettung bis zur Feuerwehr und natürlich auch die Funkamateure. Wir sind regelmäßig draußen, das heißt der Feuerwehrfest vor 2 Wochen. In ein paar Wochen gibt es am Rathausplatz ein riesiges Sicherheitsfest, dort ist der ÖVSV, also der Landesverband Wien stellt dort aus. Ich nehme an, ganz Europa kennt in der Zwischenzeit das Donauinselfest. Radio, also ÖVSV in Form vom Landesverband Wien hat dort einen Stand schon, das hat Tradition, ein großes blaues Zelt. Man sucht uns schon, wo ist das blaue Zelt, dort kann man die Leute kennenlernen. Und damit gewinnen wir aus der ehemaligen CB-Funkwelt, die ja ein wenig erodiert ist. Es gibt die Prepper-Welt, wo einige Leute sagen, okay, eine Tangente wäre der Amateurfunk, Sie interessieren sich dafür. Wir haben durch Meshcom jetzt einen Riesenzulauf, nämlich nicht so sehr einfach so die Beliebigkeit, wie es in den anderen Mesh-Diensten sind, sondern okay, ich weiß, wer das ist, der hat ein Rufzeichen, ich kann mit dem kommunizieren. Und Meshcom, eine Entwicklung von O1 KBC aus Österreich, die funktioniert weltweit. Wir haben damit die Möglichkeit, mit jemandem in Australien direkt.
2: Also ich finde es sehr beeindruckend. Das ist wirklich eine Erfolgsbilanz, die du da vorweisen kannst. Also das Meshcom ist natürlich eine sehr bekannte Geschichte. Was gibt es denn sonst noch für Projekte, die ihr im Moment hier forciert? Also technische Projekte, was auch immer.
3: Ja, wir haben in den Erdgeschossräumen, in den Räumen, in derzeit in Entstehen, eine Elektronik- und eine mechanische Werkstätte.

0: wenn man dann tatsächlich Signale am Q100 empfangen kann und man zeigt den Leuten, okay, es gibt zwei Stufen mit Mischern, das heißt im LNB ist der erste Mischer drinnen, dort komme ich runter von den 10 GHz, noch ein Mischer, damit mein 70 Zentimeter Band kommt und ich kann dann mit einem klassischen Amateurfunkempfänger das empfangen. Damit bindet man die Leute, weil es interessant ist, weil es einfach ist. Ja? Und es hat den Kern des Amateurfunks, etwas selbst zu bauen.
1: Gibt es auch jüngere Leute, die sich auch dafür interessieren, also Studenten oder so irgendwas?
0: Ja, glücklicherweise. Wir haben eine Gruppe von etwa 20 Personen, die unter 30 ist. Die Jüngsten sind noch im Teenageralter, gerade noch. Wir haben eine Initiative, wo wir in technischen Schulen, es gibt in Österreich einen Schultyp, der heißt HTL. Das ist also die Oberstufe des Gymnasiums, aber eben mit einer technischen Ausbildung, dauert ein Jahr länger. Und wir halten dort einen Kurs in der Schule und gewinnen damit natürlich dann Schüler. Ja, die machen möglicherweise einmal am Anfang nur die Dreierlizenz, das ist die UKW-Only-Lizenz in Österreich. Und da haben wir immer wiederum die Erfahrung, dass dann natürlich einige bleiben und auch einige dann sagen, okay, jetzt habe ich ein Rufzeichen, ich möchte aber mehr machen und machen dann die Upgrades auf die jeweils höheren, auf die Vierer und die Einser, wie es in Österreich heißt.
1: Also ich finde es sehr beeindruckend. Vielen Dank, Arnold, für die Erklärungen und ich wünsche dir weiterhin eine glückliche Hand bei deiner Arbeit.
0: Ja, danke schön und ich wünsche auch allen Funkamateuren weiterhin viel Spaß mit unserem Hobby.

0: Also stell dir mal kurz eine junge Frau vor, Jahrgang 2000, studierte Politikwissenschaftlerin und angehende Ökologin.
1: Okay, das klingt schon mal nach einem ziemlich vollen Terminkalender.
0: Sie interessiert sich auch total für Tattoo-Kultur, aber abends sitzt sie dann an so einem Kasten mit Antennen, dreht hochkonzentriert an irgendwelchen Reglern und versucht durch so ein atmosphärisches Rauschen hindurch jemanden in, sagen wir mal, Tokio zu erreichen.
1: Ah, wir sprechen über Amateurfunk.
0: Genau. Wir schauen uns heute nämlich das Material von dd1go.de genauer an. Und ich muss ehrlich gestehen, mein Bild vom Amateurfunk wurde dadurch komplett auf den Kopf gestellt. Bisher dachte ich da, naja, vor allem an ältere Herren, die in dunklen Kellern zwischen 1000 Kabeln sitzen.
1: Ja, dieses Klischee hält sich echt hartnäckig. Amateurfunk wirkt von außen ja oft wie so eine isolierte, etwas aus der Zeit gefallene Welt.
0: Richtig.
1: Aber Diana Fomenko, um die es heute geht, die zeigt da wirklich eine völlig andere Seite. Sie verbindet diese hochaktuellen globalen Themen wie Umweltschutz mit dieser ganz klassischen, greifbaren Funktechnik.
0: Und ihr Lebenslauf ist sowieso der Wahnsinn. Also geboren im ukrainischen Zaporizhzhia, hat sie bereits einen Bachelor und Master in Politikwissenschaften.
1: Mit Auszeichnung, oder?
0: Ja, genau, mit Auszeichnung. Und jetzt studiert sie dort auch noch Ökologie. Da frage ich mich echt, wie passt so ein super theoretischer, akademischer Weg zu einem Hobby, bei dem man physisch an Knöpfen dreht und Antennen ausrichtet? Das wirkt erstmal total gegensätzlich.
1: Das wirkt im ersten Moment so, ja, aber der gemeinsame Nenner ist bei ihr diese globale Perspektive, also der Drang, Dinge wirklich von Grund auf zu verstehen.
0: Okay, wie meinst du das genau?
1: Naja, sowohl Politik als auch Ökologie, also wenn wir zum Beispiel an Klimaschutz denken, die lassen sich ja heute nicht mehr lokal isoliert betrachten.
0: Stimmt, da braucht man den großen Blick.
1: Genau, man braucht zwingend den Blick über den Tellerrand. Und diese weltweite Vernetzung, dieses direkte Gespräch mit Menschen aus völlig anderen Kulturen, das holt sie sich quasi aktiv über den Äther.
0: Sie ist da auch super aktiv, habe ich gelesen. Unter dem Rufzeichen UR3QYL funkt sie im Zaporizhia-Funkclub und an einer Kollektivfunkstation.
1: UR4QWW müsste das sein, ja.
0: Richtig. Und in den Quellen taucht auch immer wieder ein Retevis-Funkgerät auf. Also nur kurz zur Einordnung für dich, das ist ein ziemlich kompaktes, modernes Handfunkgerät.
1: Was den Alltag natürlich wahnsinnig erleichtert. Aber da muss ich jetzt doch mal provozieren.
0: Schieß los. Warum der ganze Aufwand? Ich meine, jeder von uns hat ein Smartphone in der Tasche. Ein Wisch und ich bin weltweit per Video verbunden. Warum macht man sich heute noch die Mühe mit Funkgeräten?
1: Weil der Unterschied in der Mechanik und in der Intention liegt. Ein Smartphone nutzt ja eine fertige Infrastruktur, die für uns komplett unsichtbar und selbstverständlich ist.
0: Ja, man drückt einfach drauf und es funktioniert.
1: Beim Amateurfunk musst du dir diese Verbindung buchstäblich selbst erarbeiten. Du musst wissen, wie Radiowellen an der Ionosphäre abprallen zum Beispiel. Du musst das aktuelle Wetter berücksichtigen, die Sonnenwinde, die exakte Frequenz, nur um überhaupt ein einziges Signal über den Kontinent zu schicken. Es ist wirklich ein physikalisches Handwerk.
0: Das ist im Grunde so, als würde ich ein richtig aufwendiges Drei-Gänge-Menü kochen, anstatt mir einfach schnell ein Fertiggericht in die Mikrowelle zu schieben, oder?
1: Das ist ein super Vergleich, genau. Die Geduld und das Wissen, das man da investieren muss, das gibt der Verdindung ja überhaupt erst ihren Wert.
0: Diese bewusste Entschleunigung sucht sie also.
1: Und das erklärt auch ihre starke Naturverbundenheit als Ökologin oder auch ihre anderen Hobbys wie die Malerei. Sie nutzt den Funk nicht, um sich vor der Welt zu verstecken, sondern als Werkzeug.
0: Um die Welt quasi intensiv zu begreifen und Brücken zu bauen. Ja, wir haben hier also wirklich eine vielschichtige junge Frau, die scheinbare Gegensätze, also globales Denken und analoges Handwerk, völlig mühelos vereint. Und um das Bild abzurunden, wenn sie nicht gerade Funkverbindungen aufbaut oder sich für die Ökologie einsetzt, teilt sie ihren Alltag mit ihrer Katze Panda und den Hunden Sky und Ray.
1: Ja, das macht sie total sympathisch. Am Ende des Originaltextes gibt es auch noch so ein schönes Detail, das diese familiäre Seite vom Hobby unterstreicht.
0: Ah, du meinst diese kryptische Verabschiedung?
1: Ja, genau. Sie verabschiedet sich da mit 73 ES88 und dann ihrem Rufzeichen UR3QYL.
0: Das klingt für mich ehrlich gesagt wie ein geheimes Passwort.
1: Ist es aber nicht, nein. In der traditionellen Funkersprache steht die 73 einfach für viele Grüße und die 88 für Liebe und Küsse.
0: Ach, wie schön ist das denn?
1: Ja, ein sehr herzlicher, etablierter Gruß. Es zeigt einfach, wie tief verwurzelt und willkommen sie in dieser weltweiten Community ist.
0: Eine Gemeinschaft, in der man sich den Kontakt eben noch richtig erarbeitet. Und das bringt mich zu unserem finalen Gedanken für dich, wenn du uns gerade zuhörst.
1: Da bin ich jetzt gespannt.
0: Wenn eine so junge Generation alte Kommunikationstechnologien wie den Funk völlig neu für sich entdeckt, um abseits dieser ganzen schnellen Smartphone-Welt wieder echte Verbundenheit zu spüren, welche scheinbar veraltete Technologie in deinem eigenen Leben könnte heute vielleicht eine völlig neue, tiefere Bedeutung für dich bekommen?

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1: Hallo liebe DX-Freunde und Funkamateure. Sagt Ihnen der Name Rias Berlin noch was? Die Älteren unter uns werden sich sicherlich noch an diesen legendären Sender erinnern. Allen, die nach 1993 geboren wurden, wird diese Bezeichnung wohl nichts mehr sagen, vermute ich mal. RIAS war die Abkürzung für Rundfunk im amerikanischen Sektor und ein Radiosender, der in West-Berlin stationiert war. Er feierte in diesen Tagen sein 80-jähriges Gründungsdatum, deshalb möchte ich heute in diesem Beitrag an sein Erbe erinnern, denn seit mehr als 30 Jahren existiert er nicht mehr. RIAS ist ein ganz besonderer Teil der Rundfunkgeschichte. Wie kaum ein anderer Sender hat er Generationen von Hörerinnen und Hörern in Ost und West geprägt. Los ging's bereits kurz nach dem Zweiten Weltkrieg. Am 7. Februar 1946 nahm der Drahtfunk im amerikanischen Sektor oder abgekürzt DIAS seinen Betrieb auf. Dieser war über 500 Drahtfunk- und 1000 Telefonanschlüsse zu empfangen und sendete zwischen 17 und 24 Uhr. Der Drahtfunk war in der Frühzeit des Rundfunks ein gängiger Verbreitungsweg, denn vor allem in Großstädten konnte man so die vorhandenen Telefonanschlüsse doppelt nutzen und war von atmosphärischen Störungen unabhängig. Betrieben und finanziert wurde der DIAS von der amerikanischen Militärregierung in Deutschland, da sich die vier Besatzungsmächte in Berlin auf keinen gemeinsamen Sender einigen konnten. Wenige Monate später, am 5. September 1946, stellte der DIAS auf drahtlose Ausstrahlung per Mittelwelle um und wurde so zum Rundfunk im amerikanischen Sektor, eben dem RIAS. RIAS Berlin war aber auch nicht viel besser als die entsprechenden Sender in der DDR, da er eben westliche Propaganda betrieb statt östlicher. Berühmt-berüchtigt waren die Flachwitze während der Hitparaden wie etwa folgender: Was ist der Unterschied zwischen der DDR und Pornografie? Keiner. In der DDR gibt es nichts außer nackten Regalen. Nun ja, kann sich jeder seinen Teil dazu denken, ob das so geistreich war. Aber der RIAS sollte im aufkommenden Kalten Krieg eine ganz besondere Bedeutung erlangen. Er wurde zur freien Stimme der freien Welt. Das spiegelte sich sogar in den Programmansagen wider.
2: Hier ist RIAS Berlin, eine freie Stimme der freien Welt.
1: Sendungen wie Berlin spricht zur Zone wendeten sich ab 1949 speziell an die Hörerinnen und Hörer im Osten Deutschlands. Die DDR-Regierung reagierte darauf mit propagandistischen Hetzkampagnen gegen den RIAS und Maßnahmen gegen die Hörerinnen und Hörer. Mit Störsendern sollte der Empfang in der DDR beeinträchtigt werden, der Erfolg war aber eher mäßig. Während der Berliner Blockade 1948-49 informierte der RIAS über die Luftbrücke und die aktuelle Lage in der Stadt. Berühmt geworden ist die bewegende Rede des damaligen Berliner Bürgermeisters Ernst Reuter, der sich an die Weltöffentlichkeit wandte. Gesendet wurde sie über den RIAS.
3: Ihr Völker in Amerika, in England, in Frankreich, in Italien, schaut auf diese Stadt und erkennt, dass ihr diese Stadt und dieses Volk nicht preisgeben dürft, nicht preisgeben könnt.
1: Da Stromsperren den Radioempfang zeitweise unmöglich machten, kamen auch Lautsprecherwagen zum Einsatz. Im Juli 1948 bezog der RIAS sein Funkhaus an der Kufsteiner Straße, dem heutigen Hans-Rosenthal-Platz. Eine besondere Rolle spielte der RIAS auch während des Volksaufstands am 17. Juni 1953. Der Sender berichtete über die Streiks und Forderungen in der DDR. Legendär ist folgende Live-Reportage des RIAS vom 17. Juni 1953. Wenn man sie hört, dann laufen einem noch heute kalte Schauer über den Rücken.
4: Schwere sowjetische Panzer haben soeben die Leipziger Straße besetzt und rollen weiter vor. Wir müssen ebenfalls zurückgehen und jetzt hinter einem Wagen Deckung nehmen. Und wir hören wie die Kugeln an uns vorbeipeitschen. Sie gehen also nicht etwa in die Luft. Die Demonstranten fliehen wieder zurück in den Westsektor.
1: Am 1. November 1953 startete RIAS 2. Durch zeitversetzte Wiederholungen auf anderen Frequenzen sollte diesem zweiten Programm unter anderem den Störungen des Empfangs entgegengewirkt werden. Für ganz Berlin und die DDR wurde der RIAS zu einem der wichtigsten Informationsquellen. Bekannt war der Sender auch für seine reinen Wortveranstaltungen wie Lesungen und Diskussionen. So ergänzten öffentliche Debatten mit politischem Hintergrund das Radioprogramm, die über Politik informierten und freie Meinungsbildung unterstützten. Auch organisierte der RIAS regelmäßig Lesungen und Buchpremieren in der Akademie der Künste, im Auditorium Maximum der Freien Universität und im großen Saal der jüdischen Gemeinde in der Fasanenstraße. Neben Information stand auch die Musik im Mittelpunkt des RIAS-Programms. Schon früh gründete der Sender daher eigene Klangkörper. Das RIAS-Symphonieorchester, den RIAS-Kammerchor, das RIAS-Jugendorchester und das RIAS-Tanzorchester, von denen die ersten beiden genannten bis heute existieren. Das RIAS-Symphonieorchester stellte Walter Sieber, Leiter der Hauptabteilung Musik des RIAS, bereits im November 1946 zusammen. Er wurde schnell zu einem Stützpfeiler des Berliner Musiklebens. 1956 ging es einen Produktionsvertrag mit dem SFB ein und trug fortan den Namen Radiosymphonieorchester. Nach der deutschen Wiedervereinigung existiert das Ensemble unter dem Namen Deutsches Symphonieorchester weiter. Zum musikalischen Programm zählte auch die traditionsreiche Konzertreihe RIAS stellt vor, die im November 1959 ihren Anfang fand. Junge, begabte Musikerinnen und Musiker erhielten hier die Chance, vor einem großen Publikum zu spielen. Perfekt für den Karrierestart. Seit der Gründung des Deutschlandradios 1994 wird die Konzertreihe als Debüt für Deutschlandradio weitergeführt. Bis heute. Besonders nach dem Krieg und der überstandenen Blockade war das Bedürfnis nach Unterhaltung bei den Berlinerinnen und Berlinern groß. Der RIAS bot daher eine Reihe äußerst erfolgreicher öffentlichen Veranstaltungen an, die von Zehntausenden Menschen besucht wurden. In den ersten 25 Jahren seines Betriebs verzeichnete der Sender bei insgesamt 1600 Darbietungen rund 3 Millionen Gäste. Häufig dienten die Einnahmen aus den Veranstaltungen wohltätigen Zwecken. Zum Unterhaltungsprogramm zählten Satire- und Kabarettsendungen, Sport- und Großveranstaltungen sowie Rateshows. Mit dem Bereich Unterhaltung und Ratesendungen des RIAS ist untrennbar der Name Hans Rosenthal verbunden. Er kam 1946 zum Sender und wurde 1970 Leiter der Unterhaltungsabteilung. Seine Rateshows, die Rückblende und Wer fragt, gewinnt, machten ihn bekannt. Wie auch das 1964 gestartete klingende Sonntagsrätsel entwickelten sich zu Publikumsrennern. Die Quizshow Wer fragt, gewinnt, Allein gegen alle und Spaß muss sein, wurden auch als öffentliche Veranstaltungen vor Publikum gegeben. In den 1980ern richtete sich RIAS 2 verstärkt an ein jüngeres Publikum. 1985 wurde das Programm als moderne Jugendwelle neu ausgerichtet. Aktuelle Popmusik und ein lockerer Moderationsstil prägten das Programm, das junge Hörerinnen und Hörer in Ost und West gut fanden. Beispielgefällig? Ein Schnipsel aus den 70er Jahren von Lord Knut.
5: Die Zeit fliegt schneller als der Schall. Ja, woran liegt das? Ich glaube, mit Arbeit ist es so auf Erden, sie kann sehr leicht zum Laster werden. Du kennst die Blumen nicht, die duften, du kennst nur Arbeiten und Schuften. So gehen sie hin, die schönen Jahre, bis endlich liegst du auf der Bahre. Und hinter dir, da grinst der Tod, kaputt geackert, du Idiot.

Mit dem Fall der Berliner Mauer am 9. November 1989 änderten sich auch die politischen Rahmenbedingungen für den RIAS. Reporter des Senders berichteten live von den geöffneten Grenzen. Am 31. Dezember 1993 stellte der RIAS seinen Sendebetrieb ein. Gemeinsam mit dem Kölner Deutschlandfunk und dem Deutschlandsender Kultur aus Ost-Berlin ging er im neuen Deutschlandradio auf, das am 1. Januar 1994 seinen Sendebetrieb aufnahm. Das ehemalige RIAS-Funkhaus am Hans-Rosenthal-Platz ist heute Sitz von Deutschlandfunk Kultur. Der RIAS-Schriftzug auf dem Dach des Gebäudes steht unter Denkmalschutz. Was bleibt, ist die Erinnerung an einen ganz besonderen Sender. Er würde im September dieses Jahres seinen 80. Geburtstag feiern, wenn er nicht vor 33 Jahren abgewickelt worden wäre. Wenn jetzt vor allem den ehemaligen Hörerinnen und Hörern des RIAS der nächste Titel seltsam bekannt vorkommt, Happy Days von Billy Vaughan war die Erkennungsmelodie der legendären samstäglichen Musiksendung Hits a Go Go. Friedrich Martin Kunze, besser bekannt als Lord Knut, moderierte diese und andere Sendungen von 1968 bis 1985. Er war geradezu eine Institution. Eine kleine Erinnerung an ihn. Bis zum nächsten Mal, Eva Maria, DG9 MFG.

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1: Auch im Monat Oktober wird es den DX-Jägern nicht langweilig, denn eine ganze Reihe von Großcontesten steht an und belebt die Amateurfunkbänder. Und das zu den besten Ausbreitungsbedingungen, die der Jahresverlauf aufzuweisen hat. Und eine Übersicht über das herrschende Funkwetter für die DX-Jagd gibt es an dieser Stelle wieder von unserem Spezialisten Christian Reiber, Delta Lima 8 Mike, Delta Whisky vom HF-Referat des DARC.
2: Ja, der Herbst ist eine gute Jahreszeit für die Kurzwelle, wenn die sommerliche Dämpfung zurückgeht und die höchste nutzbare Frequenz anzusteigen beginnt. Sie liegt aktuell während des Tages recht stabil für die Ost-West-Richtung bei 25 MHz und macht gelegentlich einen Ausflug Richtung 10 Meter Band. Nach Süden geht es besser. Mit 10 Meter Ausbreitung nach Afrika und Südamerika kann man in der zweiten Tageshälfte recht sicher rechnen. Jetzt wäre halt noch etwas mehr Sonnenaktivität recht. Vor einem Jahr lag der 90-Tages-Durchschnitt des Solanflux noch bei 150 Einheiten. Inzwischen sind wir unter 120 und die niedrigen Werte der letzten 6 Wochen lassen ihn noch weiter absinken. Die letzte Woche ist ein gutes Beispiel. Die zunächst etwas aufgeflammte Aktivität ist weggebröckelt. Auf der Sonne sahen wir Mitte der Woche gerade noch 2 aktive Regionen und die waren alles andere als imponierend. Den vorläufigen Tiefpunkt markierte der letzte Dienstag mit einem Flux von 92 Einheiten und das reicht halt nicht mehr für ein dauerhaftes Öffnen der oberen Bänder. Im Erdmagnetfeld war am letzten Wochenende das auf der Sonne durchziehende koronale Loch gut erkennbar. Montag war es dann wieder ruhig, Dienstag und Mittwoch sogar sehr ruhig. Am Freitag haben dann ein koronaler Masseauswurf und ein koronales Loch Unruhe gestiftet. Dieses koronale Loch begleitet uns leider noch über das Wochenende. Dann wird es wieder ruhiger. Allerdings sind noch einige weitere, kleinere koronale Löcher sichtbar, die dann unter der Woche erneut für Unruhe sorgen können. Allerdings keinen Magnetsturm. Dazwischen sollten die polaren Pfade trotzdem gut nutzbar sein. Das ist vor allem für die Lowbands eine gute Nachricht. Die Nacht ist ja inzwischen wieder länger als der Tag und eine ruhige Magnetik ist das Futter fürs DX auf 80 und 160 Meter. Ein paar kleinere und eine größere Fleckengruppe tauchen über das Wochenende nach und nach am östlichen Sonnenrand auf. Sie lassen auf einen zaghaften Aufwärtstrend bei der Sonnenaktivität hoffen. Zwischen 90 und 120 Einheiten sind dem Solanflux in den nächsten Tagen zuzutrauen. Das 15-Meter-Band öffnet stabil und zuverlässig zwischen etwa 7 und 18 Uhr UTC. Darüber klappt es wie gesagt immer wieder, vor allem in südliche Richtungen, aber eben noch nicht dauerhaft. Aber jeder Zähler mehr beim Solanflux hilft da weiter. In der Nacht bleibt die Muff mit 10 bis 12 MHz noch hoch genug für das 30-Meter-Band. Das wird allerdings nicht mehr lange so gehen und dann wird 40 Meter über den Winter das höchste Nachtband sein. Wir werden also nächste Woche von 20 bis 15 Meter recht solide Bedingungen vorfinden und jede Öffnung von 12 und 10 Meter ist dann eine gern genommene Dreingabe. Good DX!

Das war's nun für heute. Wir sind leider schon wieder am Ende von Radio DARC angelangt. Die Sendung der vergangenen Stunde war ein Programmbeitrag des gemeinnützigen Deutschen Amateur-Radioclubs im Rahmen der Sendefolgen unserer Übernahmepartner. Redaktion und Musikauswahl hatte Rainer Englert, Delta Foxtrot 2, November Uniform. Wir hoffen, die Sendung hat Spaß gemacht. Wenn ja, sagen Sie es doch einfach weiter. Wenn Sie wollen, hören wir uns nächste Woche wieder. Gleiche Zeit, gleiche Frequenz. 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Auf Wiederhören. Moin, tschüss, servus und 73, gut DX. Bis zum nächsten Mal.

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1: 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Ja, ich durfte das eben schon ansagen. Es geht heute in Parallelwelten. Und das Stück, was mich auf das Thema gebracht hat, war Avalon von Roxy Music. Und das hören wir jetzt gleich als erstes.

0: So, im ersten.
1: Ich nehme mal das andere Mikrofon, das eine funktioniert ja irgendwie nicht. Also im ersten Stück ging es um Avalon. Also eigentlich ging es um eine Frau, die ihn an Avalon irgendwie erinnert. Und das ist eine Parallelwelt aus der keltischen Mythologie. Oder nee, ist es keltische. Na, jedenfalls die König Arthurs Sage. Und das ist eine Parallelwelt, wo diese ganzen mystischen Gestalten herkommen und in die man auch irgendwie kommen kann, wenn man dafür bereit ist. Soll irgendwo in Südwestengland sein, aber wie alle Parallelwelten sind sie überall und nirgends. Parallelwelten haben natürlich immer was mit Wahrnehmung zu tun. Und dazu gibt es jetzt ein Stück von den Lassie Singers. Das heißt, jeder ist in seiner eigenen Welt. Jeder ist in seiner eigenen Welt gefangen und versucht mit den anderen zu kommunizieren, nimmt aber seine eigene Welt als die richtige wahr.

So, jetzt habe ich auch das richtige Mikro mit dem richtigen Schalter hochgezogen. Ich hoffe, ihr könnt mich jetzt viel, viel besser hören als bei den vorhergehenden Ansagen. Also jetzt nochmal die offizielle Begrüßung im Jahr 2011 bei der Fahrt ins Blaue durch den Frank. Wir hörten gerade die Lassie Singers heute zum Thema Parallelwelten. Und eine beliebte Parallelwelt ist die Vergangenheit, in die man sich gern begibt in die schöne Erinnerung, weil früher sowieso alles besser war. Und da hatte ich, als ich so 16 war ungefähr, mal so die Theorie, also damals habe ich mich sehr mit der Barockzeit beschäftigt und da ganz viel als Lexika rausgesucht und diesen Film Der Kontrakt des Zeichners von Greenaway fand ich ganz toll. Und da hatte ich dann so die Vorstellung, dass eventuell ja die Zeit ist ja nur ein Konstrukt, dass das gar nicht so hintereinander weg abläuft, sondern dass möglicherweise das alles parallel passiert. Und da konnte ich mich wunderbar in eine Barock-Parallelwelt hineinträumen. Das war eine große Sache. Und deshalb gibt es jetzt zu diesem Thema das Stück Living in the Past von Jethro Tull.

So, jetzt kommt was Gewagtes, nämlich zu dieser frühen Zeit in meiner Sendung spiele ich jetzt die Putis über 5 Minuten lang. Aber ihr werdet das alles aushalten. Das ist ein Hardrock-Stück aus ihrer frühen Zeit von 1974 und da geht es um die Stadt Veneta. Wer es nicht weiß, die Geschichte, das ist eine, also wird auch alles erzählt im Text, eine Stadt, die wegen ihres Stolzes, übermäßigen Stolzes untergegangen ist. Die soll irgendwie da bei Usedom irgendwo in der Ostsee versunken sein. Und da gibt es die Sage dazu, dass Sonntagskinder wohl an ganz bestimmten Tagen in diese Stadt gehen können. Also in dem Text geht es darum, dass man manchmal die Glocken läuten hören kann. Manche sollen da auch hingehen können. Und es gibt ja viele so eine Sagen, wo dann jemand Auserwähltes in so eine Parallelwelt geht, meistens bloß für einen Tag und dann kommt er wieder und dann ist ein Jahr rum oder sogar 100 Jahre und er kennt nichts mehr wieder und so. Ja, das sind so beliebte Sagen, Parallelwelten und dazu gibt's jetzt halt das Stück Veneta.

So klang Psychedelic ohne Drogen in der DDR 1974. Die Pudis mit Veneta. Wir bleiben in dieser Parallelwelt, in die auch die Pudis ganz gern mal reingeschaut haben. Die Welt des Opernhaften, des etwas Dramatisierten. Und da gibt es ein sehr, sehr schönes Beispiel. Die Bohemian Rhapsody von der Gruppe Queen, ja, also am Anfang singt er ja, is this the real world, is this just fantasy, ja, also wir tauchen hier in eine Parallelwelt ab und dann kommt dieser absolute theatralische Hammer. Ja, und wir hören uns das jetzt einfach mal an und genießt das einfach als Paralleluniversum.

Wunderschön, ne? Ihr seid immer noch bei der Fahrt ins Blaue zum Thema Parallelwelten, weil beim nächsten Stück könntet ihr eventuell annehmen, dass, wenn hier nicht meine Stimme wäre, sondern eine etwas tiefere, dass ihr in Kunos Sendung Nightfall gelandet seid, weil jetzt kommt ein Segment dieser Parallelwelt, in die wir uns eben schon begeben haben, in dieser theatralischen, opernhaften Parallelwelt. Ein kleines Segment davon ist Heavy Metal. Und da wird auch oftmals so ein Parallelwelten gefrönt, teilweise völlig abgehoben, wie bei der folgenden Band Manowar. Erwachsene Männer, die sich so anziehen und sowas singen, irgendwie kann ich das nicht wirklich ernst nehmen. Von denen war ich mit 16 schon verstört. Also das folgende Stück dreht sich um jetzt noch eine Ebene weiter, um Valhalla, also das Himmelreich der Germanen sozusagen. Und das wird hier besungen einfach. Ich hoffe, ihr haltet das aus. Es geht 7 Minuten, wenn ich es nicht aushalte, mache ich vorher aus, aber hinterher kommt andere Musik. Ich verspreche euch das. Viel Spaß.

Es war im Text nicht richtig zu verstehen, aber er hat vor diesem kläglichen gesagt, das ist jetzt der finale Kampfesschrei, der ihnen Nachwahlhall führen wird zu all den Helden. Da möchte ich dann doch lieber nicht einreiten, sondern lieber zu Gott in den Himmel. Das ist auch eine Parallelwelt, wo sich die Ansichten im Laufe der Jahrhunderte offensichtlich etwas verändert haben. Also heutzutage habe ich zumindest den Eindruck, wird das so der Himmel oder das Paradies so als Parallelwelt, also auch als zeitliche Parallelwelt gesehen. Ne? Also wo man, wenn man jetzt ins Paradies kommt, kann man da sofort hin. Und früher, also so im frühen 18. Jahrhundert hat man offensichtlich noch gedacht, dass man dann erstmal in so eine Warteschleife kommt und dann kommt das jüngste Gericht und dann werden die Leute ausgewählt für den Himmel. Das wird jetzt im nächsten Stück von Nina Hagen, Gott im Himmel, alles nochmal schön erklärt. Worauf ich mich beziehe, aus dem 18. Jahrhundert, Grabsteine auf der Insel Rügen, auf dem Friedhof in Bobbin. Da stand immer der schöne Spruch drauf: Hier ruht der fröhlichen Auferstehung entgegen. Und dann unten drunter der Name.

Also Hühnhot zu Gott und Jesus in den Himmel, da wollen wir alle hin. Jetzt geht es um eine Parallelwelt, wo manche durch bestimmte Techniken hinreisen können. Ich rede jetzt nicht von Drogen, ich rede von Schamanismus. Das ist ja ein Phänomen, was sich um den ganzen Globus zieht, und interessanterweise sind die Techniken sehr ähnlich und auch die Beschreibungen der Schamanen sind ähnlich bei dem, was dann passiert. Wir hören jetzt einfach so einen Schamanengesang und hören hinterher in eine Parallelwelt rein, in die man dann vielleicht auch geraten kann.

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4: Soweit nochmal ein ganz, ganz, ganz frischer Jingle in eigener Sache. Unterstützt uns finanziell, dass es hier weitergehen kann. Die Sende- und Leitungskosten 2011 sind noch lange nicht gesichert und Geld steht momentan noch nicht in Aussicht. Was wir zum Thema Parallelwelten gerade gehört haben, diese wunderschöne Parallelwelt, wo einem von Blumen die Hosen angefressen werden, die kam von Andreas Dorau, 1000 Blüten winken aus dem Jahr 1994. Doch auf einer schamanistischen Reise könnte man auch in eine andere Parallelwelt geraten, nämlich in die von Xanadu. Das ist ein mystisches Reich irgendwo in der Mongolei. Soll das gelegen haben oder soll das liegen? Die Hauptstadt von Kublai Khan, die durch Reichtum und Glanz berühmt war. Die Verbindung stelle ich deshalb her, weil wir haben vorhin einen mongolischen Schamanen gehört. Und das bekannteste Lied zu Xanadu gibt es natürlich von Olivia Newton-John. Das wird jetzt stellvertretend für diese ganzen Parallelwelten wie El Dorado oder Shangri-La gespielt. Viel Spaß bei diesem 70er-Jahre-Disco-Stomper.

um eine andere Parallelwelt, ein gelobtes Land für eine andere Kultur, nämlich für die Jamaikaner. Geht es im nächsten Stück. Da gibt es ja die Vorstellung, dass in, also wo man herkommt, alles besser ist. Und deshalb gab es so eine richtige Bewegung, sogar mal in den 70er Jahren, zurück nach Afrika. Es wurde eine, sogar eine Schiffslinie Black Starliner gegründet, um die Nachfahren der Sklaven wieder in ihre, die Länder ihrer Vorfahren zurückzubringen. Wahrscheinlich mit von wenig Erfolg gekrönt. Aber es ist auch schöne Musik dazu entstanden und das nächste Stück produziert von dem großartigen Lee Perry, der Anfang Dezember im Werk 2 zu Gast war. Hier mit Junior Bales und A Place Called Africa.

Von Afrika schauen wir jetzt nochmal in Parallelwelten, in die man sich mit Hilfe von Drogen begeben kann. Und ein klassisches Beispiel dazu ist Alice im Wunderland von Lewis Carroll unter den Einflüssen von Cannabis und psychedelischen Pilzen zu Buche gebracht und kongenial umgesetzt von Jefferson Airplane 1966 auf ihrem Debütalbum als White Rabbit, ganz bekannt geworden in dem Film Fear and Loathing in Las Vegas, die berühmte Badewannenszene.

So, leider wird es für mich jetzt Zeit, mich zu verabschieden. Die Fahrt ins Blaue endet hier in Parallelwelten. Wir versuchen jetzt gleich live in die Parallelwelt der MB zu schalten. Wir hoffen, dass das gut geht. Ansonsten hört ihr von hier aus vielleicht noch ein bisschen Beiträge. Wir hören uns wieder in 4 Wochen. Bleibt uns treu. Tschüss, sagt

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3: Ja, wunderschönen guten Abend im UKW-Programm von Radio Blau an diesem Dienstag, dem 6. Oktober. Schöne Grüße an alle, die gespannt lauschen. 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Wie das geht, das erfahrt ihr auf unserer Internetpräsenz radioblau.de. Da sind auf der rechten Seite alle einführenden Kurse, die ihr belegen müsst, aufgeführt. Und dort auf der Internetseite seht ihr auch das heutige Programm. Das beginnt um 18 Uhr heute mit der Klangkantine, mit schöner Musik. Dann um 19 Uhr geht es weiter mit aktuell heute mit einem Blick nach Sachsen-Anhalt. Da waren ja heute die konstituierenden Sitzungen des Landtags. Dann geht es weiter um 20 Uhr mit dem freien Feature über Omas gegen Rechts. Und dann um 21 Uhr folgt Italorama live aus den Studios in italienischer Sprache. Dann folgt um 20 Uhr die Katzenmeditation mit entspannenden Katzengedichten heute. Und dann um 23 Uhr folgt Continental Subway, die auch bei WFMU in New Jersey gesendet wurde, jetzt aber dann nicht mehr sendet, aber trotzdem sehr hörenswert ist. Und weiter geht's dann im Nachtprogramm natürlich. Jetzt erstmal die Klangkantine.
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4: 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So, und heute in der Sendung gibt es eine Community-Sendung, also eine Klangkantinen-Community-Sendung. Ich habe mich bei meinen Hörerinnen und Hörern umgehört, was sie gerne für Songs gehört haben wollen im Radio. Und natürlich hat meine Mutti auch geschrieben, die wünscht sich was ganz Tolles und zwar etwas, das in der Hitze ein bisschen aufrüttelt und man kann die Luftgitarren klingen lassen. Wir hören jetzt Black Betty mit Ram Jam. Andersrum, Ram Jam von Black Betty. Ach nein, Black Betty von Ram Jam.

0: Wie immer in der Klangkantine gibt es einen wilden Ritt durch die Genres. Das war gerade erst reiner Luftgitarrenrock, gewünscht von meiner Mutti. Ganz passend zu der Sendung, die vorher lief, wo es um Väter ging, bei der Fahrt ins Blaue. Nun gut, es geht Schlag auf Schlag weiter. Und zwar mit Kaya 13, ich kann nicht so gut Spanisch. Danke trotzdem an Jona für diese Idee. Latinoamerika. Und warum soll ich den Song spielen? Buena onda. Also gute Stimmung, heißt das so? Naja, ich glaube fast, wir haben den auch beim letzten Mal, als wir zusammen Radio machten, Jona, zusammen schon gespielt. Vielleicht kommt es ja jemandem bekannt vor.
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Also da kann man eine ganze Menge nicht kaufen in Lateinamerika. Zum Beispiel den Wind, die Sonne, den Regen, die Hitze, die Wärme, aber auch die Wolken, die Freude, die Farben und den Schmerz. Kann man alles nicht kaufen. Das sagt Calle 13. Jetzt weiß ich es, was 13 heißt. Ein sehr guter Song, der für die gute Stimmung sorgt. Vielen Dank an Jona. Und da geht's auch gleich weiter. Auch in ein anderes Land reisen wir nochmal. Es wird sich was aus dem Ex-Jugoslawien gewünscht. Und zwar Pankriti mit Totalna Revolucija. Den Text, das ist der längste, der mir dazu geschickt wurde, das lese ich gleich vor. Erstmal kommt der Song.

Pankriti muss man unbedingt in der Klangkantine spielen, weil sie die Pioniere des jugoslawischen Punk sind und weil Christian und Monika gerade mit dem Fahrrad in Slowenien unterwegs sind. Grüße gehen raus. Bald auch in Ljubljana sind die da, wo Pankriti gegründet wurde. Das Album mit dem Song, den wir gerade gehört haben, Totalna Revolucja, war 1980 das erste offizielle Punk-Album im Ostblock und wurde beim staatlichen Label ZKP in Ljubljana veröffentlicht. Der Titel Langeweile ist eine direkte Systemkritik gegenüber der Propaganda einer glücklichen sozialistischen Jugend. Der Song, den wir gerade gehört haben, Die totale Revolution, war damals sehr schwer zu zensieren, weil Revolution im Kommunismus sehr positiv besetzt ist. Damit machte das Album Pankriti zu den kulturellen Staatsfeinden Nummer 1 für die jugoslawische Jugend, wurden sie jedoch über Nacht zu Helden. Ja, das sind ja eine Menge Informationen. Vielen Dank an Christian und guten Tritt noch in Slowenien mit dem Fahrrad. Es geht weiter mit einer Band aus Leipzig, die habe ich mir ausgesucht. Heavy Petting haben endlich ein Album veröffentlicht. Dr. Doktor heißt der Song.

0: Ja, das war ein Heavy Petting und ich wollte noch mal loswerden.
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0: Heavy Petting sind dann jetzt hoffentlich auch immer mal wieder live zu sehen, wo man zu diesem guten, verrotzten Punk mit dieser unglaublich nicen Stimme, Gesang, ein bisschen abschrabbeln kann. Ich merke sowieso, irgendwie sind die Songs heute sehr auf, ja, Tanzen, sich bewegen, auch Spaß haben, Freude leben ausgelegt. Danke in die Community der Klangkantine, dass ihr hier so in dieser Weise vorangegangen seid im Juli, im Sommerjuli, im heißen Juli. Es geht weiter mit einem Lieblingstanzsong, Lynyrd Skynyrd und Free Bird werden wir jetzt hören. Der wurde gewünscht von Lea und damit gehen auch ganz liebe Grüße raus und wir beide wissen, wie krass und toll und schön dieser Song für dich ist. Danke, dass du dir den gewünscht hast. Also, versuch die anderen auch mal zu tanzen. Lynyrd Skynyrd, Free Bird.

0: So, also hinten raus konnte ich mal schon ein bisschen tanzen.
1: Das ist ein ziemlich geiler Song, Free Bird. Wir feiern die Freiheit und das Sich-Befreien und das in Freiheit leben. Ja, würde ich mal sagen, gut abgehakt. Nächster Song, weiter im Text. Wo sind meine Notizen? Ich habe alles verlegt, deswegen kommt jetzt erstmal nochmal Musik, auch wenn jetzt gerade schon sehr lange Musik kam. Lyle, I am the River, gewünscht von der Nigel. Und ich glaube, hauptsächlich wegen guter Stimmung und weil es auch eine bisschen ambivalente Situation ist. Aber ich lese es gleich nochmal vor.

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Danke, Nigel, für diesen schönen Song. Der hat euch hoffentlich auch fröhlich und traurig gleichzeitig gemacht. Das ist ja sehr schön, wenn man Musik mit solchen ambivalenten Gefühlen so geil feiern kann und sich da auch etwas ausleben kann. Vielleicht auch sich in dem ein oder anderen Gefühl etwas länger aufhält, als man das normalerweise tun würde. Aber ganz wichtig ist, dass ihr eure Gefühle fühlt, wie ihr sie habt. Und wie geht's jetzt hier weiter? Also ihr hört immer noch die Klangkantine, mein Name ist immer noch Caroline und es geht hier immer noch darum, dass heute Klangkantine Community Songs gespielt werden. Letztes Mal, falls ihr euch erinnert, ging es darum, was so auf den Covern zu sehen ist und dass es ja auch manche Cover gibt, die nicht so ganz so gut sind, aber dafür ganz tolle Musik dahinter ist. Und diese Sendung habe ich mit Fabian gemacht und Fabian hat sich natürlich heute auch ein Lied gewünscht. Das ist ein Liebeskummerlied. Ich hoffe, Fabian, du bist nicht in Liebeskummerstimmung. Deswegen hören wir jetzt trotzdem Do You Doubt Me, Trader von Lingua Ignota. Macht euch auf was gefasst.

Das war episch von Lingua Ignota, You Doubt Me Trader. Vielleicht ist es auch kein Liebeskummer-Song. Wahrscheinlich sind da noch ein paar mehr Aspekte und Facetten unterlegt, die es sich rauszulesen lohnt aus dieser ja schon fast opernhaften Songstruktur. Dahinter steht Christine Hayter aus Kalifornien, eine US-amerikanische Musikerin, die ja verschiedene Styles miteinander verknüpft. Auf jeden Fall glaube ich, dass die Live-Events immer eine sehr mitreißende Erfahrung sind. Also, wer weiß, wo es sie zunächst zu sehen gibt. Lingua Ignota, die konstruierte Sprache. Ja gut. Wir machen weiter im Text. Es wird nochmal ein bisschen anstrengend und es wird auch nochmal ein bisschen verwirrend. Und das Genre wechselt auch nochmal sehr stark. Wir hören jetzt Middle Milk mit dem Song Bee Gees in My Nugget, weil es ein gutes Cocktailrezept ist. Vielen Dank, Karishmael.

0: Welches Küchengerät wärst du gern?
1: Ich glaube, ich wäre gern ein Schneebesen.
2: Ja, also eigentlich wäre so ein... Ich schon gerne so ein richtig gut geschliffenes Messer.
3: Oh, es gibt ja so viele Küchengeräte, das ist schwer zu... Oh Gott, warte, eine Kaffeemühle.
4: Okay, ich habe den Eierschneider gehört und den fand ich schon ziemlich gut.
5: Ja, der Kinderschreck, oder auch bekannt als der Teigschaber mit Stiel dran, wo man alles so richtig schön ausschlecken kann und dann für die Kinder halt nichts mehr in der Schüssel zum Auslecken bleibt.
6: Naja, also ich weiß nicht, ob ich gerne ein Küchengerät wäre, aber das allerwichtigste Gerät in der Küche ist ja die Cafetiere oder wie sie in Deutschland auch heißt, Espresso-Kanne. Ohne dieses Ding ist eine Küche im Prinzip gar keine Küche, sondern gar nichts.

Das waren Martha and the Muffins mit Echo Beach. Die kommen aus Kanada und haben diesen fantastischen Song schon 1980 veröffentlicht. Also großartige Musik, gewünscht von Frank. Und das war ein Gruß an alle Büromäuse, die dieser Tage viel zu arbeiten haben, was eigentlich ein bisschen seltsam ist, denn eigentlich sind ja alle im Urlaub. Das heißt, so munkelt man, es wäre etwas entspannter im Büro, aber es gibt offensichtlich Leute wie Frank, die from 9 to 5, I have to spend my time at work, my job is very boring, I'm an office clerk, the only thing that helps me pass the time away is knowing I'll be back at Echo Beach someday. Na gut, es lässt eben hoffen, dass bessere Zeiten kommen. Gute Zeiten sollten aber auch die Tage bestimmen, finde ich. Und deswegen kommt jetzt was Repetitives, und zwar Ray mit dem Song Regular, gewünscht von Hugo, weil repetitiv.

Hugo, vielen Dank, dass du diese Band zurück in meinen Horizont gebracht hast. Also wirklich sehr schöner Shoegaze aus Alabama von Ray. Das Wunschkonzert bei der Klangkantine auf Radio Blau ist jetzt leider fast vorbei. Mir bleibt noch ein Song zu spielen, das krönende abschließende Element. Ich bedanke mich ganz herzlich für eure ganzen Beiträge. Das machen wir mal wieder, das gefällt mir gut. Da habe ich nämlich fast gar nichts vorzubereiten. Und generell ist es natürlich auch immer möglich, mit mir hier eine Radiosendung zu machen. Also meldet euch bei radioblau@radioblau.de und schreibt an Caroline für die Klangkantine. Dann machen wir mal eine Radiosendung zusammen. Das nächste abschließende Lied ist von Romy und zwar wird das auch wieder gewünscht wegen einer Gefühlslage. Liebeskummer hatten wir heute schon. Liebeskummer, aber auch vergebene Liebesmühe, vor allem auch missverstanden sein und werden, Zynismus und Zugewandtheit trotzdem, und auch wegen alles fuck it natürlich. Also es gibt viele Gründe, diesen nächsten Song zu spielen. Der ist von Edna und nennt sich Remission. Was ich glaube ich beim nächsten Mal machen werde, noch so ein paar Küchengeräte einzusammeln. Es waren natürlich jetzt schon so ein paar Leute dabei, die schon Küchengeräte geteilt haben, aber eine Klangkantine ist eigentlich nichts ohne ein gutes Küchengerät. Bisher, was noch fehlt, ist auf jeden Fall der Toaster. Der war noch nicht da. Und wir brauchen zu Hause leider auch einen neuen Toaster. Der ist nämlich kaputt. Den alten bringe ich jetzt gleich zum Wertstoffhof. Aber bis dahin kommt noch Musik von Edna. Viel Spaß und schön, dass ihr zugehört habt. Wiederhören.

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5: Ja, wunderschönen guten Abend in der Sendung Aktuell am heutigen Dienstag, dem 6. Oktober. Wir haben es genau um 19 Uhr und ihr hört aktuell heute mit ganz schönen Themen auch ein Gespräch, hören wir unter anderem mit dem Bündnis Widersetzen zur konstituierenden Sitzung des Landtags in Sachsen-Anhalt heute. Und heute Mittag wurde auch der neue Landtagspräsident gewählt, nämlich der AfD-Kandidat Tobias Rausch, auf den entfielen 48 Ja-Stimmen. Damit ist Rausch gewählt und der erste Landtagspräsident auch der als gesichert rechtsextrem eingestuften AfD. Es wird vermutet, dass neben den Abgeordneten von AfD und BSW auch welche von der CDU für ihn gestimmt haben oder eben von einer der anderen Parteien. Es gab Protestkundgebungen in Magdeburg. Außerdem hören wir ein Gespräch in dieser Sendung mit Dominik Memmel über Hypnose. Er ist selber Urheber einer kleinen Show zum Thema Hypnose und ermöglicht damit auch ein Eintauchen in die Region des Unbewussten. Wir unterhalten uns auch über die Gegenwärtigkeit des Suggestiven in der Politik mit ihm. Dann hören wir aber auch Ausgehtipps. Dazu gehört auch jetzt ein Konzert, das jetzt stattfinden wird. Das kann ich nochmal kurz durchsagen. Dazu hören wir nämlich gleich Musik. Das ist ein Konzert von den Sex Magic Wizards. Die spielen in der Spelunke. Das ist an der Gießerstraße 16, da am linken Radweg, am Mittwoch, dem 7. Oktober, also morgen. Und ja, die Sex Magic Wizards, die kommen aus Norwegen, nämlich machen ganz interessante Musik. Wir hören von ihnen das Stück Transform zu Beginn.

0: Ja, das war die Gruppe 6 Magic Wizard. Die spielen, wie gesagt, am morgigen Mittwoch in der Spelunke. Das befindet sich am linken Gießer Straßenradweg in Plagwitz natürlich. Und wir machen jetzt auch gleich weiter und beschäftigen uns mit diesem Tagesgeschehen. Nämlich in Sachsen-Anhalt hat sich der Landtag heute konstituiert. Der Landtagspräsident wurde gewählt, einmal von der AfD. Ich habe mich darüber unterhalten mit dem Bündnis Widersetzen in Sachsen-Anhalt, in Magdeburg, das situiert, genau gesagt. Ja, jetzt spreche ich mit Fee vom Bündnis Widersetzen. Und zwar gehen um die konstituierende Sitzung des Landtags in Sachsen-Anhalt am heutigen 6. Oktober. Genau heute Mittag wurde der neue Landtagspräsident gewählt und 82 Stimmen wurden da abgegeben. Auf den AfD-Kandidaten Tobias Rausch entfielen 48 Ja-Stimmen. 29 Abgeordnete haben gegen ihn gestimmt und es gab 5 Enthaltungen. Damit ist Rausch gewählt und der erste Landtagspräsident der als gesichert rechtsextrem eingestuften AfD. Es wird vermutet, dass neben den Abgeordneten von AfD und BSW auch welche von der CDU für ihn gestimmt haben. Beschreib vielleicht erstmal das Bündnis Widersetzen in Magdeburg und auch die heutigen Gegenkundgebungen.
1: Das Bündnis Widersetzen in Magdeburg oder die Ortsgruppe von Widersetzen in Magdeburg gibt es seit 2024. Wir haben uns damals gegründet im Zusammenhang mit der Kampagne gegen den AfD-Parteitag in Riesa und seitdem waren wir auch in Gießen bei der Neugründung der Jungen Alternative bzw. Generation Deutschland und zuletzt auch in Erfurt beim AfD-Parteitag im Sommer und waren da im zivilen Ungehorsam unterwegs. Und wir als Ortsgruppe konzentrieren uns auch viel auf die Kampagnenarbeit eben für diese großen Kampagnen, aber machen auch noch mehr als das, waren zum Beispiel auch heute bei der Kundgebung vom solidarischen Magdeburg auf dem Domplatz. Das war eine suite Veranstaltung, fand ich. Ich schätze so 300 Leute. Die Größenordnung waren da. Ich habe aber keine Zahlen dazu gelesen. Der Adenauer SRP war da. Der Bus, ehemaliger Gefangenentransporter, glaube ich, dürfte vielen bekannt sein. Vom Zentrum für politische Schönheit. Es waren natürlich Leute aus Magdeburg da. Es waren auch Leute aus Halle da. Es waren auch Leute da, die gar nicht aus Sachsen-Anhalt kommen. Ich habe mit Menschen geredet aus Berlin, auch zum Beispiel eine Person ist aus Frankfurt am Main angereist. Es gab viele verschiedene Redebeiträge, das ist wahrscheinlich relativ überraschungsfrei. Es gab außerdem auch so eine Organizing-Komponente, wo Leute miteinander reden konnten, sich miteinander vernetzen konnten, auch dann Nummern austauschen. Und es gab auch Musik, insbesondere perkussive Musik, von den Rhythms of Resistance.
0: Habt ihr euch denn schon mit dem Personal der AfD im Landtag auseinandergesetzt? Sie sind jetzt ja zum Teil auch schon länger im Landtag. Und Tobias Rausch von der AfD hat heute gesagt, er werde das Amt des Präsidenten des ganzen Landtags führen, nicht als das von einer Fraktion. Was ist denn das für ein Politiker, dieser neue Landtagspräsident von der AfD?
1: Ich halte das, was er da sagt, für überhaupt nicht glaubwürdig. Tobias Rausch ist ein sehr profilierter Politiker in der sachsen-anhaltinischen AfD. Die AfD ist aus unserer Perspektive, aus der Perspektive von Widersetzen ganz klar eine faschistische Partei und der sachsen-anhaltinische Landesverband ist einer der radikalsten in ganz Deutschland. Also insofern würde ich sagen, man kann Tobias Rausch mit Fug und Recht auch als Faschisten bezeichnen. Der war in der Vergangenheit parlamentarischer, also in der vergangenen Legislaturperiode, parlamentarischer Geschäftsführer der AfD, ist aber auch im Fokus gewesen im Zusammenhang mit der Vetternwirtschaftsaffäre der AfD. Und zwar waren nicht weniger als 4 Verwandte von ihm da involviert, 3 Geschwister und ein Schwager. Der Mann ist also nicht nur ein Faschist, er ist auch korrupt, kann man sagen.
0: Heute hat ja auch die Alterspräsidentin des Landtags, Eva von Angern, von der Linkspartei gesprochen und die hat in ihrer Rede die Landesverfassung von Sachsen-Anhalt zitiert. Ich zitiere mal kurz: die Wiederbelebung oder Verbreitung nationalsozialistischen Gedankenguts, die Verherrlichung des nationalsozialistischen Herrschaftssystems sowie rassistische und antisemitische Aktivitäten nicht zuzulassen, ist Verpflichtung aller staatlichen Gewalt und Verantwortung jedes Einzelnen. Da gab es dann Klopfen und Beifall von fast allen Fraktionen. Bei der AfD-Fraktion hat nur Christian Hecht scheinbar ein bisschen geklopft. Die anderen haben sich aber nicht gerührt. Was sind das auch für Sorgen, vielleicht die dieses Weltbild der AfD nun vielen Menschen und auch der Zivilgesellschaft in Sachsen-Anhalt bereiten könnte und bereitet?
1: Ich würde sagen, die Sorgen sind ganz vielfältig. Ganz konkret hat die AfD Deportationen von Menschen mit Migrationsgeschichte angekündigt. Das ist was, womit sich viele hier gerade auseinandersetzen. Die Idee ist es, unter anderem ein Landesamt für Remigration zu etablieren in Magdeburg. Außerdem ist auch die identitäre Bewegung, die man ja zum sogenannten Vorfeld der AfD auch zählen kann, sehr, sehr aktiv im Zusammenhang mit Sachsen-Anhalt. Es gibt ein Policy Paper aus dem Umfeld der identitären Bewegung von dem sogenannten Institut für Remigration, was mutmaßlich von Martin Wellner geschrieben wurde, wo auch unter anderem Remigration sehr, sehr genau ausbuchstabiert wird, was das genau bedeuten soll. Die Idee ist auch, dass es in Magdeburg ein Institut für Remigration geben soll. Also ein ganz, ganz wichtiger Fokus der AfD ist eben diese sogenannte Remigration. Was das am Ende ist, ist nichts anderes als Deportation. Und deswegen haben ganz viele Menschen, die von Rassismus betroffen sind, auch Angst davor. Und das definitiv nicht zu Unrecht, muss man sagen. Eine andere Befürchtung, die es auch gibt, ist, dass unter einer AfD-Regierung die Zahl der rassistischen Übergriffe in Sachsen-Anhalt und möglicherweise auch gerade in Magdeburg nochmal deutlich steigen könnten. In Magdeburg ist es ja so, dass nach dem Anschlag, nach der Amokfahrt, muss man sagen, auf dem Magdeburger Weihnachtsmarkt die Anzahl rassistischer Übergriffe massiv angestiegen ist. Es gibt da also was im historischen Gedächtnis und auf das kann dann auch zurückgegriffen werden, möglicherweise. Also das ist eine akute Gefahr, die ich auch definitiv sehe. Aber nicht nur Menschen, die von Rassismus betroffen sind, sind im Fadenkreuz der AfD. Natürlich auch queere Menschen, natürlich auch Menschen mit Behinderungen. Zum Beispiel will die AfD, dass Menschen mit Behinderungen in Schulen komplett von SchülerInnen ohne Behinderung isoliert werden und separiert unterrichtet werden.
0: Wie habt ihr von der Gegenkundgebung aus heute diese Wahl des Landtagspräsidenten wahrgenommen? Dann wart ihr überrascht über das Ergebnis? Das ist ja jetzt zustande gekommen, auch mit Stimmen von möglicherweise der CDU oder anderer Parteien, aber wahrscheinlich war es schon die CDU. Wie habt ihr das wahrgenommen?
1: Ich habe das als ziemlich desolat wahrgenommen, ehrlicherweise. Dass wir einen AfD-Landtagspräsidenten Tobias Rausch auch mit BSW-Stimmen haben würden, war ja vor diesem Tag eigentlich schon recht klar, dass so viele Personen aus der CDU tatsächlich auch einen faschistischen Landtagspräsident wählen, ist verdammt gefährlich und ein sehr, sehr schlechtes Signal. Wir bei Widersetzen sagen ganz klar, wer Faschistin wählt, macht sich mitschuldig und kann in Zukunft auch, gerade Parteien, die das tun, können in Zukunft auch das Ziel von zivilem Ungehorsam sein.
0: Was bedeutet denn dieses Wahlergebnis auch für die Ministerpräsidentenwahl im Landtag im Dezember? Das war ja bis jetzt auch noch ein bisschen unklar, wie sich die einzelnen Parteien da verhalten. Aber jetzt hat das doch vielleicht die Sorgen vieler Menschen schon bestätigt und vielleicht vergrößert, oder?
1: Absolut, ja, absolut. Ich würde sagen, das ist kein gutes Zeichen. Meine Einschätzung ist, dass Ulrich Siegmund Stand jetzt noch keine Mehrheit zusammen hat. Natürlich spielt er auch auf Zeit. Bis Dezember sind es noch 2 Monate und sein Plan ist garantiert, bis dahin eine Mehrheit zu organisieren. Ob das funktioniert oder nicht, kann ich nicht sicher sagen, aber wenn wir sehen, dass nicht nur das BSW, sondern auch Leute aus der CDU dazu bereit sind, Faschisten zu wählen, dann ist das definitiv kein gutes Zeichen. Wobei man darüber hinaus auch sagen muss, wenn Ulrich Siegmund es nicht schafft, eine Mehrheit zu beschaffen, dann kommt es möglicherweise zu Neuwahlen. Die AfD geht, so nehme ich das zumindest gerade wahr, davon aus, auch von Neuwahlen politisch profitieren zu können. Dass es am Ende nicht so ist, ist natürlich auch eine Aufgabe von Zivilgesellschaft unter anderem. Wir müssen ganz klar machen, in Richtung BSW, aber auch in Richtung CDU, das ist kein normaler Vorgang, Faschisten zu unterstützen. Das geht auf keinen Fall. Das ist auf keinen Fall in Ordnung.
0: Wie geht es weiter mit den Gegenkundgebungen? Sind jetzt auch dann noch weitere geplant oder im Dezember dann eben, wenn die Ministerpräsidentenwahl dann ansteht?
1: Für den 15. Dezember ist eine Demonstration von Widersetzen in Magdeburg geplant, mit bundesweiter Mobilisierung. Das heißt, wir rechnen tatsächlich mit tausenden Menschen, die an dem Tag in Magdeburg sein werden. Genau, wie gesagt, das ist der Tag, wo Ulrich Siegmund wahrscheinlich sich zum Ministerpräsidenten wählen lassen möchte. Ob das funktioniert, ist unklar. Und an dem Tag werden wir vor Ort sein. Wir werden mit vielen Menschen vor Ort sein und klar machen, dass wir von faschistischer Politik und von faschistischen PolitikerInnen gerade so gar nichts halten.
0: Ja, möchtest du noch eine Internetpräsenz, wo man mehr über Widersetzen erfahren kann, durchsagen? Oder habt ihr weitere Internetpräsenzen, wo mehr zu erfahren ist?
1: Die Internetseite von der Bundesstruktur von Widersetzen, widersetzen.com.
0: Dann bedanke ich mich sehr für das Gespräch bei Fee vom Bündnis Widersetzen.
1: Ja, ich bedanke mich ebenso.
0: Und wir hören noch mal kurz Musik, die Gruppe Corpus Christi.

0: Ja, das war die Gruppe Corpus Christi aus Limburg, haben die in 1980 oder 81 ist das aufgenommen worden. Jetzt geht es nochmal weiter mit dem Rechtsruck in Sachsen-Anhalt und Mecklenburg-Vorpommern, aber auch in Brandenburg verschlechtert sich da die Situation seit Jahren. Und wir haben jetzt ein Gespräch mit Andrea Genest geführt, das ist die Leiterin der Mahn- und Gedenkstätte Ravensbrück, und die auch diese Veränderungen in ihrer Arbeit wahrnimmt und ja darüber spricht, in welchem Kontext auch die historische Arbeit und die Erinnerungskultur in Deutschland im Moment damit auch dann rücken. Das hören wir nun.
1: Wie deutlich spüren Sie in Ihrer täglichen Arbeit, dass sich das gesellschaftliche und politische Klima in Ostdeutschland verändert?
2: Wir haben es eigentlich vor 2 Jahren nach den Kommunalwahlen sofort gespürt, also dass die Grenzen des Sagbaren sofort gesunken sind, dass Teilnehmende, nicht alle, aber einzelne Personen, kleinere Gruppen in Gruppen, die uns besuchen, plötzlich das anzweifeln, was unsere Mitarbeitenden in den Seminaren erzählen, dass sie versuchen zu stören mit gezielten Störaktionen, so dass dieses, es gibt ja von Höcke diesen Satz, glaubt nicht den Geschichtslehrern, und das haben wir sofort gespürt. Das ist das eine. Wir haben relativ wenig Übergriffe, aber wir merken, dass wir halt mit den Gruppen, dass es da doch zu Störmanövern kommt, die wir davor nicht kannten. Und das andere ist, dass viele Gruppen kommen, um sich hier über die Geschichte auch noch mal deutlicher und klarer zu werden, um mit ihren Schülerinnen und Schülern ins Gespräch zu kommen. Das heißt, wir sind zugleich auch Anlaufstelle für offene Fragen, die diese politische Situation auch hergibt. Und dann gibt es aber auch gerade Schulgruppen, wo Lehrerinnen und Lehrer anrufen und sagen, wir möchten ihnen unsere Klasse nicht zumuten. Wir trauen uns nicht, mit dieser Klasse zu kommen.
1: Das sagt ja schon sehr viel, aber vielleicht für, es hören ja jetzt Leute zu, die nicht ihr tägliches Brot wie Sie sozusagen mit Gedenk- und Erinnerungskultur zu tun haben. Wie kann man sich das dann vorstellen, wenn Sie sagen, die Angriffe werden dichter? Sie haben es ja schon gerade gesagt, also Lehrer bringen nicht mal mehr ihre Schüler dahin, weil sie ihnen das nicht zumuten wollen. Also kann man sich ja ungefähr vorstellen, was in der Klasse vor sich geht, sage ich mal. Aber wie sieht denn das konkret vor Ort aus? Also wie kann man sich das vorstellen? Wie sehen denn diese Angriffe auf Sie aus? Die sind ja bestimmt sehr vielschichtig, oder?
2: Ja, also ich würde es jetzt gar nicht Angriff nennen, und ich muss dazu sagen, dass es nicht die Mehrheit ist. Also die große Mehrheit derjenigen, die hierher kommen, sind immer noch motiviert, wollen etwas erfahren, gehen mit uns ins Gespräch. Viele Gruppen nehmen auch die Chance wahr, dadurch, dass wir hier eine größere Jugendherberge haben, dass sie auch mit über 2 Übernachtungen kommen und sich hier auch vertiefter mit der Geschichte beschäftigen können. Das möchte ich vorausschicken, weil sonst auch ein schiefes Licht entsteht oder ein schiefes Bild entsteht. Und wie das aussieht, ist, dass dann kleinere Gruppen in so einer Gruppe zum Beispiel sich hinstellen und ständig Fragen stellen. Stimmt das wirklich? Woher wissen Sie denn das? Und wenn man mit einer gewissen Geschwindigkeit ständig Fragen stellt, dann kommt man ja auch nicht mehr ins Gespräch, sondern attackiert man eigentlich nur noch. Oder wenn Leute gezielt irgendwie sich abwenden. Also Desinteresse kennen wir, aber dieses Infragestellen während eines Formates, das ist neu. Und das lässt sich schwer jetzt festmachen, dass es bei jeder Gruppe ist, weil das natürlich auch unterschiedlich ist. Oder wir hatten hier mal 3 Tage lang manifeste rechtsextreme Aufkleber hier, die Straße der Nationen entlang, wo eine Schulklasse ganz augenscheinlich oder eine Gruppe aus einer Schulklasse in Mecklenburg-Vorpommern augenscheinlich sehr viel Geld in die Hand genommen hat, weil so ein Sticker 5 € kostet, um hier jede Nacht neue rechtsextreme Sticker anzubringen.
1: Man merkt es ja gerade, was Sie erzählen, ja, so der politische und der gesellschaftliche Raum, sage ich mal, für Erinnerungskultur, Gedenkkultur, kritische Auseinandersetzung auch mit der Geschichte wird enger, ja, also das, was Sie so schreiben, obwohl das irgendwie so da ist. Wie reagieren Sie denn als Gedenkstätte darauf? Und vor allem in so einem Kontext, dass man nicht gleich ja irgendwie als politischer Akteur wahrgenommen wird, sage ich mal.
2: Ja, wir versuchen, also das eine ist, dass es Bildungsarbeit ist. Das heißt, wir versuchen natürlich immer mit den Klassen oder Gruppen ins Gespräch zu kommen oder uns vor allem auch auf die erstmal zu konzentrieren, die wir auch erreichen. Wenn irgendwann wird auch deutlich, wir erreichen vielleicht auch manche, gerade Jugendliche, nicht. Der andere Punkt ist, dass wir uns natürlich auch selber Gedanken darum machen, an welcher Stelle machen wir auch nicht weiter, an welcher Stelle brechen wir vielleicht auch ab, weil es nicht weitergeht. Das passiert höchst selten. Aber das ist natürlich etwas, worüber wir uns Gedanken machen. Und wir versuchen uns intern auch nochmal darüber klar zu werden, was verändert sich hier eigentlich in der Gesellschaft und wie gehen wir selber damit um, also dass wir uns selber auch fortbilden.
1: Sie haben ja schon vorhin gesagt, Sie haben von dieser Gruppe berichtet, die da wirklich Geld in die Hand genommen hat, die eine Klasse, sage ich mal, um Sie da vor Ort ja auch, ist ja auch ein Zeichen von Raumnahme, sage ich mal, ja, wenn man sozusagen rechtsextreme Sticker daran macht. Wie gehen Sie damit um, wenn Sie jetzt in der Gedenkstätte, Sie oder oder ihre Kollegin wirklich konkret damit konfrontiert werden, dass Geschichte bewusst relativiert oder umgedeutet wird? Was machen Sie dann? Wie gehen Sie dann um mit den Gruppen oder den Menschen, denen Sie da begegnen, die das tun?
2: Wir haben, wenn es wirklich den Boden des Grundgesetzes verlässt und das sind rechtsextreme Sticker oder das ist ein gezeigter Hitlergruß oder ähnliches, dann gehen wir dazu über, dass wir auch die Personen anzeigen. Das ist auch ganz wichtig und dass wir dann zusammen mit der Polizei dann auch über Maßnahmen nachdenken, dass dann oftmals bei einer Klasse ist die Polizei mit einer Präventionsgruppe in die Klasse gegangen, hat dort eine Veranstaltung gemacht oder es kam schon mal zwei Schülerinnen hier in die Gedenkstätte und sind nochmal zu einem Gespräch. Das sind so die Formen, die wir machen. Aber wir werden es natürlich auch zur Anzeige bringen, weil es auch notwendig ist, dass es in den Statistiken vorkommt.
1: Ja, ich höre das auch nicht nur von Ihnen, ja. Es gibt ja auch viele andere Gedenkstätten, die Ähnliches sozusagen berichten. Spüren Sie eigentlich einen Unterschied dazwischen älteren und jüngeren Besuchern bei Ihnen? Oder kann man sagen, das passiert durch alle Altersklassen?
2: Wir bekommen es stärker von Schülerinnen und Schülern mit, weil wir die auch zu größeren Teilen direkter betreuen. Das, also die meisten Gruppen, die wir hier mit unserer Bildungsabteilung betreuen und die eben vielleicht auch für mehrere Tage kommen, sind eben jünger und sind damit stärker im Fokus auch unserer Mitarbeiterinnen und Mitarbeiter. Es gibt natürlich auch viele Einzelbesuchende, wo wir manchmal was mitkriegen, vielleicht auch mal einen Eintrag im Besucherbuch haben oder vielleicht auch ein Gespräch vorne im Besuchsinformationszentrum. Aber das kriegen wir dann in der Vehemenz nicht mit. Also es bezieht sich schon stärker auf Jüngere, aber das trifft sich ja auch mit einschlägigen Beobachten gerade, dass diejenigen, die sich da auch äußern, oftmals Jüngere sind und dass die AfD bei Jüngeren durchaus gut ankommt.
1: So eine Überlegung, die ich gerade habe, das sind ja, Sie machen ja Gedenk- und Erinnerungspolitik, sage ich mal, Geschichte, ja. Also Sie gucken auf eine Zeit zurück, die so vor 80 Jahren stattgefunden hat. Nun leben wir ja auch gerade wieder in sehr bewegenden Zeiten, ja. Autoritäre, rechtsextreme Weltbilder, Ideologien, ja. Sichtweisen sind wieder en vogue, sage ich mal. Viele Menschen trauen sich auch viel offener, das auszusprechen, ja, man redet ja in der Gesellschaft auch von einer Diskursverschiebung, die da stattfindet, dass wieder Dinge gesagt werden, die man früher

0: Ich habe das Gefühl, das sind gerade Fragen, die gerade sehr, sehr stark sind. Da haben wir hier vor Ort auch ein Segment mit unserer Aufseherinnenausstellung, weil an einem zentralen Frauenkonzentrationslager auch ein großer Teil der Bewacherinnen Frauen waren, und dass wir mit dieser Ausstellung über die Täterinnen auch deutlich machen wollen, wie waren die Bindekräfte? Also was hat diese Frauen eigentlich auch bewogen mitzumachen? Und dann versuchen wir auf diese Frage auch eine Antwort zu geben. Und natürlich gehört zu jedem Bildungsformat auch die Frage, was nehmt ihr mit? Was sind eure Fragen? Und die Teilnehmenden kommen selber darauf, was sie da berührt und wo sie ihre Parallelen ziehen. Es geht nicht darum, ein 1:1 herzustellen, sondern strukturelle Vergleiche zu ziehen, zu gucken, wo stehen wir eigentlich heute, und damit für sich eigene Positionen zu beziehen, eigene Haltungen zu entwickeln.
1: Jetzt sind Sie ja Leiterin dort von der Mahnung Gedenkstätte in Ravensbrück. Wir kriegen das ja auch alles mit. Wir reden ja auch gerade über den Rechtsruck. Wenn Sie mal so auf Ihre Arbeit gucken, ja, so, welche Rolle kann denn so eine Gedenkstätte wie die Ihre spielen? In einer Gesellschaft, in der so demokratische Grundüberzeugungen, sage ich mal, gar nicht mehr selbstverständlich scheinen.
0: Ich sage mal, eine Gedenkstätte kann eigentlich auch nur so gut sein wie die Gesellschaft um sie herum. Also wir merken schon, wir sind schon ein gewisser Magnet also alle Gedenkstätten, in dieser politischen Situation, weil die Menschen in unserer Gesellschaft ein Stück weit auch eine Orientierung suchen. Und da ist eine Orientierung in der Geschichte. Es hat schon mal ein Weltverbrechen von deutschem Boden ausgegeben. Wie können wir ein Nie wieder auch selber gestalten? Da merken wir, dass Menschen kommen und auch Antworten suchen. Die können wir nicht 1:1 geben, aber da geben wir einen gewissen Halt oder können wenigstens auch in eine Diskussion eintreten. Das Zweite ist, dass wir versuchen, gerade auch über unsere digitale Kommunikation auch Anstöße zu geben. Also gerade dieses Einschränken von Demokratie, dass wir auch positive Haltungen dagegen setzen und sagen, freie Meinungsäußerung ist ein wichtiges Gut. Warum eigentlich? Ausländerfeindlichkeit hat uns nicht weitergeführt, und wozu? So dass wir ein Stück weit auch positive Aspekte unserer politischen Kultur auf der Grundlage unserer Geschichte auch deutlich machen.
1: Ich habe den Eindruck, mit dem, was Sie machen, leisten Sie meistens viel mehr, als was Schule oder Politik oder Medien überhaupt kann. Also ich habe es selber mitgekriegt, in meinem beruflichen Umfeld, junge Menschen, die dann in die Gedenkstätte fahren, teilweise auch rechtsaffin, die sich da aber dann anfangen, so Fragen zu stellen und darüber nachzudenken, dass es oftmals sehr Gewinn bringt und eine gute Arbeit, ja, aus meiner Sicht, die sie machen, in Ravensbrück ganz besonders. Frau Guinness, wenn Sie so nach vorne schauen, 10 Jahre, sage ich mal, ja, wir sind gerade in bewegenden Zeiten, wir wissen nicht, was in 10 Jahren kommt, aber was müsste denn Ihrer Meinung nach geschehen, damit Sie in 10 Jahren sagen können, die Erinnerungskultur ist trotz der aktuellen Veränderungen lebendig geblieben?
0: Ich glaube, dass wir wirklich in unserer Bildungsarbeit unterstützt werden müssen, also dass wir auch mehr Personal in den Gedenkstätten genau dafür brauchen, um uns auch verstärkt auf die einzelnen Gruppen auch einlassen zu können, um auch mehr Gruppen die Möglichkeit zu geben, hierher zu kommen. Denn wir haben nicht für jeden auch die Zahlen, die gerne kommen wollen. Wir versuchen es natürlich, aber das funktioniert nicht immer. Und wir brauchen in der Gesellschaft eine Unterstützung unserer Zivilgesellschaft. Also dass Menschen, die sich politisch engagieren wollen und können, dass sie auch eine Unterstützung darin finden und auch eine Anerkennung dafür, was sie tun. Denn das eine ist ein Kampf um politische Gerechtigkeit und das andere ist auch eine Anerkennung der Gesellschaft für diesen Kampf, für dieses stetige Einsetzen, dass die Menschen in unserer Gesellschaft besser miteinander arbeiten können. Und dafür müssen wir versuchen, diese Polarisierung in der Debatte in unserem Land zu überwinden. Und das ist ein hohes Ziel, was wir haben.
1: Frau Guinness, das ist ein schönes Schlusswort, sage ich.
2: Ja, das war ein Gespräch mit Andrea Guinness, die ist Leiterin der Mahn- und Gedenkstätte Ravensbrück und hat sich ja gesprochen über Erinnerungskultur. Wir machen jetzt weiter und hören ein Lied, was auch beinahe schon recht alt ist, nämlich von der Gruppe Brutal Verschimmelt. Das ist aus dem Jahr 1981, glaube ich. Das ist damals eine Punkband gewesen, die jetzt aber auch wieder auf Tour sind. Überraschenderweise spielen sie nämlich am Donnerstag in der Livi im Leipziger Süden in der Stöckhardtstraße und mit anderen Gruppen. Und wir hören jetzt ein Lied von ihnen und ja, die haben sich auch mit dem damaligen Neonazismus beschäftigt.

0: war brutal verschimmelt. Wie gesagt, am Donnerstag spielen sie in der Livi im Leipziger Süden zusammen mit zwei anderen Gruppen. Und ebenfalls, was ich noch nachmelden wollte, wir haben ja jetzt über den Landtagskonstituierende Sitzung gesprochen in Sachsen-Anhalt. Das ist jetzt auch noch bekannt geworden, dass neben Tobias Rausch, der eben mit 48 Stimmen gewählt wurde, als Landtagspräsident auch noch Hans-Thomas Tilschneider, der noch weiter rechts steht, womöglich sogar, gewählt wurde als Vizepräsident. Das war eigentlich auch nicht so geplant. Vorab hat nämlich das BSW verlauten lassen, dass sie ihn nicht wählen wollten. Jetzt hat er aber doch eigentlich dann so viele Stimmen bekommen, dass er jetzt Landtagsvizepräsident werden wird. Und wir hören jetzt nochmal einen weiteren Beitrag, der sich aber jetzt diesmal mit einem anderen Thema beschäftigt, nämlich mit Hypnose. Da habe ich mich vorhin unterhalten mit Dominik, der auch hier bei Radio Plau was macht und auch so eine kleine Hypnose-Show macht. Und das hören wir jetzt als nächstes. Ja, jetzt habe ich Dominik Memmel hier zu Gast und du kennst dich gut aus mit Hypnose. Was ist denn eigentlich Hypnose? Was kann man sich darunter vorstellen?
1: Das ist ein Bewusstseinszustand. Ich mache es mal sehr, sehr kurz. Der Mensch hat verschiedenste Formen von Bewusstseinszuständen, manche stabil, manche instabil. Instabiles Beispiel ist dieser Moment, bei dem man vom Wachen ins Schlafen übergeht oder andersrum. Ne? Diesen Zustand, der ist sehr speziell, aber der lässt sich nicht lange halten. Entweder schläfst ein oder machst auf. Und bei den stabilen Bewusstseinszuständen gibt es das normale Wachsein. Das haben wahrscheinlich alle, die jetzt hier zuhören, du auch, ich auch. Dann, was auch alle haben, aber nicht jetzt, garantiert nicht jetzt, das ist der Traumschlaf. Das ist auch ein stabiler Bewusstseinszustand. Und vielleicht ist hier und da jemand von den Zuhörerinnen und Zuhörern in so einem zeitlosen Schwebezustand. Und das ist eine Trance. Das ist was, wo sich Bewusstes und Unbewusstes quasi ein bisschen vermischen oder auch stark vermischen können. Und das ist die dritte Variante von stabilem Bewusstseinszustand. Und die Hypnose ist eine klassische Trance oder besser gesagt ist eigentlich die Hauptform der Trance, die wir als Homo sapiens so haben.
0: Wie ist denn dein Interesse für Hypnose zustande gekommen? Ganz kurz vielleicht.
1: Ja, das ist wirklich schwierig, das kurz zu machen. Also ich habe an der Uni Würzburg lange Rhetorik und Sprechsicherheit gelernt, Lehramtsstudentinnen und Studenten und habe da eine Methodik entwickelt, die klassische Hypnose war und wusste das währenddessen gar nicht. Also ich wusste, was ich tue, weil ich aus dem Bereich Schauspiel, Atemregulation, Regulation von Emotionen und so weiter kam, aber halt nicht das Stichwort Hypnose kannte oder die Verknüpfung nicht und habe quasi wirklich den Goldstandard der Hypnosedierung, also des Hypnotisierens von Personen mit dieser Übung entwickelt. Also nochmal entwickelt, gab es ja schon. Und das ist mir dann zufällig mit einem medizinischen Fachbuch aus den 50ern, Berthold Stockwiss, sehr empfehlenswert, so über den Weg gelaufen, so hups, das ist ja nicht nur eine gute funktionierende Atemregulationsübung, sondern das ist eine klassische Hypnose. Da dachte ich mir, geil, jetzt hole ich mir Probanden, jetzt hole ich mir Mehrfachliteratur. Ja, und das ist jetzt so 14, 15, 16 Jahre vielleicht schon fast her, 15, 16 Jahre. Wie manche wissen, hatte ich hier im Klima im Rausch zum Beispiel viel mit Klima zu tun die letzten 5 Jahre. Da ist es in den Hintergrund geraten und jetzt wird es aber mal wieder Zeit.
0: Wie hast du das Hypnotisieren dann geübt an sich selbst? Kann man das an sich selbst üben oder an anderen Probanden dann? Wie macht man das dann? Wie tastet man sich daran, dass das gut funktioniert?
1: Ja, es ist auf jeden Fall ein sehr großer Unterschied, ob man mit sich selbst übt oder mit Probanden, weil die einfach natürlich bespielt werden müssen und da musst du dich auf eine Individualität einlassen. Wenn ich jetzt zum Beispiel sage, Hilmar, schließ die Augen, du hast ein schönes Meer und so und auf einmal schreckst du auf, oh Gott, ich habe Angst zu ertrinken. Ich sage, oh gut, hätten wir vorher drüber reden müssen, vielleicht ist Meer nicht das beste Bild für dich oder überhaupt kein Bild, vielleicht lieber Körpergefühl oder was auch immer. Und allein das heißt natürlich, dass man bei Probanden sehr präziser und auch interaktiver arbeiten muss. Also es ist nicht nur einfach so, setz dich hin, du wirst hypnotisiert, sondern das ist schon ein interaktives Dingens. Und bei sich selbst kann man auch Überraschungseffekte nicht einbauen, wie zum Beispiel sowas hatte ich jetzt letztens, war ich in einem Schaufenster gesessen, habe ein bisschen mit Leuten so Straßenhypnose quasi gemacht und ist eine Straßenbahn vorbeigefahren. Und in dem Moment, wo die Straßenbahn vorbeifahrt, habe ich dann spontan diesen Ding gemacht, ja, du spürst diese Welt da draußen, Straßenbahn zieht weg, wie sie langsam entschwindet. Und dann so richtig gesehen, wie die Person dann weiter reingegangen ist. Die wusste ja nicht, dass das kommt. Und wenn ich selbst Hypnose mache, dann weiß ich ja, was kommt, aber dann erzähle ich mir auch nichts, sondern also bei mir persönlich ist es so, Kältebecken in der Sauna zum Beispiel, da kann ich extremst tief reinfahren. Oder das ist auch was, da möchte ich nochmal einen Kurs geben, weil das wirklich geil ist und sehr einfach. Einfach auf der Rolltreppe stehend. Und einfach fährst du eine Minute runter, zum Beispiel hier am Citytunnel in Leipzig, eine relativ lange Rolltreppe, einfach runterfahren. Und wenn man das quasi mit ein paar Kniffs verbindet, dann kannst du da direkt in eine Hypnose fahren. Leichte Hypnose in dem Fall, Wachhypnose, stehst da immer noch rum. Und wenn du unten rauskommst, bist du deutlich spürbar, entspannter, regulierter, kognitiv klarer, fokussierter und so weiter als am Anfang. Und Rolltreppe, 30 Sekunden. Ne?
0: Jetzt interessieren sich ja wahrscheinlich auch Hypnose-Skeptiker und Skeptikerinnen für Hypnose. Kann man die auch gegen ihren Willen hypnotisieren? Wie reagieren die auf sowas?
1: Also Wille, mal ganz kurz gesagt, wir haben bewussten und unbewussten Willen. Das führe ich jetzt nicht weiter aus, aber fassen wir es mal zusammen. Gegen den Willen nicht, weil gegen den Willen bannt man an und der Weg in der Hypnose geht über Entspannung. Ne? Also genauso kann ich dich auch nicht gegen deinen Willen in Schlaf einschlafen zwängen. Du kennst ja von Kindern, du schlaf jetzt ein, oh Mensch, jetzt schlaf doch mal ein. Naja, umso wacher wird, weil auch das Einschlafen über Entspannung geht. Aber Skeptikern würde ich jetzt einfach mal einen Vorschlag machen, nämlich schaut euch mal die Wikipedia-Seite zu Hypnose an. Ja, ich weiß, Wikipedia ist keine ideale Quelle, aber das ist sehr, sehr, sehr, sehr ausführlich. Und wenn es fachlicher Natur, also aus Sicht Wissenschaft, Medizin, Psychologie und so weiter, tatsächlich relevante oder überhaupt Stimmen gäbe, die sagen würde, es ist Quatsch, stimmt nicht, gibt's nicht, dann würde das da drin zu finden sein. Da wünsche ich viel Spaß beim Suchen.
0: Gibt es denn politische Anwendungsmöglichkeiten der Hypnose? Also ich muss jetzt denken, es gibt ja auch sowas wie eine Massenpsychologie des Faschismus, glaube ich, mal so ein Buch gelesen. Ist ja Hypnose, ist das vorstellbar, dass das irgendwie politisch anwendbar ist?
1: Also ja und nein. Es ist nicht möglich und widerspricht auch absolut nicht der Moral dahinter. Das lassen wir außen vor jetzt mal, sondern tatsächlich der Funktionsweise von Hypnose, dass man jemand gegen den Willen zu etwas bringt. Also es fängt ja schon an mit gegen den Willen hypnotisieren. Aber Hilmar, ich gehe mal davon aus, dass du ein cooler Typ bist und dich, wenn ich dich in eine super stabile Hypnose bringe und dann sage, okay, du gehst, hier ist ein Basie, du gehst jetzt raus und suchst dir irgendwelche Migranten und verklopfst die jetzt so. Und du da übelst rein hypnotisieren. Das würde bei dir nicht funktionieren, weil dieser Wille nicht angelegt ist. Das Einzige, was man machen kann, und da kommen diese rauschhaften Trance-Zustände von Massenveranstaltungen ins Spiel, ist, einen vorhandenen Willen zu verstärken. Das hast du aber auch beim Shakira-Konzert. Natürlich steigen die Plattenverkäufe nach einer Konzertreihe, weil einfach diese Masse, die eh schon Bock auf Shakira hat, weil ansonsten gehst du ja nicht ins Konzert, ne, dass die dann halt einfach mitgenommen werden. Und ich muss ganz ehrlich sagen, das ist ein blinder Fleck der progressiv linken Seite. Wir müssen uns nur Kamala Harris anschauen, deren Shows, würde ich mal sagen, das war keine Shows, das waren Fachvorträge, dröge Fachvorträge. Na, natürlich hat die in diesen Willen, der bei ihren Wählerinnen und Wählern ja da war, nicht verstärken können. Und das muss passieren, weil die andere Seite macht es nämlich sehr gezielt. Die machen ritualhafte Shows draus. Und dieser Faktor, der ist absolut wichtig und relevant und auch nicht unmoralisch.
0: Braucht man auch Humor, wenn man sich mit Hypnose beschäftigt? Das hat ja auch manchmal dann vielleicht sowas Esoterisches an sich. Hilft dir da Humor?
1: Nö, braucht man nicht, aber ich würde mal sagen, man braucht zum Leben keinen Humor, aber es ist möglich, aber sinnlos. Also, wie alles.
0: Du hast jetzt auch Veranstaltungen, glaube ich, geplant. Kannst du ein bisschen was darüber erzählen und ja, wie funktioniert das so?
1: Genau, am 7. Oktober, also jetzt am Mittwoch und dann 4. November, 2. Dezember nochmal im Baba Café in der Georg-Schwarz-Straße 9 hier in Leipzig. Das wird eine schöne kleine Mini-Hypnose-Show, bei der schon das durchkommt, was ich nächstes Jahr mit einer größeren Show auch machen möchte. Nämlich wirklich aufklärende Shows. Also schon, die sollen funny sein, praktisches Erleben. Es gibt auch geleitete Hypnosen für die ganze Gruppe, wo wir auch wieder bei der Massenhypnose wären quasi. Aber es gibt auch Erklärungen dazu. Und bei der Minishow ist es so, dass ich eher absurde Hypnose-Themen zur Wahl stelle. Und dann wird eins ausgewählt, darüber redet man ein bisschen, ich gebe ein paar Infos und quatsche mal ein bisschen hin und her. Dann gibt es eine geleitete Hypnose, auch mit ein bisschen entspannten elektronischen Live-Sound und märchenhaft angelegte Traumreisegeschichte, die dann hypnotisierend wirkt. Naja, und hinterher kann man einen schönen polnischen Schnaps trinken oder auch sonstiges. Sehr empfehlenswert ist der Kakao mit Haselnuss rum, Likör. Und könnt darüber schnacken und den Abend offen ausklingen lassen.
0: Mal was anderes. Und ja, du machst ja auch eine Radiosendung bei Radio Plau. Erzähl darum mal was drüber. Katzenmeditation, glaube ich.
1: Genau, die Katzenmeditation ist eher so ein kleines Funny-Ding. Das ist auch mit elektronischem Sound, da ist der Sound aber ein bisschen dominanter als jetzt bei der Hypnose-Minishow morgen im Baba-Café. Bei der Katzenmeditation, da geht es wirklich darum, vor allem über den Sound einfach zu meditieren. Und es werden immer katzige Infos reingestreut. Aber ich möchte damit auch ein bisschen verbinden, dass wir als Homo sapiens ja immer glauben, wir sind Menschen, da gibt es Tiere, gibt es Pflanzen und so weiter. Aber das ist halt einfach Schwachsinn. Wir sind auch eine Tierart letztlich und haben ganz viele tierische Aspekte. Und die kommen auch gerade in solchen Situationen wie Meditation, Körperwahrnehmung, Selbstwahrnehmung ins Spiel. Und über die katzige Anleitung, die dann immer wieder auftaucht und Katzenmiauzen, das dann auch so kommt, wird quasi das so ein bisschen verquickt.
0: Tja, jetzt kannst du vielleicht nochmal die Details für die nächste Hypnose-Show durchsagen, Ort, Uhrzeit und so weiter.
1: Genau, also Baba Handmade Café, übrigens auch sehr empfehlenswert, das Frühstück dort, Brunch, aber das hat nichts mit der Show zu tun, ist in der Georg-Schwarz-Straße 9 und das Ganze ist morgen, also am Mittwoch, der 7. Oktober ab 19 Uhr und der Eintritt ist übrigens frei.
0: Gibt es eine Internetpräsenz, wo man mehr erfahren kann drüber?
1: Ja, die gibt's und da würde ich euch empfehlen, lasst euch noch ein paar Tage Zeit und schaut am Wochenende erst drauf. Tempelschlaf.art, also wie Art, wie Kunst, A-R-T und Tempelschlaf, wie Tempel und Schlaf, zusammengelegt. Warum noch kurz warten? Weil ich gerade ein paar Videos fertig mache, die Hypnose oder Aspekte der Hypnose anhand von Lego erklären. Und die sind aber noch nicht fertig, die werden so Freitag, Samstag fertig sein.
0: Kann man Lego-Figuren hypnotisieren?
1: Die sind dauerhypnotisiert.
0: Kann man Tiere eigentlich hypnotisieren?
1: Nein.
0: Nein.
1: Also es gibt tatsächlich keine, soweit ich weiß, keinerlei Forschung zu der Frage, wie es mit Schimpansen ausschaut, weil die sind ja wirklich nah am Menschen dran. Menschenaffen allgemein könnte schon durchaus was drin sein.
0: Ja, dann bedanke ich mich sehr bei Dominik Memmel. Wir sprachen über das Thema der Hypnose. Dann vielen Dank und haben wir noch was vergessen?
1: Nö. Ja, keine AfD wählen, egal wo ihr seid.
0: Vielen Dank fürs Gespräch.
1: Danke.
0: Das war mein Gespräch mit Dominik und wir machen jetzt weiter nochmal Musik von der Gruppe Nylon Euter, nämlich einen alten Song aus dem Zahm und Innen Irre. Direkt von Schallplatte.

Ja, das ist die Gruppe Nylon-Euter aus den fernen 80er Jahren, ich glaube auch 1981, 82 rum irgendwann aufgenommen. Jetzt geht's weiter. Wir haben noch ein paar Literaturtipps, denn der literarische Herbst beginnt, auch die Frankfurter Buchmesse wird sich annähern. Und es sind auch verschiedene Veranstaltungen, die ganz interessant sind. Jetzt am Donnerstag zum Beispiel ist im Conner Island eine empfehlenswerte Veranstaltung über Literatur und Kulturpolitik der neuen Rechten, Lektüren, Schauplätze, Vokabular. Das ist eine Buchvorstellung und Diskussion mit Personen aus dem AutorInnen-Kollektiv. Und ja, da geht es eben um Literatur und Kultur, die für die extreme Rechte und das Umfeld auch zu Austragsorten politischer Deutungskämpfe geworden sind. Rechtsintellektuelle betreiben Literatur und Kulturpolitik nicht nur für die eigene Szene, sondern auch mit dem Ziel, ein neues, breiteres, insbesondere bildungsbürgerliches Publikum für die eigene rechte Sache zu gewinnen, Hegemonie zu erringen und so auch zur politischen Macht zu gelangen. Das AutorInnen-Kollektiv analysiert am Donnerstag eben im Conner Island die hegemoniepolitischen Strategien der sogenannten neuen Rechten. Und das beginnt dann um 19.30 Uhr am Donnerstag ab 19 Uhr das Einlass im Conner Island in der Coburger Straße hier in Leipzig. Und ebenfalls Literatur bringt auch die nächste Woche, eigentlich aber schon sogar der heutige Dienstag, nämlich der literarische Herbst, der beginnt auch. Der hat schon heute begonnen, das war aber schon heute früh. Es sind jetzt viele Sachen für Kinder und Jugendliche, die waren heute im Werk Zeilenhalle 5, sind aber schon vorbei jetzt. Dann geht es weiter eben jetzt am Sonntag, geht es weiter mit verschiedenen anderen Veranstaltungen. Da kommen auch dann erstmal Sachen für Kinder und Jugendliche in der Showbühne Lindenfels. Axel Schäffler wird das eröffnen am Sonntag, dem 11. Oktober, den literarischen Herbst. Dann geht es weiter am Sonntag auch mit Louise Kennedy, die ihren Roman Red vorstellen wird. Das ist ein ganz ein interessanter Roman, der da vorgestellt werden wird im der Schaubühne Lindenfels ebenfalls, glaube ich. Oder jetzt muss ich mal kurz prüfen hier. Ja, es ist auch in der Schaubühne Lindenfels offensichtlich am Sonntag, dem 11. Oktober. Und dann geht es am Montag weiter. Und ganz empfehlenswert vielleicht auch noch dann etwas, was sich mit meinem Lieblingsthema Punk beschäftigt. Das ist nämlich auch noch eine Lesung dann am Zeitgeschichtlichen Forum am Mittwoch, dem 14. Oktober, verschwendet deine Jugend. Da wird auch Henrik Gericke dabei sein, der auch verschiedene Bücher herausgebracht hat über Punk in der DDR und wird da zusammenkommen mit dem Tokotonic-Bassisten und Podcaster Jan Müller, die da zusammen über 50 Jahre Punk eben auch sprechen werden und über ihre eigene Sozialisation mit Punk wahrscheinlich auch zum Zeitgeschichtlichen Forum am Mittwoch, dem 14. Oktober ab 19 Uhr. Eintritt ist frei. Moderation wird Ulrich Gutmeier übernehmen, der auch da qualifiziert ist. Dann machen wir jetzt weiter und hören nochmal Musik, auch verweisend auf ein Konzert, das auch stattfinden wird, nämlich das ist von der Gruppe Abrichten und Der Rief. Die spielen in der Similde am Samstag, dem 10. Oktober, jetzt also am kommenden Samstag. Die Similde befindet sich in der Simildenstraße. Da die so kurz ist, findet man das auf jeden Fall. Ein kleiner, schöner Ort auf jeden Fall. Und Abrichten existieren auch schon eine ganze Weile. Ich hatte sie auch schon mal im Interview. Wir hören von ihnen das Stück Uniform jetzt. Das ist nicht von der neuesten Veröffentlichung, aber trotzdem auch hörenswert.

Das waren, wie gesagt, die Gruppe Abrichten aus Leipzig kommen sie und wir hören jetzt zum Schluss nochmal ein Stück von der Gruppe Dirt, nämlich Master Race. Damit verabschiede ich mich aus dieser Sendung. Als nächstes geht es weiter mit so einer kleinen Chronologie der Omas gegen Rechts.

0: Das ist das Beste, was mir eigentlich je hätte passieren können, die Omas zu treffen.
1: Alle lieben die Omas, ich auch. Die Omas gegen Rechts sind die größte Frauenbewegung seit 1945. Für mich sind sie ein feministisches Vorbild. Ich möchte von Ihnen wissen, was macht Sie so stark, sich dem Rechtsruck unermüdlich entgegenzustellen?
2: Na einfach, wir haben schon mehrere Krisen überlebt, ja, und sind da nicht so zimperlich.

0: Blumen stehen.
1: Blickt mit uns zurück auf die Erfahrungen der Omas. Die Grauen des Zweiten Weltkriegs, ein Aufwachsen in der Zeit danach. Ein Leben als Frauen in Ost wie West. Ihr Widerstand ist vielfältig, vereint im antifaschistischen Appell: Nie wieder ist jetzt.
2: Alerta, Alerta, die Omas sind härter!
3: Es ist eine weibliche Entwicklung von Frauen, dass sie nicht gern gegen etwas sind. Ja, von Anfang an hat es geheißen, warum sind wir nicht für etwas? Also dieses Gegen hat viele Frauen irritiert, weil sie immer gewöhnt sind, harmonisch zu sein, ja, und harmonisch zu denken. Das ärgert mich, weil ich mir denke, mit Harmonie kommst du dorthin, wo wir jetzt sind. Ja? Wir müssen Widerstand leisten. Und Widerstand ist eines der wichtigsten Worte der Gegenwart.
1: Das sagt Monika Salzer, die Gründerin der Omas gegen Rechts aus Wien. Alles begann 2017 mit einem Aufruf auf Facebook. Und es ist nicht übertrieben zu sagen, diese Idee ging durch die Decke. 40.000 Menschen engagieren sich inzwischen als Omas gegen Rechts im deutschsprachigen Raum. Was ist das Geheimnis ihres Erfolgs? Monika meint, ihre Generation habe ein anderes Gespür für die Gefahren des Faschismus. Und sie haben einen Auftrag bekommen. Ihr müsst es besser machen. Diese Welt, die nach dem Ende des Zweiten Weltkriegs geschaffen wurde, war nicht die schlechteste. Menschenrechte in der Verfassung, individuelle Freiheit und Wohlstand. Die nach dem Krieg Geborenen sind dem Horror noch nah. Er wird direkt an sie herangetragen, über die Geschichten der Eltern und Großeltern, der FreundInnen. In Monikas Fall sogar über den Geschichtsunterricht in der Schule. Oder über das Schweigen. Aber das alles liegt jetzt hinter ihnen, hinaus und hinauf. Das ist das Motto von Monikas Eltern. Die Luft der 68er umweht sie als junge Frau, auch wenn sie sich selbst als eher angepasst bezeichnet. Es gibt ein Leben zu gewinnen. Und das gibt es jetzt wieder zu verlieren. Die Jugend ist für Monika die wichtigste Adressatin ihrer Arbeit. Tut was, steht auf, vernetzt euch. An diesem Gespräch, aber überhaupt bei den Omas, so meint Monika, sind 5 Generationen beteiligt. Denn sie, 1948 geboren, kann heute ihren EnkelInnen erzählen, was sie von ihrer Großmutter gehört hat. Und bei der Gründung der Omas war sogar Monikas Urgroßmutter nicht unentscheidend. Von dieser Frau liegt ein altes Foto auf dem Tisch zwischen Monika und Heike, als das Interview beginnt.
3: Ja, ich hatte ja die Gruppe Omas gegen Rechts genannt und sie als Urgroßmutter war durch die Erzählungen meiner Mutter ein gewisses Vorbild. Erstens war sie eine sehr streitbare Frau, dann war sie Hebamme in einem Arbeiterbezirk, sehr anerkannt, sehr tüchtig. Nebenbei hat sie auch noch genäht und verschiedene andere Dinge gemacht. Das heißt, die Frauen früher waren sehr vielseitig, die mussten vielseitig sein. Die waren nicht nur Hebamme sozusagen, aber sie war, glaube ich, auch eine sehr resolute Person. Das bin ich nicht so. Und für meine Mutter, sie schaut auch meiner Mutter ähnlich. Mhm. Und bei der Gründung der Omas gegen Rechts auf Facebook, das war der erste Schritt, habe ich mich an meine Vorfahrinnen erinnert und sozusagen was für selbstbewusste, unglaublich engagierte und vorbildliche Frauen das waren, weil sie nämlich in einer Zeit, der Zwischenkriegszeit in Europa, auch politisch aktiv waren. Und meine Großmutter war auch Feministin. Die hatte sozusagen als Spruch Bubikopf und lange Hosen. Also das war ihr Widerstand. Mit 35 Jahren als Mann verkleidet, gibt es da ein Foto. Wow. Und Sie sehen da auch noch, dass sich die Frauen zusammengerottet haben. Die haben damals nicht in einem Ein-Personen-Haushalt gelebt, sondern gemeinsam, oft generationenübergreifend, und waren sehr, sehr aneinander gebunden. Es hat auch sehr viel Bindung gegeben. Meine Großmutter, mütterlicherseits, war eine Alleinerzieherin und hatte ihre eigene Mutter als Hilfe und war im Berufstätig, ganz normal. Ja, da sieht man eine Urgroßtante als Straßenbahnschaffnerin. Also das waren schon tolle Frauen. Und aufgrund dieser Geschichte, weil es war ja auch die Gründung vor der Beerdigung meiner Mutter, habe ich diese Fotos herausgeholt und dann hat sich in mir so ein Bewusstsein entwickelt, dass wir ja nicht alleine dastehen, sondern auf Schultern unserer Vorfahrinnen, und die in meinem Fall waren Feministinnen.
0: Sie sind 1948 in Wien geboren. Wie haben Sie als Kind und Jugendliche die Nachkriegszeit in Wien erlebt?
3: Ja, also das war schon eine schwierige Zeit, es war nicht einfach, es war eigentlich sehr viel Bescheidenheit da. Meine Eltern waren, also mein Vater war froh, dem Krieg entronnen zu sein, und zwar nicht behindert, sondern halbwegs gesund. Und meine Mutter war auch sehr, sehr glücklich, dass der Krieg zu Ende war. Sie hat sehr oft gesagt, meine ganze Jugend war Krieg. Das heißt, da hat es nichts gegeben an Partys, an Weggehen, an Freude, sondern nur immer diese Belastung. Dunkle Straßen, Abdunklung, und diese Dinge können wir uns ja gar nicht vorstellen in einer Welt, wo dauernd überall Licht brennt. Ja, also ich war ein Einzelkind. Ich war das einzige Kind meiner Eltern und wir haben damals in einer Zimmerküche-Kabinettwohnung, zwar sehr schön möbliert war das, eigentlich bürgerlich möbliert, aber trotzdem sehr einfach. Und meine Eltern haben dann sehr schnell nach dem Krieg beschlossen, ein Haus zu bauen, hinaus ins Grüne zu wollen. Und dieser Hausbau war für meine Jugend sehr entscheidend, weil meine Eltern nie Zeit hatten. Mhm. Also ich war auf der einen Seite Einzelkind und auf der anderen Seite waren sie kaum da, weil meine Mutter hat auch damals noch, glaube ich, 10 Stunden mindestens gearbeitet als Sekretärin. Und mein Vater war dauernd auf dieser Baustelle im 23. Bezirk. Das heißt, ich habe sehr früh gelernt, selbstständig zu sein. Und ich kann mich an Stunden erinnern, wo ich allein in der Wohnung war, die sehr schön waren. Also wo ich mir Geschichten erzählt habe und wo ich einfach es geschafft habe, dieses Alleinleben auch positiv zu sehen. Aber ich beneide nach wie vor alle, die Geschwister haben. Ich kenne schon das Drama auch von anderen, aber ich denke mal, es ist ein anderes Belief, mit Geschwistern aufzuwachsen. Aber ich hätte vielleicht nicht die Omas gegen Rechts gegründet, weil diesen Impetus, einfach zu sagen, ich mache das jetzt, das hat man vielleicht in einer Geschwisterreihenfolge nicht so, weil da gibt es immer wen in der Geschichte, der sagt, na, traust du dir das zu oder machst du das wirklich oder glaubst du wirklich? Also ich bin auch ohne Kritik aufgewachsen. Ja. Hat niemand gegeben, der mich dauernd permanent runtergezogen hat. Niemand.
0: Und vielleicht gleichzeitig auch tatsächlich die Orientierung nach außen. Also wenn man eben nicht den Halt bei den Geschwistern hat, dann sucht man sich sozusagen vielleicht eher im Außen auch nochmal Unterstützung. Und das, also die Omas gegen Rechts sind ja eine sehr, also von der Grundidee sehr kollektiv gedachte Idee, sage ich jetzt mal, dass man sich zusammenschließt.
3: Also in dem einen Buch jetzt von Herrn Semsrott habe ich gelesen, man soll sich verbünden, und genau das haben wir gemacht. Ja. Es ist also öffentliche Plätze besetzen und eine Verbindung untereinander schaffen, und viele, viele Omas erleben uns auch als Lebensinhalt, als herausgefordert werden. Du bist gerufen, in dieser Welt noch dich zu engagieren, und du gehörst nicht zum alten Eisen.
4: Eins, zwei, drei, Omas, steht auf!

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1: Sie haben es vorhin schon ein wenig angedeutet. Ich würde gerne noch mal nachfragen, weil Sie haben in einem Interview gesagt, wir sind die Generation der nach dem Krieg Geborenen. Und ja. Wir haben von unseren Eltern gehört, wie schrecklich der Zweite Weltkrieg war. Ja. Was haben Sie gehört, wenn Sie uns das erzählen mögen von Ihren Eltern?
2: Naja, es war vorherrschend, muss man sagen, die Freude, dem Ganzen entkommen zu sein. Aufgrund dieser Lebensfreude hat sich auch ein Blick nach vorne aufgetan. Ja, viele haben nicht mehr zurückgeschaut. Meine Eltern haben schon erzählt, aber mein Vater war Gott sei Dank kein Nazi und sein Vater war Sozialist. Der hat in Wien zur Zeit des Bürgerkriegs gekämpft und sich engagiert für die Demokratie. Und aufgrund dieser Geschichte konnte ich auch sehr gut einfühlen, was er empfand und wie er sein neues Leben gestaltet hat. Und meine Eltern wollten beide hinaus und hinauf. Ja, das war die Generation nach dem Krieg, also sich entwickeln, Gott endlich die Freiheit leben können. Und Freiheit war für meine Eltern ins Grüne ziehen und ein Haus bauen, wie für viele, viele andere, Hunderttausende. Und dort das neue Leben zu verwirklichen mit dem Aufschwung der 60er, 70er Jahre. Und ich bin ein Kind der 70er Jahre, weil ich bin 48 geboren, das heißt 68 war ich 20 Jahre. Und da war die Zeit, aber auch schon mit 15 war ich in einem feministischen Mädchengymnasium, dem ältesten Mädchengymnasium Wiens, mit einer gewissen Tradition. Unsere Direktorin war eine Gewerkschafterin auch. Angeblich hat der Kreisky vor ihr Angst gehabt. Also eine sehr gestandene Frau. Und diesen Geist in der Schule, Rahlgasse, der hat mein Leben entscheidend geprägt. Meine Eltern waren ja am Abend müde erschöpft und hatten nicht mehr viel Kraft. Aber die Schule dann vor allem ab dem 10. Lebensjahr im Gymnasium, 8 Jahre, das war schon eine Zeit meiner geistigen Entwicklung. Und in unserer Schule war es absolut nicht attraktiv, schön zu sein, sondern gescheit zu sein. Gescheit musste man sein, gescheit.
1: Sie haben dann von 1968 bis 1970 auch Psychologie studiert in Wien.
2: Ja.
1: Jetzt haben Sie gerade schon gesagt, dass die Schulzeit sehr prägend war, weil ich hätte sonst auch gefragt, weil es war 68 in Wien, inwiefern Sie diese Jahre des Psychologiestudiums noch dann vielleicht weiter geprägt haben oder?
2: Also während des Psychologiestudiums war großes Drama. Wir sind dauernd auf die Straße gegangen und haben demonstriert. In der damaligen Zeit überhaupt viele, viele, viele Menschen. Auch weiterfolgend, ich kann mich erinnern, mit kleinen Kindern war ich bei einer großen, großen Friedensdemonstration in Wien und bei vielen, vielen anderen. Also ich war keine alternative junge Frau in den 70er Jahren, sondern eigentlich bürgerlich angepasst, weil ich kann mich noch erinnern, also wie ich geheiratet habe, habe ich noch nicht auswärts irgendwie übernachten dürfen. Das war ganz selbstverständlich. Ich konnte tagsüber machen, was ich wollte, aber abends war ich zu Hause. Und das war 1970, meine erste Ehe. Und das heißt, es war alles noch sehr brav. Ich war keine wilde 68erin, aber trotzdem angeschlossen an die Bewegung der Zeit und die hat geheißen Protestieren.
1: Sie haben dann von 1977 bis 1983 ein Studium der evangelischen Theologie absolviert und dann auch die Ausbildung für das geistliche Amt mit Ordination abgeschlossen und anschließend dann auch in der Krankenhausseelsorge gearbeitet. Und dann noch, das finde ich also wirklich faszinierend, wie viele unterschiedliche Ebenen bei Ihnen zusammenkommen, weil Sie haben dann noch von 88 bis 92 eine systemische Psychotherapieausbildung gemacht. Ich sage das jetzt ein bisschen schnell in der Folge, weil meine Frage an Sie wäre, ob also sowohl in der Krankenhausseelsorge als auch später in der therapeutischen Arbeit diese Nachkriegszeit, also die Auswirkungen des Nationalsozialismus, aber auch die Auswirkungen des Aufwachsens danach, in irgendeiner Form eine Rolle gespielt haben?
2: Also ich habe gestern von einer Oma gehört, dass ihr Geschichtsunterricht niemals die beiden Weltkriege berührt hat. Und das hat mich wirklich schockiert. Das hat ist vielen Schülerinnen und Schülern so gegangen. Mein Geschichtsunterricht war fantastisch. Mhm, ja, und wir hatten gelernt, was die Shoah bedeutet hat. Wir hatten jüdische Mitschülerinnen, Freundinnen. Und ich war damals schon sehr jung konfrontiert mit dem Nationalsozialismus. Meine beste Freundin hatte keine Verwandte. Die Eltern haben sich in Auschwitz kennengelernt. Sie hatte nur ihre Eltern, ihren Bruder und ein sehr gastliches Haus, weil der Vater hat mich immer sehr, sehr herzlich willkommen geheißen, wenn ich zum Mittagessen da war, öfter da war. Und ich habe sozusagen die Geschichte meiner Eltern über meine jüdischen Freundinnen und über den Geschichtsunterricht und die Schule nacherlebt. Also ich war nichts ahnend und natürlich schockiert, wie wir mit 13 Jahren da gesessen sind und mir meine Freundin ihre Fotos gezeigt hat und gesagt hat, dass ihre ganze Familie ausgerottet wurde. Hilflos natürlich, weil ich kann nicht sagen, ich habe mich schuldig gefühlt, weil ich hatte keine Schuld, aber es war sehr beklemmend. Und mein Vater war Kroate, die sind in den 30er Jahren nach Wien gezogen, aus dem Burgenland, die Eltern. Und ich habe immer so ein Gefühl für Minderheiten und Menschen, die sich fremd fühlen, gehabt. Ich glaube, dass das auch über meinen Vater an mich weitergegeben wurde. Dieses Gefühl, ich kann die Sprache nicht, ich werde gemobbt, alle sagen, du blöder Krawat. Und ich glaube, dass da an mich was weitergegeben wurde.
1: Und würden Sie sagen, dass das auch sozusagen die Studienwahl und auch später die, also weil es ja auch gerade systemische Therapie ist, die ja sozusagen auch viel im Kontext Familie arbeitet, dass das auch sozusagen Einfluss hatte?
2: Eigentlich wollte ich Ärztin werden und Medizin studieren. Und meine Mutter hat gesagt, du heiratest eh. Das war im Jahr 66, wie ich maturiert habe. Stellen Sie sich das vor. Heutzutage kann man sich das nicht vorstellen. Nee. Und dann habe ich noch eine kurze Ausbildung als medizinisch-technische Assistentin gemacht. Dann habe ich schon im Labor gearbeitet, dann habe ich nebenbei Psychologie studiert. Und dann kann ich mich erinnern an einen unglaublichen Horror-Vakui. Ja? Ich wusste nicht, was ich mit meinem Leben machen soll. Im Grunde wusste ich es nicht. Vielleicht hätte ich damals Psychotherapie machen sollen, aber 66 war das absolut nicht möglich. Und ich war jung und habe mich irgendwie so verlassen gefühlt. Und dann habe ich geheiratet und Kinder bekommen. Und die Kinder waren natürlich ein wahnsinniges Glück in meinem Leben. Bis heute sind sie das. Und ich bin sehr, sehr froh, dass ich junge Mutter war. Obwohl das nicht einfach war. Aber wie meine Kinder dann so 3 und 6 waren, das heißt schon in öffentlichen Einrichtungen, habe ich dann begonnen, nebenbei Theologie zu studieren. Und das war fantastisch. Mhm. Mein Hirn wurde wieder ein bisschen angesprochen. Und ich habe das Studium sehr geliebt. Und vor allem dann auch die Arbeitsgemeinschaft evangelischer Theologinnen, weil die haben wir damals gegründet, eine feministische Arbeitsgemeinschaft. Und dort habe ich das erlebt von Geschwisterlichkeit, Frauensolidarität, gemeinsam was Neues denken, der Kampf gegen die Kirchenherren, also das, und auch feministisch denken. Ich habe das schon in der Schule, aber viel stärker noch dann im Theologiestudium.
1: Und wie kam es dann zu der Entscheidung, daran noch sozusagen anschließend eine systemische Therapieausbildung zu machen?
2: Die Fähigkeit, Menschen zu verstehen, wird mit dem Alter besser, aber sie wird auch durch Ausbildungen besser. Und Ausbildungen sind für jeden Menschen, ich kann das auch nur jungen Menschen empfehlen, ein Tor zu einer neuen Welt. Ja, also man lernt dann eine ganz andere Welt wieder kennen und ich wollte mich verändern. Ich wollte Neues kennenlernen.
1: Ja, das war ja dann vielleicht auch sagen wir mal, unterbewusst mit den Schritt, die Omas gegen Rechts zu gründen. Also das war ja auch ein Moment, wo sie gesagt haben, so, mir reicht's jetzt. Ich habe schon mal eine FPÖ-Regierung erlebt. Das war nach den Nationalratswahlen. Ja.
2: Also ich meine, in mir kommt zusammen sozusagen ein Wissen unserer Generation. Mhm. Auf das haben wir immer hingewiesen, dass wir Fackelträgerinnen sind von 5 Generationen. Also vor uns die Großeltern, die Eltern, dann wir, dann die Kinder und die Enkelkinder. Ja, also wir sind sozusagen in 5 Generationen verbunden. Und das, was unsere Großeltern erlebt haben, können wir noch den Enkelkindern erzählen. Mhm. Das heißt, es ist eine Situation, die menschheitsgeschichtlich wahrscheinlich auch nicht so häufig war, weil wir länger leben. Und ich hatte jetzt sozusagen zur Basis die Geschichte meiner Eltern, dann die Erfahrung im Krankenhaus, dann die Erfahrung in der Kirche, dann die Psychotherapie-Erfahrung und dann habe ich ja noch eine Ausbildung in Organisationsentwicklung gemacht, 2 Jahre. Und deshalb glaube ich, war es dann keine Schwierigkeit, die Omas zu gründen, weil ich einfach aus einer Situation der Bildung weiß, was Organisationen brauchen und wie man Organisationen auch leichtfüßig handeln kann.
1: Ja, und das haben Sie ja toll sozusagen in die Wege geleitet.

Das ist jetzt allen klar. Sie ging ganz einfach weiter. Und heute stehen wir da, entsetzt und voller Sorgen vor Rechten. Das ist krass, ihr Jungen, ihr von morgen, sagt Stopp dem Menschenhass. Omas, Omas, uns braucht das ganze Land.

0: Sie haben vorhin, wir haben es vorhin schon gehabt, Sie haben gesagt, wir sind die Generation der nach dem Krieg Geborenen. Was glauben Sie, warum sind die Omas gerade in Deutschland so kraftvoll im Sinne von auch, ja. Es sind inzwischen über 40.000, wenn man ja. Österreich, Deutschland und die Schweiz und die Nachbarländer, da kommen wir später noch zu, zusammenrechnen. Warum gerade in Deutschland? Was würden Sie sagen?
1: Na, es ist ganz eindeutig, ganz klar. Es ist unsere Zeit, die verloren geht. Ja, mit dem erstarkenden Rechtsnationalismus und dem erstarkenden faschistischen Wahnsinn, den wir gerade jetzt bei der AfD, aber auch bei der FPÖ und anderen Parteien erleben, wird unsere Jugend verraten, wird die Geschichte unserer Eltern verraten, die im Krieg waren, wird sozusagen alles, was wir aufgebaut haben, verraten. Ja, das heißt, wir, alle Omas stehen in Deutschland, Schweiz, Österreich und in anderen Ländern, falls es sie gibt, dafür, dass wir nicht wollen, dass das alles verloren geht. Und es war unsere Geschichte, es ist unsere Geschichte. Ich bin jetzt 78, vielleicht lebe ich noch 10 Jahre, vielleicht nicht, aber es ist mein Leben. Und das macht die Omas so stark. Sie wissen genau, sie wollen ihr Leben an die Enkelkinder weitergeben. Und sie wollen nicht, dass sozusagen ein glückliches, erfülltes und auch ein Leben im Wohlstand, in einem gewissen, einfach runtergeht und sie sehen die Gefahr des Rechtsnationalismus und des Rechtsextremismus ganz deutlich. Die können das besser analysieren vielleicht als die 50-Jährigen jetzt. Weil sie ja den Blick nach hinten auch noch haben.
0: Und nochmal andere Lebenserfahrungen. Sie haben in dem Vorgespräch auch von einer tiefsitzenden Emotion gesprochen, die sozusagen bei der Generation mitten ein Grund ja. sein könnte.
1: Schauen Sie, wir haben von den Eltern gehört, was der Krieg bedeutet hat und von unseren Freundinnen. Und unsere Generation ist die Generation der Verantwortung. Mhm. Ich glaube nicht, dass die nächsten Generationen oder die vorherigen das so gespürt haben wie wir. Wir sind sozusagen nach dem Schrecken des Zweiten Weltkriegs geboren und unsere Botschaft war an uns selber, aber die wir auch von außen bekommen, ihr müsst es besser machen. Ja, ihr müsst es anders machen. Ihr dürft dem Krieg keine Chance mehr geben. Der Krieg hat alles vernichtet. Millionen Menschen in Europa, direkt neben uns, sind umgekommen. Und deshalb würde ich sagen, wenn es um Verantwortung geht, schreien die Omas als Erste wir. Wir sind verantwortlich. Wir müssen dem Rat noch in die Speichen fallen, wie das Dietrich Bonhoeffer formuliert hat. Wir müssen agieren.
0: Ich habe mich, als Sie von der tiefsitzenden Emotion gesprochen haben, gefragt, es gibt ja inzwischen die Forschung zu transgenerationalen Traumata und die Forschung ist entstanden mit Blick auf Holocaust-Überlebenden, was sie an ihre Kinder weitergeben. Und meines Erachtens ist noch viel zu wenig erforscht worden, was eigentlich mit der TäterInnen-Generation ist. Könnte das auch eine Erklärung dafür sein, dass sozusagen diese vielleicht zum Teil auch, oder nicht nur vielleicht, sondern unverarbeiteten Emotionen mindestens bei einigen dazu geführt haben, zu sagen, nein, ich gehe damit anders um, als es vielleicht meine Eltern gemacht haben. Weil ich kann selber für mich sagen, beispielsweise meine Oma war noch in der NSDAP, meine Eltern sind noch im Krieg geboren und ich habe das Gefühl, dass da sich auch was übertragen hat von Dingen, die eben nicht verarbeitet wurden, was aber dazu geführt hat, dass ich jetzt, das hat jetzt hier nicht keine Rolle zu spielen, aber sozusagen den Lebensweg genommen

0: bekommen haben und ich auch das Gefühl habe, das steckt in meinem Körper oder steckte.
1: Das, was transgenerational vererbt wird, ist das, was nicht benannt ist. Also alle Gespräche, die zu einer Aufklärung geführt haben, ob schuld oder nicht, sind natürlich hilfreich. Aber es gibt diese berühmte Geschichte, dass ein Familiengeheimnis wirkt.
0: Ja.
1: Und zwar katastrophal wirkt. Ja, und es gibt immer dann Menschen, die das übernehmen, diese Botschaft, und an der krank werden. Aber letzten Endes kann ich das nicht genau benennen, sondern es ist, glaube ich, auch dieses Bewusstsein, das in unserer Generation geschaffen würde für Schuld und Verantwortung.
0: Ah, ja.
1: Okay. Ja, das glaube ich mehr. Das heißt, wir wissen, wer schuld war, und wir wissen, wer verantwortlich ist, und wir wissen, dass wir verantwortlich sind, dass es nicht so weit wieder kommt. Also im Nationalsozialismus ist die Schuld eindeutig bei denen gelegen, die bis zur Ermordung von Menschen gegangen sind. Und wenn man jetzt die neuen Rechten sich anschaut und was Trump in Amerika aufführt, insofern sind wir gewarnt.
0: Ja, Sie haben 2024 im Podcast Inside Austria gesagt, dass wir an einem Wendepunkt stehen. Und dass Sie sich damals, weil da war ja die Gründung der UMAS gegen rechts durch Sie 7 Jahre zurück, und Sie hätten sich nicht vorstellen können, 2024, dass sich das mal so entwickelt.
1: Ja.
0: Was würden Sie heute sagen? Wir haben heute Mitte 2026.
1: Ja, ich war geneigt zu sagen, wir hatten überhaupt keine Macht und es war alles wir waren nicht fähig, dem Rat in die Speichen zu fallen, nur umgekehrt. Muss man sagen, Gott sei Dank gibt es uns, Gott sei Dank haben wir jetzt fast 9 Jahre gearbeitet an dem Widerstand, Gott sei Dank wissen viele, viele junge Menschen, dass es uns gibt, weil das ist uns das Wichtigste, weil die haben immer bei allen Demonstrationen gesagt, ihr seid unser Backup, wenn ihr da seid, fühlen wir uns nicht allein gelassen. Und das ist die wichtigste Botschaft, die wir nach wie vor haben. Wir wollen die Jugend nicht allein lassen. Und es wird an der Jugend liegen, dann zu entscheiden, wohin der Weg geht. Und nicht nur natürlich an der Jugend. Ich habe mir letztes Mal gedacht, eigentlich ist alles kein Wunder. Mhm. Weil diese krasse Entwicklung von der Globalisierung hin zu dieser Techno-Entwicklung und zur Macht des Geldes im Moment, das muss man erst einmal verkraften. Und das hat in der Geschichte der Menschheit noch nicht stattgefunden. Es hat nicht stattgefunden. Innerhalb von 50 Jahren, von einem ersten Computer hin zu einer KI und zu einer künstlichen Intelligenz, die jetzt alle Bereiche ausfüllt, und wir wissen nicht, was noch kommen wird. Das hat nicht stattgefunden, das macht Angst. Macht mir auch Angst. Aber wenn man Angst hat, muss man sich verbünden. Die Angst teilen. Und darüber reden auch.
0: Ja.
1: Wir sollten vielleicht mehr über Angst reden.
0: Also nichts ist schlimmer als das Gefühl der Ohnmacht. Beziehungsweise Sie haben ja in einem Podcast auch gesagt, man soll die Depression das Klo runterspülen. Da musste ich sehr lachen.
1: Ja, gut.
0: Aber die Frage, die offene Frage wäre ja auch an Sie oder auch an diejenigen, die zuhören, wie können wir der Angst begegnen?
1: Also ja. Wir können der Angst begegnen, indem wir der Jugend sagen, steht auf, es ist eure Welt, eure Zukunft. Wir haben unser Leben und haben unser Leben gehabt und das war zum Teil wunderschön und es geht jetzt um eure Welt. Ja? Unsere gemeinsam natürlich, wir stehen eh hinter euch und stützen euch, aber ihr müsst euer Handy weglegen und langsam politisch aktiv werden.
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0: Also Sie haben ja auch gesagt, Sie hatten eine Europaforum 2024, wo sich die Omas gegen rechts Österreich, Deutschland und die Schweiz zusammengetan haben. Und dass das toll war zu spüren, was da für ein Spirit ist. Und diese echte Begegnung, sage ich jetzt mal, die scheint mir, also Sie haben dann auch Ihrem Sohn gesagt, das war der größte Erfolg meines Lebens.
1: Die Omas.
0: Die Omas. Und eben auch im Europaforum zu spüren, was daraus entstanden ist.
1: Ja, eine große Freude ist, dass dieser Gedanke der Omas gegen rechts von Anna Unweiler und Gerda Smorer in Deutschland fast zeitgleich aufgegriffen wurde und die beiden auch ein Jahr lang zusammengearbeitet haben, um die Omas gegen rechts in Deutschland aufzubauen. Das ist eine große Freude und der nächste Schritt ist jetzt dann gewesen, in der Schweiz die Omas gegen rechts zu gründen. Und da gibt es jetzt auch einige Gruppen und sozusagen die gemeinsame deutsche Sprache ist natürlich förderlich für unsere Zusammenarbeit und wir haben jetzt vor einiger Zeit eine Europagruppe gegründet, die mit Sitz in Basel. Mhm. Es geht einfach darum, immer nimm und iss, du hast noch einen weiten Weg vor dir aus der Bibel. Eine Stelle, die mir immer gut gefallen hat.
0: Ist das auch eine Möglichkeit, wie Sie so gut durchhalten? Weil das wäre eine weitere Frage für mich gewesen. Wir müssen ja offensichtlich resilient bleiben, sage ich mal. Und nicht nur individuell, meine ich, sondern auch als Gruppe, als Gesellschaft.
1: Als Gruppe und als Gesellschaft haben wir die Aufgabe der Jugend, eine Form von Hoffnung zu geben. Mhm. Ja, das ist unsere Aufgabe. Weil wenn die Jugend verzweifelt, dann wird sie erst recht nach rechts driften. Und diese Hoffnung geben in der Familie oft Großeltern, die sozusagen noch die Geschichte der Familie haben und erzählen. Und wenn die Großeltern einmal gestorben sind, ist es eine andere Familie. Ja? Also die Großeltern haben eine wichtigere Funktion, als man vielleicht meinen könnte. Und in der heutigen Zeit dieser Entzweiung von vielem, rücken Familien manchmal auch wieder mehr zusammen und sind sich bewusst, ja, die 60er Jahre und die 70er waren natürlich der Ort der Freiheit, ja. Ah, wir sind so frei und die persönliche Freiheit und die Selbstentwicklung und alles muss frei sein und frei von allem. Und ich habe den Eindruck, jetzt ist Freiheit gelebt worden. Und ich glaube nicht, dass für junge Menschen Freiheit das Ziel ist, wie es noch für uns war. Weil wir waren ja auch in einer Gesellschaft, die extrem konservativ noch war. Aber das Phänomen, dass jetzt Mütter Freundinnen von Töchtern sind und nicht unentwegt ihnen sagen, wo es lang geht, das ist ja erst jung, dieses Phänomen. Und wir haben sozusagen die Hierarchie und das Patriarchat, haben wir nicht leider abgeschafft, aber dieser hierarchische Befehlston in den Familien, das ist zumindest in Westeuropa, glaube ich, nicht mehr gang und gäbe. Und dadurch gibt es jetzt eine andere Herausforderung für die Jugend, Bindung. Es geht nicht mehr um Freiheit, sie können eh machen, was sie wollen, so ungefähr. Und das Thema der heutigen Zeit ist, wie vernetze ich mich?
0: Das eine ist, wir haben ja sehr viele Vorteile durch die Digitalisierung, weil man sich gut vernetzen kann. Gleichzeitig habe ich den Eindruck, oder was ich auch einerseits von jüngeren Menschen höre und wo dann aber auch schon in die Richtung geforscht wird, ist, dass sozusagen allein die Kommunikation über soziale Medien, also man lernt sich dann schon immer noch über soziale Medien kennen, aber dann geht man auch in eine direkte Face-to-Face-Interaktion. Und ich habe den Eindruck, nach dem, was ich auch gehört habe von anderen Omas gegen rechts, das scheint ganz, ganz wichtig zu sein. Also es fängt in der Organisation der Gruppe an, also dass man als Omas-Gruppe sich regional vernetzt, dass man dann gemeinsam Aktionen macht. Das kennt man ja aus, das ist auch eine Bindung, die dann entsteht. Und dass man dann aber noch, weil das finde ich so faszinierend bei den Omas gegen rechts, die sind ja super vernetzt. Also ich glaube, diese Kombination aus einerseits eben die sozialen Medien nutzen oder die Digitalisierung nutzen und gleichzeitig aber noch den direkten Kontakt, das scheint mir auch sozusagen, darin liegt, glaube ich, sehr viel Potenzial.
1: Ja, das hilft natürlich, weil Facebook war damals noch ein Forum vor 9 Jahren, wo viele da waren. Es hat sich verändert, aber wir hätten uns nie so schnell formieren können, bilden können. Ja. Und nach wie vor ist das Internet natürlich eine Form des Marktplatzes, wo man sich positionieren kann. Umgekehrt sind die Omas fähig, sich persönlich zu treffen.
0: Das ist auch eine, auch eine Fähigkeit.
1: Eine Fähigkeit, ja. Und viele Mitglieder sind auch nicht interessiert an persönlichen Treffen, sondern möchten sich beteiligen durch den Mitgliedsbeitrag und unterstützen uns halt so. Jeder geht nicht auf die Straße. Jetzt bei fast 40 Grad am Ballhausplatz stehen, haben aber auf einige geschafft.
0: Ja, sie haben täglich die Mahnwache, weiterhin, das muss man
1: täglich,
0: auch nochmal sagen.
1: Ja.
0: Das
1: täglich.
0: Also die Stärke muss man auch erstmal haben, ja, dass man da wirklich täglich sagt, wir stehen da.
1: 5 Jahre täglich, 5 Tage die Woche.
0: Und erinnern daran, dass Flucht ein Menschenrecht ist.

0: Es befällt mich schon noch eine Trauer, muss ich sagen, weil wenn ich daran denke, dass die Menschenrechte am Beginn unserer Demokratien in die Verfassungen eingeführt wurden, aufgrund der Erfahrungen der Vergangenheit, und dass es jetzt Parteien gibt, die sozusagen im Parlament sitzen, in den Parlamenten, und dann sagen, Menschenrechte sind nicht wichtig, das erfüllt mich mit Trauer. Da kann man sagen, der Lernprozess der Menschheit geht bei diesen Leuten wieder zurück. Das, wofür wir gekämpft haben, wir wissen, dass über Generationen und Jahrhunderte in Europa die Menschenrechte nicht wichtig waren und Kriege herrschten und Länder unterdrückt wurden und wir eine entsetzliche Kolonialgeschichte auch haben, die absolut nicht aufgearbeitet ist. Aber dass jetzt wieder Leute gibt, die das in Frage stellen, das ist schwer. Das heißt, Europa hat da eigentlich einen schweren Ballast und dass wir dann ausländerfeindlich sind, unter Anführungszeichen, Menschen gegenüber, die wir irgendwann einmal unterdrückt haben und ausgebeutet haben, das ist unsere schwere Geschichte.
1: Ja, vielleicht ist es auch gut, zwischendrin zu trauern. Vielleicht muss man das auch, also sozusagen nicht in der Trauer, ich sage jetzt mal, verharren oder hängen bleiben, was natürlich, wenn es passiert, passiert. Aber
0: also die Omas gegen rechts sind kein Happy Baby Verein, sondern wir sind uns bewusst. Wir haben ein Bewusstsein.
1: Ja.
0: Wir haben Vergangenheit, Gegenwart und für die Zukunft hoffen wir.
1: Was würden Sie zum Abschluss den Hörenden mit auf den Weg geben, wenn wir jetzt gerade mit Blick darauf, wie es weitergeht und dass wir uns ja weiterhin stärken müssen?
0: Also für die Omas würde ich sagen, steht weiter auf und gebt euch und den Menschen das Gefühl, dass Veränderung möglich ist. Ja? Und lasst bitte, bitte, bitte depressive Gedanken fallen in den Fluss oder sonst wohin, wo sie gehören und weggeschwemmt werden. Die Depression hat noch niemandem geholfen. Da haben sie mich jetzt noch dran erinnert. Es ist so wichtig, der Jugend das Gefühl zu geben, dass wir sehen, wo sie stehen, dass wir uns kundig machen, dass wir uns interessieren für die Belange der Jugend, dass wir die Politik darauf aufmerksam machen, was die Jugend braucht. Und die Jugend selber, die Jugend gibt es ja nicht, es gibt viele Jugenden, aber diese verschiedenen Ethnien und auch Lebensalter, sie müssen verstehen, dass es ihre Welt ist. Es ist nicht die Welt der Väter mehr allein und der Mütter, sondern es ist ihre Welt, die sie gestalten müssen. Also es ist mein Herzensanliegen, dass die Jugend gute Bedingungen für ihre Zukunft vorfindet. Und so wie wir die Welt ausgebeutet haben, und das ist meine Generation gewesen, aber natürlich nicht persönlich, sondern durch diese ganze Industrialisierung und eben die Entwicklung, die ich schon beschrieben habe, müssen wir auch uns eigentlich bei der Jugend entschuldigen.
2: Das war Monika Salzer, die Gründerin der Omas gegen Rechts. Wir bedanken uns sehr herzlich für das Gespräch. Sie hat uns gebeten, darauf hinzuweisen, dass die Omas keine öffentlichen Gelder bekommen. Dieses Gerücht habe den Omas geschadet. Und in der Tat gehört genau das zu einer gegenwärtig erfolgreichen Strategie, linke NGOs und Bewegungen zu beschädigen und zu schwächen. Als Musik gab es die Oma-Hymne und Rechtsherum, beides Musik von Monika selbst, sowie ein Rap von den Omas gegen Rechts aus München. Und People Have the Power von Patti Smith. Als besonderes Special folgen sozusagen als Zusatzmaterial noch ein paar Zitate von Monika Salzer, die nach dem Interview aufgenommen wurden, die uns aber zu gut gefallen haben, um sie nicht zu senden. Das nächste Mal reisen wir in die Pfalz zu einer ganzen Oma-Gruppe. Und als ob das noch nicht genug wäre, ist auch noch eine Ehrenoma sozusagen unsichtbar vertreten. Mit ihren fast 100 muss sie ihre Kräfte schonen, aber ihre Geschichte wird erzählt werden. 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Wir bedanken uns fürs Zuhören.
0: Wir haben ja absichtlich sozusagen diese strickende und passive und Liebe, aber doch eigentlich für nichts mehr verantwortliche Oma konterkariert und uns diese lustigen Hauben aufgesetzt, damit wir auch erkennbar sind. Und es hat funktioniert. Ja. Es geht ja nicht darum, wie wir ausschauen, weil das finden wir lustig, sondern sieht man uns oder sieht man uns nicht. Anfangs hatten wir ja auch die Anfrage verschiedener Männer, die gesagt haben, warum gibt es keine Opas gegen rechts? Daraufhin haben wir gesagt, gründet sie bitte, gründet sie. Wir sind nicht für die Opas zuständig. Ja?

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